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2: Wir wünschen einen schönen guten Morgen, einen guten Start in diesen Donnerstag. Ja, und der zeigt uns heute wettermäßig mehr mal, dass der Herbst auch so ein bisschen eine kühlere Seite haben kann. Es wird heute nämlich sehr durchwachsen und nur bis maximal 17 Grad warm. Der Vormittag bringt ein paar Wolken, einzelne Spritzer Regen, aber auch ein bisschen Sonne. Ab der Mittagszeit zieht es dann komplett zu Richtung Nachmittag, sind die Schauer ein bisschen langanhaltender und da wird auch der Wind kräftiger. Morgen dann, am Freitag, da kommen wir noch auf 12 Grad ähnliches Wetter. Erst ein paar Wolken und ein bisschen Sonne. Der Wind ist morgen kräftig unterwegs, Nachmittag dann ziemlich eine geschlossene Wolkendecke Richtung Abend Regenschauer. Am Samstag dasselbe Spiel bei 13 Grad, Wolkenregen, ein bisschen Sonne und der Sonntag bringt es auf 12 Grad. Bleibt weitgehend trocken, aber auch da haben wir so einen Mix aus Wolken und ein bisschen Sonnenschein.
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2: Wir haben es gleich eine Minute nach um 5. Hallo, liebe Autofahrer, sieht gut aus. Verkehr rollt, nicht los, wenn Sie was entdeckt haben. Staus, Blitzer oder mehr, bitte melden.

0: Sie es über die kostenlose 0800 30 30 113. Gerne per WhatsApp, die Nummer steht auf vogtlandradio.de. Vielen Dank, wir wünschen eine gute Fahrt.
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0: Und mit Ron Tamme in den Nachrichten. Wir wünschen einen guten Start in den Donnerstag. Schönen guten Morgen.

0: 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Widder.
1: Nur die Ruhe, raten die Sterne. Lassen Sie sich keinen Druck machen oder zu irgendwelchen Entscheidungen drängen.
0: Stier.
1: Heute kann Ihnen schnell alles zu viel werden. Sie sind vermutlich etwas abgespannt und brauchen dringend mehr Ruhe und Freiraum für sich.
0: Zwillinge.
1: Schlechte Laune Ihrer Mitmenschen berührt Sie heute besonders unangenehm und bleibt nicht ohne Wirkung auf Sie. Grenzen Sie sich deutlich ab.
0: Krebs.
1: Vielleicht deckt sich Ihre Vorstellung nicht mit der Meinung Ihrer Mitmenschen. Das ist aber kein Grund für Verärgerung, sondern ein Grund zu verhandeln.
0: Löwe.
1: Schauen Sie anderen ruhig zu, dass sie Ihre Erfahrungen nutzen und sich anders verhalten. Sie können das doch auch.
0: Jungfrau.
1: So gefährlich, wie Sie vielleicht glauben, ist eine bestimmte Angelegenheit gar nicht. Schlafen Sie eine Nacht darüber, dann sieht manches anders aus.
0: Waage.
1: Jeder tritt mit seinen Erwartungen an Sie heran und möchte etwas von Ihnen. Kein Wunder, wenn Sie sich da ausgelaugt fühlen.
0: Skorpion.
1: Wie wär's, wenn Sie mal wieder eine kleine Reise oder zumindest einen Ausflug planen? Reden Sie mit Ihren Lieben darüber.
0: Schütze.
1: Turbulenzen bahnen sich an. Auch wenn das Ganze nicht mit Ihnen zu tun haben muss, sind Sie dennoch betroffen.
0: Steinbock.
1: Kann es sein, dass Ihre Erwartungen an Ihren Partner etwas überzogen sind? Niemand kann all Ihre Vorstellungen erfüllen. Seien Sie etwas nachsichtiger.
0: Wassermann.
1: Erfahrungen und Erinnerungen beschäftigen Sie heute. Mit Ihren Gedanken reisen Sie nun viel häufiger in die Vergangenheit, als Ihnen lieb ist.
0: Fische.
1: Nicht jeder wird heute Ihre Ideen gut finden und es ist auch gar nicht so schlimm. Sie dürfen sich jedenfalls sicher sein, dass es keine persönliche Angelegenheit zwischen Ihnen ist.
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0: Sollten die Fische heute vorsichtig sein oder hat der Steinbock richtig viel Glück? 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
2: Ja, ab heute dreht sich das Wetterchen so ein bisschen bei uns im Vogtland. Die Temperaturen kommen nicht mehr über die 20-Grad-Marke hinaus. 17, 18 Grad mehr gibt's heute definitiv nicht mehr. Dazu ist der Himmel schon jetzt ziemlich bewölkt. Am Vormittag blinzelt mal ein bisschen die Sonne noch mit durch. Es gibt aber auch schon die ersten Regentropfen, bevor dann am Nachmittag das Gewölk komplett zuzieht und die Regenschauer auch ein bisschen ergiebiger ausfallen können. Dazu frischt der Wind dann am Nachmittag kräftig auf. Morgen am Freitag 12 Grad sind noch drin. Es wird also noch mal ein Zack kälter. Geht freundlich los mit Wolken und Sonne. Später zieht es dann zu. Am Nachmittag sind einzelne Regenschauer möglich. Und morgen ist der Wind ziemlich kräftig unterwegs. Am Samstag dann haben wir es auch mit einem bewölkten Himmel zu tun. Immer wieder gibt es leichte Niederschläge bei 13 Grad. Der Sonntag bleibt zwar weitgehend trocken, er bringt es aber maximal noch auf 10 bis 12 Grad. Und jetzt haben wir es 5:30.
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3: Ich bin Ron Tamme. Zu einem Brand ist die Feuerwehr am Nachmittag in Eupenberg im ehemaligen Oberland ausgerückt. In Flammen stand ein leerstehendes Gebäude in einem Vierseitenhof. Die Löscharbeiten dauern bis in die Nacht hinein. Zum Gedenken an den 7. Oktober 1989 haben am Abend vor der Lutherkirche in Plauen zahlreiche Menschen Kerzen entzündet. Zuvor hielt der ehemalige Bundestagspräsident Norbert Lammert eine Rede. Lammert trug sich anschließend ins Goldene Buch der Stadt ein. Seit September läuft der Ausbau des Friedrich-Engels-Platzes in Reichenbach. In den bevorstehenden Herbstferien wird die Baustelle noch etwas größer. Dann wird die angrenzende Karolinenstraße wegen dringender Arbeiten voll gesperrt. Soweit Vogtlandradio kompakt.
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2: 5:58 auf die Sekunde genau. Hallo, liebe Autofahrer, der Verkehr rollt. Wenn Sie was entdeckt haben, bitte mal durchbimmeln. Wir sagen es weiter. 0800 30 30 113 oder gerne per WhatsApp. Die Nummer steht auf vogtlandradio.de. Dankeschön, wir wünschen eine gute Fahrt.
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2: Kommen Sie gut rein in den Donnerstag. Heute haben wir den 8. Oktober. Schönen guten Morgen, Vogtland.

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2: Das Wetter schon heute an diesem Donnerstag, das wird nicht mehr so schön, wie wir es die vergangenen beiden Tage noch hatten. Das war ja wirklich nochmal richtig klasse. Heute kriegen wir dicke Wolken, am Vormittag auch schon die ersten Regenspritzer. Da blinzelt aber auch die Sonne nochmal durch, bevor der Nachmittag sich dann komplett bewölkt präsentieren wird und da regnet es auch ein bisschen kräftiger. Auch der Wind legt zu und die Temperaturen erreichen maximal 17 Grad. Morgen am Freitag kommen wir so auf 12, 13 Grad in der Spitze. Geht recht freundlich los mit Wolken und Sonne im Mix. Morgen ist der Wind ziemlich kräftig am Start. Richtung Nachmittag zieht es dann zu und am Abend und in der Nacht sind Niederschläge zu erwarten. Ja, und auch Samstag, der wird den ganzen Tag über ein bisschen nass werden. Da kommt immer mal was vom Himmel runter. Wir haben eine ziemlich geschlossene Wolkendecke zu erwarten mit ein bisschen Sonnenschein zwischendrin bei maximal 13 Grad. Und der Sonntag zeigt sich dann weitgehend trocken. Wolken und Sonne, Höchsttemperaturen 12 Grad. Jetzt haben wir es um 6.
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3: Ich bin Ron Tamme. Zu einem Brand ist die Feuerwehr am Nachmittag in Eupenberg im ehemaligen Oberland ausgerückt. In Flammen stand ein leerstehendes Gebäude in einem Vierseitenhof. Die Löscharbeiten dauerten bis in den Abend hinein. Wegen der starken Rauchentwicklung wurden Anwohner aufgerufen, vorübergehend Fenster und Türen geschlossen zu halten. Zur Brandursache und Schadenshöhe ist noch nichts bekannt. Es ist in jedem Jahr ein historischer Tag zum Gedenken an den 7. Oktober 1989. Haben am Abend vor der Lutherkirche in Plauen zahlreiche Menschen Kerzen entzündet. Zuvor hielt der ehemalige Bundestagspräsident Norbert Lammert eine Rede. Lammert trug sich anschließend ins Goldene Buch der Stadt ein. Am 7. Oktober 1989 demonstrierten erstmals in der DDR tausende Menschen gegen die Verhältnisse. Rund um den Falkensteiner Bahnhof wird weiter fleißig an den Straßen gebaut. Nun können zumindest diejenigen, die auf den Bus angewiesen sind, etwas aufatmen.
4: So kann nun die Wendeschleife samt der Haltestellen vor dem Bahnhofsgebäude wieder angefahren werden. Wer in Richtung Dorfstadt auf der Linie 14 oder mit der 23 in Richtung Gesundheitszentrum fahren will, muss weiterhin ein paar Meter die Straße runterlaufen. Die Ersatzhaltestelle an der Bahnbrücke bleibt noch bestehen. Bis Ende Oktober sollen die Bauarbeiten abgeschlossen sein. Sven Hopf, Vogtlandradio.
3: Seit einigen Wochen läuft der Ausbau des Friedrich-Engels-Platzes in Reichenbach. In den bevorstehenden Herbstferien wird die Baustelle noch etwas größer. Dann soll laut Stadtverwaltung die angrenzende Karolinenstraße vollgesperrt werden. Erneuert wird hier das gesamte unterirdische Leitungsnetz für Gas, Trink und Abwasser. Kosten rund 245.000 Euro. Das waren die Vogtlandradio-Nachrichten.
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2: Wir haben es gleich 3 Minuten nach um 6 in wenigen Sekunden. Einen schönen guten Morgen. Wir gucken mal auf die Straßen. Und da gibt es derzeit ein Problem auf der Straße zwischen Göhren und Döhlen. Das ist im Zollenroderer Land. Das sind Pferde auf der Fahrbahn unterwegs. Bitte schön vorsichtig agieren in diesem Bereich. Ja, ansonsten Holz. Weitere Störungen haben wir aktuell nicht. Wenn Sie was entdeckt haben, Staus, Blitze oder mehr, einfach mal durchbimmeln bitte, damit wir es weiter sagen können. Geht über die kostenlose 0800 30 30 113 oder gerne auch per WhatsApp. Die Nummer steht auf vogtlandradio.de. Vielen Dank, wir wünschen eine gute Fahrt.
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2: Und mit Ron Tamme in den Nachrichten. Grüß dich, Ron.
3: Guten Moin. Morgen.
2: Ach, Ron, Mensch, das war gestern mal ein schöner Tag, hä?
3: Ja, wir haben den alle hoffentlich genutzt.
2: Ja, also ich auf jeden Fall, ich war den ganzen Nachmittag draußen an der frischen Luft, die Sonne hat nochmal geschienen. Ich habe das nochmal wie so ein alter Schwamm nochmal aufgesogen.
3: Ja, man weiß ja nicht, was kommt.
2: Ja, ne, die nächsten Tage wird es definitiv nicht besser. Da zeigt uns der Herbst mal so ein bisschen seine kühle Seite mit Wolken.
3: Darf
2: und
3: der das?
2: Mit Regen. Ja, weiß ich nicht, ob der das darf. Ich glaube, der macht es einfach.
3: Ja,
2: ich glaube, da fragt er niemanden. Da fragt er niemanden groß, ob es darf. Der macht es einfach. Ja, egal, müssen wir durch. Der goldene Oktober ist ja noch lang. Er kann ja trotz alledem noch ein bisschen was Schönes dann bringen mit Sonne und so weiter.
3: Wir hoffen auf alle Fälle das
2: Beste. Wir drücken die Daumen. Wünschen. Genau. Schönen Donnerstag, schönen guten Morgen.

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1: Es ist der 8. Oktober 2016. In Plauen beginnt am Vormittag die Waldwasserwanderung. Mit der Veranstaltung will der Zweckverband Wasser und Abwasser Vogtland auf die Bedeutung des Waldes als natürlicher Wasserspeicher aufmerksam machen. Den Teilnehmern werden insgesamt 3 Wanderrouten angeboten. Jürgen Hadl vom Zweckverband Wasser und Abwasser Vogtland.
2: Thematisch soll es um das Thema Wald und Wasser gehen. Gemeinsam mit Naturfreunden, dem ZWAF und dem Kuratorium Ländlicher Raum haben wir diese Veranstaltung kreiert und wir bieten ein vielfältiges Programm, was sich um den Wald und um unser Wasser dreht.
1: Die Bikewelt Schöneck hat in diesem Jahr weniger Gäste gezählt als noch 2015. Kurz vor Saisonschluss liegt die Zahl der Besucher bei 85% des Vorjahresniveaus. Trotzdem sind die Verantwortlichen insgesamt zufrieden. Schönecks Bürgermeisterin Isa Suppli.
3: Wir hatten ja doch eine ganze Reihe auch von Veranstaltungen in der Bikewelt. Wir hatten verschiedene Testtage von Radfirmen und wir hatten als Höhepunkt sicherlich die 3. Deutsche Meisterschaft im Enduro.
1: Und das

Wir haben es genau 6:45 an diesem Donnerstag. Wir wünschen einen schönen guten Morgen alle miteinander. Ja, wir gucken mal auf die Straßen. Da gibt es ein Problem, und zwar auf der Straße zwischen Göhren und Döhlen. Das liegt bei Zeulenroda. Da sind zwei Pferde auf der Fahrbahn unterwegs, offenbar ausgebüxt aus dem Stall oder ja, von der Weide. Und die machen da so ein bisschen ihren Morgenspaziergang. Ne? Also schön vorsichtig, wenn sie in diesem Bereich unterwegs sind. Ansonsten Holz, weitere Störungen haben wir aktuell nicht zu verkünden. Und wenn Sie was entdeckt haben sollten, können Sie ja, ne, einfach mal anbimmeln. Wir sagen es gerne weiter. Ja, und das Wetterchen heute, im Vergleich zu gestern wird es schon eine ziemlich kühle Nummer. Wir kommen so auf maximal 15 Grad in der Tagesspitze am Nachmittag. Dazu gibt es dicke Wolken, ein kleines bisschen Sonne und später dann immer wieder Regenschauer.

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6: Dieser Donnerstag, da wird uns ein kleiner Wetterwechsel bringen im Vergleich zu den vergangenen sehr sonnigen und sehr warmen Tagen heute. Ja, dicke Wolken, auch ein bisschen Sonne zwischendrin, später Regenschauer und einen kräftigen Wind. Das erste leichte Regengebiet ist heute Morgen ja durchgezogen. Ab Mittag kommt da Nachschub. Temperaturen maximal bei 15 Grad. Die Nacht zum Freitag wird kalt, da kommen wir vielerorts so bei 3, 4, 5 Grad raus. Morgen dann tagsüber 10 bis 13 Grad, Wolken, Sonne im Mix auch. Da weit es geht trockener Vormittag Richtung Nachmittag, dann Regenschauer. Ja, und auch der Samstag zeigt sich sehr durchwachsen und wird mit einem ziemlich kräftigen Wind ausgerüstet sein. Das Ganze am Samstag bei Höchstwerten bis 13 Grad. 6:30.
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7: Ich bin Ron Tamme. Zu einem Brand ist die Feuerwehr am Nachmittag in Eupenberg im ehemaligen Oberland ausgerückt. In Flammen stand ein leerstehendes Gebäude in einem Vierseitenhof. Die Löscharbeiten dauerten mehrere Stunden. Zum Gedenken an den 7. Oktober 1989 haben am Abend vor der Lutherkirche in Plauen zahlreiche Menschen Kerzen entzündet. Zuvor hielt der ehemalige Bundestagspräsident Norbert Lammert eine Rede. Lammert trug sich anschließend ins Goldene Buch der Stadt ein. Seit September läuft der Ausbau des Friedrich-Engels-Platzes in Reichenbach. In den bevorstehenden Herbstferien wird die Baustelle noch etwas größer. Dann wird die angrenzende Karolinenstraße wegen dringender Arbeiten vollgesperrt. Soweit Vogtlandradio kompakt.
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6: Gleich 6:40 und bitte Vorsicht, wenn Sie im Raumzeulenroda unterwegs sind, auf der Straße zwischen Göhren und Döhlen. Da laufen zwei Pferde herum, die sind ausgebüxt. Bitte Vorsicht in diesem Bereich. Ja, ansonsten Rollsweiterstörung haben wir aktuell nicht. Keine Blitzer, läuft bei uns. Wenn Sie was entdeckt haben, dann bimmeln Sie mal durch. Wir sagen es gerne weiter. 0800 30 30 113. Gerne per WhatsApp. Die Nummer steht auf vogtlandradio.de. Vielen Dank. Wir wünschen eine gute Fahrt.
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1: Ja, kommen Sie mal gut rein in diesen Donnerstag. Heute haben wir den 8. Oktober und gleich gibt's bei uns die gute Nachricht. Da gucken wir mal zu einer tollen Veranstaltung, die am Wochenende hier bei uns im Vogtland über die Bühne gehen wird. Ja, und das Wettergespräch mit Anja Auberlin, das gibt's natürlich in dieser halben Stunde auch noch.

0: Gleich 10:30.
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0: Am kommenden Samstag, das ist der 10. Oktober, wird es den mittlerweile 24. Westvogtländischen Wandertag geben. Ja, das ist eine schöne Tradition und der startet diesmal auf dem Sportplatz am Holzfäller in Mehlteuer. Das ist eine große Geschichte. Dort wird schon, wie gesagt, seit mehreren Jahren gemeinsam gewandert. Es sind mehrere Routen, die da angeboten werden. Und das Schöne an der ganzen Geschichte ist, junge und alte Menschen und auch Menschen mit Handicap, groß und klein, laufen zusammen auf diesen drei möglichen Routen. Am Ende wird es dann noch ein geselliges Beisammensein geben und organisiert und auf die Beine gestellt wird diese Veranstaltung vom Fremdenverkehrsverein des Mühlenviertels. Das Schöne, wie gesagt, an der Geschichte, auch Menschen mit Handicap, die nicht so gut zu Fuß sind, die vielleicht sogar im Rollstuhl sitzen, die werden auf dieser Wanderung mitgenommen. Da sind extra Touren eingerichtet worden, wo man eben auch mit Beeinträchtigungen entlang gehen kann, beziehungsweise Menschen mit Rollstuhl da mitgenommen werden können. Da hält man wirklich zusammen und macht sich einen wunderschönen Tag alle gemeinsam. Das ist doch mal eine coole Aktion und für uns heute definitiv.
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0: Wenige Sekunden noch, dann ist es 6:45. Wir gucken nochmal schnell auf die Straßen, dann können wir eine Entwarnung geben. Denn die Meldung über die ausgebüxten Pferde da im Großraum Zollenroda zwischen Göhren und Dölen, die ist raus. Offenbar sind die Pferde wieder zu Hause oder irgendwie eingefangen worden.
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0: Und mit unserer Vogtlandradio Wetterexpertin Anja Abolin. Grüß dich. Moin, Anja.
2: Moin, Thomas. Hallöchen.
0: So, Anja, gestern war nur noch mal richtig schönes, ja, Altweiber-Sommerwetter und goldener Oktoberwetter oder wie man es auch immer bezeichnen möchte. Es hatte dann gestern aber für mich persönlich auch so ein bisschen was Melancholisches, dann so Richtung Abend. Also war mich gedacht, mein Gott, das war's nun erstmal mit der schönen Wetterphase. Wird ja nicht besser. Nur erzähl mal, lass mal die Katze aus dem Sack, Anja, was haben wir denn heute zu erwarten?
2: Ja, also wir haben ja teilweise heute schon mal ein bisschen Regen gehabt, eher so Richtung thüringisches Vogtland, nördlicher Teil. Temperaturmäßig liegen wir momentan zwischen 11 und 17 Grad, also relativ mild eigentlich. Und jetzt wird es erstmal eine etwas trocknere Phase geben. Mitunter kommt dann auch mal die Sonne durch. Und am Nachmittag zieht dann wieder Regen rein. Dann wird es auch windig und dann wird es ein bisschen ungemütlicher.
0: Oh, und was machen die Temperaturen heute?
2: Ja, die werden also nicht mehr riesig groß ansteigen. Da gibt es vielleicht mal so über Mittag einen kleinen Peak, aber dann geht es im Endeffekt auf Werte so zwischen 11 und 15 Grad zurück. Also da wird nicht so ganz viel mehr dann drin sein.
0: Das ist nicht so der große Kracher, ne? Im Vergleich zu gestern, wenn man erzählt.
2: Nee, genau.
0: Ja, der Vergleich hinkt, aber den brauchen wir, glaube ich gar nicht.
2: Ja,
0: mehr.
2: Das ist
0: mehr.
2: Klar.
0: Ja, genau, nicht mehr zu bringen, klar. Ne? Die Temperaturen, die sind einfach ziemlich weit unten.
2: Das ist durch, ja.
0: Wie sieht es denn da morgen aus? Bleibt es auch so kühl?
2: Ja, morgen bleibt es sogar kühler. Vor allen Dingen starten wir ziemlich frisch mit 6 bis 4 Grad, weil in der Nacht ist es dann teilweise trocken und klar. Also morgen dann maximal am Tag noch 10 bis 13 Grad. Anfangs scheint tatsächlich auch mal die Sonne im Mix mit ein paar Wolken dazu. Aber ab mittags zieht dann neuer Regen rein und dann wird es auch ziemlich windig. Und das hält dann so bis in den Samstag hinein auch an, dieser Wind. Der ist also teilweise recht kräftig.
0: Hey, also könnte man jetzt vielleicht schon mal Herbstzeit ist ja auch die Zeit, wo man einen Drachen hochlassen kann. Könnte vielleicht klappen, ha?
2: Ja, das wäre gar nicht schlecht, wenn man den vielleicht morgen dann schon anfängt zu basteln, weil am Samstag könnte man ihn dann vielleicht schon mal ein bisschen flattern lassen.
0: Dass er am Wochenende einsatzbereit ist.
2: Ja,
0: okay,
2: genau.
0: Ja, Samstag sehr windig. Und ansonsten von den Temperaturen her, was bringt er uns?
2: Ja, der geht auch so bis 12, 13 Grad.

0: und die Sonne, also der Wind geht dann im Laufe des Tages ein bisschen zurück. Es bleibt windig, aber nicht mehr so, wie es dann Freitag und die Nacht vielleicht war. Und ja, dann gibt es teils Sonne, teils dicke Wolken und nur vereinzelt Regen.
1: Ah, gut. Na, obwohl Regen, ja, ist ja das Thema, ne, was wir schon seit einigen Wochen so ein bisschen auf dem Zettel haben. Könnte ein bisschen mehr kommen, wenn es schon zuzieht. Aber
0: genau.
1: Nutzt nicht. Genau. Gut, Anja, ich danke dir für den Moment. In 2 Stunden sind wir wieder da.
0: Genau.
1: Bis dann.

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2: Das schöne Wetter der vergangenen Tage, das ist per se. Über Nacht sind schon etliche Wolken reingezogen und heute Morgen hat es auch schon ein bisschen Regen gegeben. Das wird im Laufe des Tages nochmal aufploppen, dieses Regengebiet. Das ist nämlich noch da. Wird am Vormittag aber auch einige trockene Momente bringen, wo auch die Sonne mal ein bisschen durchblinzeln kann. Im Laufe des Tages wird es dann zunehmend windig. Wie gesagt, am Nachmittag gibt es Regenschauer und heute Höchsttemperaturen um maximal 15 Grad. Dann gucken wir mal auf den Freitag. Da bringt es dann auf 10 bis 13 Grad und zeigt sich ähnlich. Es geht los mit Wolken und ein bisschen Sonnenschein. Richtung Nachmittag sind dann Regenschauer drin. Der ganze Tag morgen wird zunehmend windig und auch am Samstag pfeift der Wind kräftig um die Häuser. Niederschläge gibt es dann nur noch vereinzelt aus den dicken Wolken heraus. Zwischendrin sehen wir auch immer mal ein bisschen Sonnenschein und das Ganze kriegen wir am Samstag präsentiert bei Höchsttemperaturen bis 13 Grad. Jetzt haben wir es um 7.
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3: Ich bin Ron Tamme. Zu einem Brand ist die Feuerwehr am Nachmittag in Eupenberg im ehemaligen Oberland ausgerückt. In Flammen stand ein leerstehendes Gebäude in einem 4-Seitenhof. Die Löscharbeiten dauerten bis in den Abend hinein. Wegen der starken Rauchentwicklung wurden Anwohner aufgerufen, vorübergehend Fenster und Türen geschlossen zu halten. Zur Brandursache und Schadenshöhe ist noch nichts bekannt. Es ist in jedem Jahr ein historischer Tag. Zum Gedenken an den 7. Oktober 1989 haben am Abend vor der Lutherkirche in Plauen zahlreiche Menschen Kerzen entzündet. Zuvor hielt der ehemalige Bundestagspräsident Norbert Lammert eine Rede. Lammert trug sich anschließend ins Goldene Buch der Stadt ein. Am 7. Oktober 1989 demonstrierten erstmals in der DDR tausende Menschen gegen die Verhältnisse. Rund um den Falkensteiner Bahnhof wird weiter fleißig an den Straßen gebaut. Nun können zumindest diejenigen, die auf den Bus angewiesen sind, etwas aufatmen.
4: So kann nun die Wendeschleife samt der Haltestellen vor dem Bahnhofsgebäude wieder angefahren werden. Wer in Richtung Dorfstadt auf der Linie 14 oder mit der 23 in Richtung Gesundheitszentrum fahren will, muss weiterhin ein paar Meter die Straße runterlaufen. Die Ersatzhaltestelle an der Bahnbrücke bleibt noch bestehen. Bis Ende Oktober sollen die Bauarbeiten abgeschlossen sein. Sven Hopf, Vogtlandradio.
3: Sie soll 4-mal versucht haben, ein Wohnhaus anzuzünden. Dafür muss eine 37-Jährige unbefristet in die forensische Psychiatrie. Zu diesem Urteil kommt das Landgericht Gera. Weil die Frau an Schizophrenie leidet, geht weiter eine erhebliche Gefahr von ihr aus, hieß es zur Begründung. Seit September läuft der Ausbau des Friedrich-Engels-Platzes in Reichenbach. In den bevorstehenden Herbstferien wird die Baustelle noch etwas größer. Dann soll laut Stadtverwaltung die angrenzende Karolinenstraße vollgesperrt werden. Erneuert wird hier das gesamte unterirdische Leitungsnetz für Gas, Trink- und Abwasser. Kosten rund

0: 245.000 Euro. Das waren die Vogtland-Radio-Nachrichten.
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2: Gleich 7:03. Hallo, liebe Autofahrer. Sieht gut aus auf den Straßen. Wir haben nichts zu vermelden. Es läuft bei uns. Wenn Sie was entdeckt haben sollten, Staus, Blitzer oder mehr, dann bitte sagen Sie es uns. Wir sagen es gerne weiter. Einfach mal durchbimmeln. Das geht über die kostenlose 0800 30 30 113. Gerne auch per WhatsApp. Die Nummer steht im Netz auf vogtlandradio.de. Vielen Dank. Wir wünschen eine gute Fahrt.
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2: Und mit Ron Tammel in den Nachrichten. Grüß dich, Ron.
3: Guten
2: Hallo.
3: Guten Morgen.
2: Ron, wir gucken jetzt mal nach Reichenbach. Da ist nämlich im Moment die Stimmung in der Stadt, ja, ich sag's mal ganz vorsichtig, nicht besonders gut. Da soll nämlich ein neues Transferzentrum entstehen.
3: Ja.
2: Ja, Transferzentrum, das ist die neue offizielle Bezeichnung für Flüchtlingsunterkunft oder Asylbewerberheim. Mhm. Ja, und da ist gestern Abend im Rathaus über die Pläne informiert worden und wir waren natürlich dabei und wir kümmern uns gleich mal drum.
3: Schauen wir mal, was da passiert ist.
2: Um die ganze Geschichte.
3: Genau.
2: So sieht's aus. Wir wünschen einen schönen Donnerstag, schönen guten Morgen.

0: Einen schönen Donnerstag alle miteinander. Jetzt Vogtlandradio, wir haben es 10 nach 7.
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0: Das geplante Transferzentrum für Geflüchtete in Reichenbach sorgt für Diskussionen. Rund 50 Interessierte kamen gestern Abend ins Rathaus, um sich über die geplante Einrichtung in der CVJM-Fabrik zu informieren. Der CVJM ist der christliche Verein junger Menschen. Gleich zu Beginn wurde deutlich, wie emotional das Thema ist. Offenbar sind einige Reichenbacher nicht wirklich begeistert von den neuen Einwohnern ihrer Stadt, auch wenn die nur vorübergehend da wohnen sollen. Oberbürgermeister Henry Hus.
2: Ich habe erstmal vernommen, dass das vorrangig sehr subjektive Gefühle sind, dieses Sicherheitsempfinden, was natürlich ein anderes sein kann als das Objektive. Das Hauptsächliche sind wirklich diese Emotionen, die man verbindet, wenn Menschen hierher kommen, also Flüchtlinge, die man mit durchaus gemischten Gefühlen betrachtet. Und das ist eigentlich das Wichtigste. An dem Thema müssen wir weiter arbeiten. Ich habe gerade zu einer Besucherin gesagt, wir können nicht über alle den Staat brechen. Das geht ja gar nicht. Aber es gibt eben auch negative Beispiele. So, und wir müssen sehen, dass wir diese negativen Beispiele so gut wie möglich ausschließen.
0: Entschieden wurde über die Errichtung des Transferzentrums nicht von der Stadt Reichenbach. Zuständig ist der Vogtlandkreis, der mit dem Verein die Fabrik CVJM einen Mietvertrag abgeschlossen hat. Das Gebäude bietet Platz für knapp 60 Menschen. Jens Mittenzwei, Leiter des Ordnungs- und Ausländeramtes, betont einen entscheidenden Unterschied zu bisherigen Gemeinschaftsunterkünften.
3: Aktuell rechnen wir mit dem Zugang von 30 Personen pro Monat und möchten die Einrichtung im Regelbetrieb mit maximal 40 Plätzen belegen. Was wir nochmal klar herausstellen möchten, ist, dass diese Einrichtung des Transferzentrums nicht vergleichbar ist mit der zentralen Einrichtung in Plauen, sondern lediglich auf eine kurzfristige temporäre Unterbringung abzielt, bevor die weitere

0: Entscheidung im Vogtlandkreis erfolgt und ich bin der festen Überzeugung, dass wir das gemeinsam hier zum Gelingen führen können.
1: Nach wenigen Wochen sollen die Bewohner also in Wohnungen und andere Unterkünfte im Vogtlandkreis weiterziehen. Die zentrale Unterkunft in der Plauner Kasernenstraße wird nach Angaben des Landkreises geschlossen. Betreuung und Wachschutz im Reichenbacher Transferzentrum sollen rund um die Uhr gewährleistet sein. Auch mit der Polizei soll ein enger Austausch bestehen. Fallen einzelne Bewohner durch erhebliche Probleme oder auch Gewalt auf, will der Landkreis gemeinsam mit den zuständigen Behörden reagieren und gegebenenfalls eine

0: Unterbringung organisieren. Ein weiteres Thema des Abends war die Haftung bei verursachten Schäden. Ein Besucher schilderte dabei eine persönliche Erfahrung aus der Vergangenheit.
1: Ich bedauere das, dass man von solchen Institutionen wie das Landratsamt oder der Stadt als Bürger der Stadt vollkommen übergangen wird. Asylbewerber mit dem Fahrrad gegen das Auto gefahren, ca. 5.000 Euro Schaden. Keiner war zuständig, die waren nicht versichert. Ich bin auf dem Schaden sitzen geblieben.
2: Wir brauchen die Ausländer nicht und ich bilde mir ein, dass sich da auch nichts ändert, dass sie ja wieder einbrechen und alles machen bei uns. Die kommen und wir können nichts machen.
0: Bei anderen Besuchern reichte der Unmut sogar noch weiter. Sie verwiesen auf weggebrochene Infrastruktur in Reichenbach, etwa die Paracelsius-Klinik, das Polizeirevier, Behördenstellen oder auch Einkaufsmöglichkeiten und empfinden das Transferzentrum vor diesem Hintergrund als zusätzliche Belastung. Doch nicht alle Teilnehmer bewerten die Pläne negativ und fühlten sich nach der Veranstaltung auch ausreichend informiert.
3: Also ich fühle mich gut mitgenommen. Es war ja auch nicht die Frage, ob wir eine Mitentscheidung haben. Es war eine Informationsveranstaltung. Und ich denke, dass auch gestellte Fragen und Ängste gut ja auch einfach erklärt wurden und die Fragen wurden ausreichend beantwortet.
4: Im Großen und Ganzen ist es eine überschaubare Aufgabe, denke ich mal, und wird einfach nur durch die Bürger und deren Befürchtungen, die halt tief liegen meines Erachtens und vielleicht auch ein bisschen aufgebauscht sind, einfach zur Hauptaufgabe gerade gestellt. Wir hatten früher schon ein Asylbewerberheim gehabt und das haben wir auch gewuppt und ich denke, wenn wir da einfach zusammen ein bisschen Vertrauen haben, können wir das auch diesmal wieder stemmen.
0: Derzeit leben nach Angaben des Landkreises rund 130 Asylsuchende dezentral in Wohnungen in Reichenbach. Durch das Transferzentrum soll diese Zahl dauerhaft nicht wesentlich steigen, weil die Neuankömmlinge von dort aus auf den gesamten Vogtlandkreis verteilt werden. Zusätzliche Kosten für die Stadt Reichenbach sollen durch die Einrichtung nicht entstehen. Finanziert wird sie über den Landkreis, den Freistaat und auch den Bund. Oberbürgermeister Henry Ruß appellierte nach der Veranstaltung die Entwicklung durchaus kritisch, aber nicht von vornherein ablehnend zu begleiten und Probleme dann konkret anzugehen, wenn sie tatsächlich auftreten.
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Na, Fishbones gemeinsam mit Franka Potente war das gerade. Easy Day aus dem Jahr 1999. Ja, aber die Botschaft ist aktuell: einen Easy Day, einen schönen Tag, einen schönen Donnerstag wünschen wir Ihnen auch. Wir haben es 3 Minuten nach 7:45. Wir gucken mal ganz schnell auf die Straßen. Da haben wir nämlich keine Behinderungen, aber gerade eben den ersten Blitzer reinbekommen. Die Nancy hat uns eine WhatsApp geschrieben, hat einen Blitzer entdeckt hier in Plauen auf der Reisiger Straße im 30er Bereich. Dankeschön an die Nancy. Kurzer Blick noch zum Wetter. Wir haben jede Menge Wolken am Vormittag. Vielleicht auch mal ein bisschen Sonne. Nachmittags dann Regen. Das Ganze heute bei maximal 13 Grad.

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7: Der Himmel hängt heute Morgen schon voller Wolken und daran wird sich im Laufe des Tages auch nichts ändern. Die blauen Lücken, die wir im Moment noch sehen, die werden weniger, die Wolken werden kompakter. Es ist heute Morgen schon so ein erstes kleines Regengebiet durchgezogen. Jetzt kommt erstmal ein bisschen eine trockene Phase, bevor dann in der zweiten Tageshälfte die nächsten Regenschauer reinziehen werden. Dann wird es auch ziemlich windig. Das Ganze kriegen wir heute bei, ja, im Vergleich zu gestern schon kühlen Temperaturen um die 15 Grad. Morgen dann 10 bis 13 Grad tagsüber wird es noch einen Zacken kälter. Es gibt morgen auch so einen Mix aus Wolken und Sonne, später dann Regenschauer und der Wind wird kräftig um die Häuser blasen und ein ähnliches Wetterchen kriegen wir dann auch am Samstag. Temperaturen maximal bei 13 Grad. Viele Wolken, Regenschauer und einen kräftigen Wind. Jetzt haben wir es 7:30.
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8: Ich bin Ron Tamme. Bei dem Brand in Oldenberg-Bergreiz ist ein Schaden von rund 50.000 Euro entstanden. Wie ein Polizeisprecher auf Anfrage sagte, erlitt der 75-jährige Bewohner eine Rauchvergiftung. Der Rentner hat einen Tiefkühlschrank in Betrieb nehmen wollen. Wegen eines technischen Defekts ging das Gerät in Flammen auf. Zum Gedenken an den 7. Oktober 1989 haben am Abend vor der Lutherkirche in Plauen zahlreiche Menschen Kerzen entzündet. Zuvor hielt der ehemalige Bundestagspräsident Norbert Lammert eine Rede. Lammert trug sich anschließend ins Goldene Buch der Stadt ein. Seit September läuft der Ausbau des Friedrich-Engels-Platzes in Reichenbach. In den bevorstehenden Herbstferien wird die Baustelle noch etwas größer. Dann wird die angrenzende Karolinenstraße wegen dringender Arbeiten vollgesperrt. Soweit Vogtland Radio kompakt.
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7: Ganz genau 7:58. Wir schauen mal auf die Straßen. Ja, und da sehen wir nichts. Nee, rollt. Einmal freie Behinderung haben wir nicht. Nur einen Blitzer gibt's in Plauen auf der Reisiger Straße. Und wenn Sie noch was entdeckt haben, Staus, Blitzer oder mehr, seien Sie so lieb, rufen Sie an. Wir sagen es gleich weiter. 0800 30 30 113. Gerne per WhatsApp. Die Nummer steht auf Vogtland. Radio.de. Vielen Dank, wir wünschen eine gute Fahrt.
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7: Schönen Donnerstag alle miteinander. Heute haben wir

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0: Wir haben's gleich in wenigen Sekunden, 7:50. Und der Ron ist auch schon da. Und ansonsten läuft jetzt hier auch alles gleich, so wie ich mir das denke.
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0: Ja, gucken wir mal, was geht in Sachen Sport. Und starten wir mit dem Vogtlandpokal der Herren. Da steht die zweite Hauptrunde an. Und da wird es am Wochenende etliche hochkarätige Spitzenduelle geben. Für ein echtes Highlight dürfte das Aufeinandertreffen von Teams der Vogtlandklasse werden.
2: Es geht um Fußball, das muss man vielleicht noch dazu sagen. Und dabei bekommt es der verlustpunktfreie Spitzenreiter Concordia Plauen mit der Tormaschine von Merkel-Holznitz 2 zu tun. Brisant dürfte auch das Plauener Stadtderby zwischen dem noch ungeschlagenen Stahlbau und der Fortuna werden. Titelverteidiger Werder will unterdessen seine makellose Serie im Heimspiel gegen Ellefeld ausbauen, während Liga-Primus Irfers-Grün gegen den Rodewisch auf Wiedergutmachung brennt. Ja, und in den reinen Vogtland-Liga-Duellen zwischen Erbach und Grünbach-Falkenstein ist das Rennen um das Achtelfinal-Ticket derweil völlig offen.
0: Auch die Handballer der SG Oberland sind an diesem Wochenende im Pokalfieber. Im Regionspokal geht's für die Klingenthaler Spieler um alles oder nichts.
2: Und es wird alles andere als ein Selbstläufer. Schließlich kommt mit Union Chemnitz ein Regionsligist in die Amtsberghalle. Damit dürfte die Favoritenrolle klar verteilt sein. Schließlich spielen die Vogtländer eine Klasse tiefer. Dennoch rechnen sich die Gastgeber mit den eigenen Gesetzen beim Pokal einiges aus. Anwurf ist Samstag 16 Uhr.
0: Der Nachwuchs des VSC Klingenthal ist weiter erfolgreich unterwegs. Mit 4 Siegen in der nordischen Kombination und insgesamt 16 Podestplätzen kommen die Athleten vom Sachsenpokal aus Rodewisch zurück.
2: Bei dem vom Skiverband Sachsen ausgerichteten Wettkampf waren fast 100 junge Athleten im Spezialsprunglauf sowie beim anschließenden Gundersenlauf angetreten. Besonders glänzte Philipp Kühn, der in der Sonderklasse 2 sowohl das Springen als auch die Kombination für sich entscheiden konnte. Ebenfalls ganz nach oben aufs Podest liefen Samuel Meinl und David Götzl.
0: Und zum Schluss blicken wir nochmal zum Fußball, denn auch hier werfen große Ereignisse ihre Schatten voraus.
2: Konkret geht's ums Hallenmasters in Zwickau. Zum bereits 22. Mal wird das Turnier Anfang Januar in der Stadthalle ausgetragen. Ja, und auch diesmal sind 6 namhafte Mannschaften dabei, darunter der FSV Zwickau, die U21 von Dynamo Dresden, der VfC Plauen und eine Westsachsen-Auswahl. Der Kartenvorverkauf dafür ist inzwischen gestartet.
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Ja, lange nicht gehört und doch sofort wieder erkannt. Ende der 70er haben sie den rausgebracht. Fleetwood Mac, Task war das gerade. Zu hören bei uns hier. Bei Vogtland Radio, wir haben es 7:45 am Donnerstag. Wir gucken schnell auf die Straßen. Ja, und da sieht es nach wie vor entspannt aus. Störungsmeldung haben wir im Moment nicht, nur einen Blitzer gibt's. Der steht im Blauen auf der Reisiger Straße und ist gemeldet worden von der Nancy. Vielen Dank für die Info. Ja, und das werde ich Ihnen heute, das bringt uns erstmal ein paar Wolken, aber auch ein bisschen blauer am Himmel, vielleicht auch kurze sonnige Abschnitte Richtung Nachmittag, dann dicke Wolken und auch Regenschauer. Höchsttemperaturen heute maximal 13.

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2: Der Himmel ist im Moment ja schon ein bisschen bewölkt. Das zieht dann in den nächsten Stunden aber noch ein bisschen mehr zu. Wir haben im Moment ja, lockere Wolken. Da kommt dann auch die Sonne mal noch so ein bisschen durchgeblinzelt. Wird aber heute nicht wirklich schön. Am Nachmittag gibt es dann auch Regenschauer. Höchsttemperaturen heute bei maximal 15 Grad. Auch die nächsten Tage bringen uns ein recht durchwachsenes Wetter. Morgen am Freitag nach einer kalten Nacht kommen wir gerade mal noch auf 10 bis 13 Grad. Auch morgen gibt es zum Start in den Tag dicke Wolken, gelegentlich mal ein paar kurze sonnige Abschnitte. Später dann Regen und einen kräftigen Wind morgen den ganzen Tag über. Und auch der Samstag zeigt sich windig und ziemlich zugezogen bei Höchsttemperaturen um 13 Grad. Jetzt haben wir es um 8.
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3: Ich bin Ron Tamme. Im kommenden Jahr soll der Betrieb starten, doch das geplante Transferzentrum für Asylbewerber in Reichenbach sorgt weiter für heftige Diskussionen. Auch deshalb hatte die Stadtverwaltung am Abend eine Informationsveranstaltung organisiert. 50 Einwohner waren dabei. Jens Mittenzwei, der Chef des Ordnungs- und Ausländeramtes im Vogtlandkreis, versuchte den Gemüter zu beruhigen.
4: Aktuell rechnen wir mit dem Zugang von 30 Personen pro Monat und möchten die Einrichtung im Regelbetrieb mit maximal 40 Plätzen belegen. Was wir nochmal klar herausstellen möchten, ist, dass diese Einrichtung des Transferzentrums nicht vergleichbar ist mit der zentralen Einrichtung in Plauen, sondern lediglich auf eine kurzfristige temporäre Unterbringung abzielt, bevor die Weiterverteilung im Vogtlandkreis erfolgt. Und ich bin der festen Überzeugung, dass wir das gemeinsam hier zum Gelingen führen können.
3: Bei dem Brand in Oldenberg bei Greiz ist ein Schaden von rund 50.000 Euro entstanden. Wie ein Polizeisprecher auf Anfrage sagte, erlitt der 75-jährige Bewohner eine Rauchvergiftung. Er wurde ins Plauner Krankenhaus gebracht. Der Rentner hatte einen Tiefkühlschrank in Betrieb nehmen wollen. Wegen eines technischen Defekts ging das Gerät in Flammen auf. Die Löscharbeiten dauerten bis in den Abend hinein. Es ist in jedem Jahr ein historischer Tag. Zum Gedenken an den 7. Oktober 1989 haben am Abend vor der Lutherkirche in Plauen zahlreiche Menschen Kerzen entzündet. Zuvor hielt der ehemalige Bundestagspräsident Norbert Lammert eine Rede. Lammert trug sich anschließend ins Goldene Buch der Stadt ein. Am 7. Oktober 1989 demonstrierten erstmals in der DDR tausende Menschen gegen die Regierung. Rund um den Falkensteiner Bahnhof wird fleißig an den Straßen gebaut. Nun können zumindest diejenigen, die auf den Bus angewiesen sind, etwas aufatmen.
5: So kann nun die Wendeschleife samt der Haltestellen vor dem Bahnhofsgebäude wieder angefahren werden. Wer in Richtung Dorfstadt auf der Linie 14 oder mit der 23 in Richtung Gesundheitszentrum fahren will, muss weiterhin ein paar Meter die Straße runterlaufen. Die Ersatzhaltestelle an der Bahnbrücke bleibt noch bestehen. Bis Ende Oktober sollen die Bauarbeiten abgeschlossen sein. Sven Hopf, Vogtlandradio.
3: Sie soll 4-mal versucht haben, ein Wohnhaus anzuzünden. Dafür muss eine 37-Jährige unbefristet in die forensische Psychiatrie. Zu diesem Urteil kommt das Landgericht Gera. Weil die Frau an Schizophrenie leidet, geht weiter eine erhebliche Gefahr von ihr aus, hieß es in der Urteilsbegründung. Das waren die Vogtlandradio-Nachrichten.
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1: Wir haben es jetzt ganz genau 3 Minuten nach um 8. Hallo, liebe Autofahrer, schönen guten Morgen. Der Verkehr rollt auf den Straßen. Störungsmeldungen haben wir aktuell nicht, nur Blitzer gibt es in Plauen auf der Reisiger Straße. Das war's. Können Sie ergänzen? Haben Sie noch was entdeckt? Dann seien Sie mal so lieb und rufen bei uns an, damit wir es weitersagen können. 0800 30 30 113. Sie können auch eine WhatsApp schicken. Die Nummer steht auf vogtlandradio.de. Vielen Dank, wir wünschen eine gute Fahrt.
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1: Und mit Ron Tammen, den Nachrichten. Ron, grüß dich. Halli, hallo.
2: Guten Morgen.
1: Ron, heute haben wir den 8. Oktober. Ha. Das ist der Tag des Small Talks. Und jetzt halte ich fest, wusste ich auch nicht, dass es dafür einen extra Tag gibt. Es ist der Tag des Wettergesprächs.
2: Hey, ha, cool, hast du eingeführt, oder?
1: Nein, überhaupt nicht. Habe ich vorhin gerade entdeckt auf dem Kalender hier der ja, etwas kuriosen Feiertage, den wir hier im Studio hängen haben. Weiß gar nicht, ob die Anja das schon mitgekriegt hat.
2: Na, dann fragst du
1: doch einfach mal. Heute unser Tag ist, Tag des Wettergesprächs.
2: Eine Viertelstunde wissen wir mehr.
1: Genau so ist es. Wir werden da Licht ins Dunkel bringen, 8:45. Schauen wir mal. Ansonsten Ihnen schönen Start, schönen guten Morgen.
2: Morgen.

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1: Es ist der 8. Oktober 2016. In Plauen beginnt am Vormittag die Waldwasserwanderung. Mit der Veranstaltung will der Zweckverband Wasser und Abwasser Vogtland auf die Bedeutung des Waldes als natürlicher Wasserspeicher aufmerksam machen. Den Teilnehmern werden insgesamt 3 Wanderrouten angeboten. Jürgen Hadl vom Zweckverband Wasser und Abwasser Vogtland.
2: Thematisch soll es um das Thema Wald und Wasser gehen. Gemeinsam mit Naturfreunden, dem ZWAF und dem Kuratorium Ländlicher Raum haben wir diese Veranstaltung kreiert und wir bieten ein vielfältiges Programm, was sich um den Wald und um unser Wasser dreht.
1: Die Bikewelt Schöneck hat in diesem Jahr weniger Gäste gezählt als noch 2015. Kurz vor Saisonschluss liegt die Zahl der Besucher bei 85% des Vorjahresniveaus. Trotzdem sind die Verantwortlichen insgesamt zufrieden. Schöneggs Bürgermeisterin Isa Suppli.
3: Wir hatten ja doch eine ganze Reihe auch von Veranstaltungen in der Bikewelt. Wir hatten verschiedene Testtage von Radfirmen und wir hatten als Höhepunkt sicherlich die 3. Deutsche Meisterschaft im Enduro.
1: Und das geschah heute vor genau 10 Jahren im Vogtland.

0: 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Widder.
1: Nur die Ruhe, raten die Sterne. Lassen Sie sich keinen Druck machen oder zu irgendwelchen Entscheidungen drängen.
0: Stier.
1: Heute kann Ihnen schnell alles zu viel werden. Sie sind vermutlich etwas abgespannt und brauchen dringend mehr Ruhe und Freiraum für sich.
0: Zwillinge.
1: Schlechte Laune Ihrer Mitmenschen berührt Sie heute besonders unangenehm und bleibt nicht ohne Wirkung auf Sie. Grenzen Sie sich deutlich ab.
0: Krebs.
1: Vielleicht deckt sich Ihre Vorstellung nicht mit der Meinung Ihrer Mitmenschen. Das ist aber kein Grund für Verärgerung, sondern ein Grund zu verhandeln.
0: Löwe.
1: Hören Sie anderen ruhig zu, dass sie Ihre Erfahrungen nutzen und sich anders verhalten. Sie können das doch auch.
0: Jungfrau.
1: So gefährlich, wie Sie vielleicht glauben, ist eine bestimmte Angelegenheit gar nicht. Schlafen Sie eine Nacht darüber, dann sieht manches anders aus.
0: Waage.
1: Jeder tritt mit seinen Erwartungen an Sie heran und möchte etwas von Ihnen. Kein Wunder, wenn Sie sich da ausgelaugt fühlen.
0: Skorpion.
1: Wie wär's, wenn Sie mal wieder eine kleine Reise oder zumindest einen Ausflug planen? Reden Sie mit Ihren Lieben darüber.
0: Schütze.
1: Turbulenzen bahnen sich an. Auch wenn das Ganze nicht mit Ihnen zu tun haben muss, sind Sie dennoch betroffen.
0: Steinbock.
1: Kann es sein, dass Ihre Erwartungen an Ihren Partner etwas überzogen sind? Niemand kann all Ihre Vorstellungen erfüllen. Seien Sie etwas nachsichtiger.
0: Wassermann.
1: Erfahrungen und Erinnerungen beschäftigen Sie heute. Mit Ihren Gedanken reisen Sie nun viel häufiger in die Vergangenheit, als Ihnen lieb ist.
0: Fische.
1: Nicht jeder wird heute Ihre Ideen gut finden und es ist auch gar nicht so schlimm. Sie dürfen sich jedenfalls sicher sein, dass es keine persönliche Angelegenheit zwischen Ihnen ist.
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6: Also im Moment sieht das Wetter ja gar nicht mal so unfreundlich aus. Ne? Wir haben vielerorts ein bisschen Sonne, die da vom Himmel herunter lacht. Ein paar locker Wolken dazu. Das sieht aber auch stellenweise recht blau aus. Wird leider nicht den ganzen Tag so bleiben. In den nächsten Stunden werden die Wolken kompakter und dann zieht neuer Regen rein. Ja, und auch die Temperaturen, die sind im Vergleich zu gestern heute schon eher mal unterkühlt. Da kommen wir nämlich in der Tagesspitze maximal so auf 15 Grad. Und am Nachmittag gibt es dann auch, wie gesagt, aus den Wolken heraus kräftige Regenschauer. Das ändert sich auch nicht wirklich. Die nächsten Tage bleibt es ein bisschen unbeständig. Nach einer kalten Nacht werden wir dann morgen am Freitag so auf 10 bis 13 Grad kommen. Wetter ähnlich wie heute, erst Wolken und ein bisschen Sonnenschein, später dann Regenschauer und es wird sehr windig. Und auch der Samstag, der ist richtig windig. Aus dicken Wolken heraus gibt es gelegentlich ein paar Tropfen Regen. Temperaturen ähnlich wie morgen, auch am Samstag maximal 13 Grad. Und jetzt haben wir es 8:30.
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7: Ich bin Ron Tamme. Im kommenden Jahr soll der Betrieb starten, doch das geplante Transferzentrum für Asylbewerber in Reichenbach sorgt weiter für heftige Diskussionen. Auch deshalb hatte die Stadtverwaltung am Abend eine Informationsveranstaltung organisiert. 50 Einwohner waren dabei. Bei dem Brand in Olpenberg bei Greiz ist ein Schaden von rund 50.000 Euro entstanden. Wie ein Polizeisprecher auf Anfrage sagte, erlitt der 75-jährige Bewohner eine Rauchvergiftung. Der Rentner hatte einen Tiefkühlschrank in Betrieb nehmen wollen. Wegen eines technischen Defekts ging das Gerät in Flammen auf. Sie soll viermal versucht haben, ein Wohnhaus anzuzünden. Dafür muss eine 37-Jährige unbefristet in die forensische Psychiatrie. Zu diesem Urteil kommt das Landgericht Gera. Soweit Vogtland Radio Kompakt.
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6: 8:30, wir haben einen Hinweis für die A72 in Richtung Chemnitz. Zwischen Zwicker West und dem Rastplatz Niedergrinitz bleibt heute der rechte Fahrstreifen bis gegen 14 Uhr wegen einer Tagesbaustelle gesperrt. Ansonsten Holzenblitzer gibt es noch in Blauen auf der Reisiger Straße. Und wenn Sie noch was entdeckt haben, seien Sie so lieb, rufen Sie an. Wir sagen es weiter. 0800 30 30 113. Gerne können Sie auch eine WhatsApp schicken. Die Nummer steht auf vogtlandradio.de. Dankeschön, wir wünschen eine gute Fahrt.
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6: Am Donnerstag, am 8. Oktober, gleich gibt es bei uns die gute Nachricht. Und da gucken wir mal zu einer Veranstaltung, die es an diesem Samstag geben wird. Ja, und das Wettergespräch mit der Anja Avelin, das haben wir in dieser halben Stunde auch im Angebot. Und starten tun wir jetzt mit Musik von Albert Hammond aus den 70ern.

0: Gleich haben wir 10 Minuten nach halb neun.
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0: Ja, dann gucken wir heute mal zu einer Wanderung, die am kommenden Samstag starten wird, nämlich der Westvogtländische Wandertag. Der wird seit 2004 immer am ersten Samstag der sächsischen Herbstferien veranstaltet. Ja, und er führt an einigen historischen Städten vorbei durch das Mühlenviertel und seit 2012 wird auch abwechselnd in das sagenhafte Gebiet um den Burgstein herum gewandert. Kann ich mir gut vorstellen, jetzt um diese Jahreszeit, wenn die Blätter da an den Bäumen schon so langsam ein bisschen Farbe bekommen. Das ist bestimmt sehr, sehr eindrucksvoll und ein bisschen Wandern ist auf jeden Fall immer gut. Ja, und das Schöne an der Geschichte, das ist eine Wanderung, die ist für alle geeignet. Für Große und für Kleine, für Junge und für Alte und für Menschen, die eine Behinderung haben oder nicht so gut vorankommen. Beispielsweise Familien mit kleinen Kindern, die noch im Kinderwagen sitzen oder Leute, die ein Handicap haben, Rollstuhl oder in irgendeiner anderen Form nicht so gut zu Fuß sind und nicht so gut vorankommen, für die wird stets eine geführte Minitour bereitgehalten. Da wird richtig Wert drauf gelegt, dass das alles barrierefrei ist und dass auch die Leute, die, wie gesagt, nicht so gut zu Fuß sind oder irgendwelche Probleme haben, dass die auch mitmachen können an dieser Tour. Eine kleine, eine große Tour ist für alle angeboten und wie gesagt, diese geführte Minitour. Ja, und anschließend holt man sich dann noch bei Kaffee und Kuchen und auch Leckeres vom Grill gibt's. Also eine richtig schöne Zusammenkunft, eine richtig schöne Wanderung in der Herbstzeit, wenn die Blätter so langsam fallen bzw. Farbe bekommen. Und es wird niemand ausgeschlossen, egal ob jung, ob alt oder mit Handicap. Jeder kann da mitmachen beim Westvogtländischen Wandertag am kommenden Samstag. Gute Idee, super Sache und für uns heute
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0: In einer Minute haben wir es 8:45 an diesem Donnerstagmorgen. Bitte warten, A72 Richtung Chemnitz zwischen Zwickau-West und dem Rastplatz Niedergrinitz. Da gibt es eine Tagesbaustelle heute bis gegen 14 Uhr. Der rechte Fahrstreifen ist da gesperrt und es ist mit Behinderungen zu rechnen. Und einen Blitzer haben wir heute Morgen. Einen einsamen steht im Blauen auf der Reisiger Straße. So, und jetzt gucken wir mal zum Wetter.
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0: Und mit unserer Vogtland-Radio-Wetterexpertin Anja Abolin. Guten Morgen, grüß dich Anja.
2: Hallo Thomas, moin moin.
0: Anja, hast du ja eigentlich schon gewusst, dass heute unser Tag ist, unser beider gemeinsamer Tag?
2: Nee, sprich.
0: Ja, heute ist nämlich Tag des Small Talks und, halt dich fest, Tag Aha. des Wettergesprächs.
2: Ach, siehst du?
0: Ey. Wusste ich auch nicht, dass es da extra einen Tag dafür gibt.
2: Nein. Ja.
0: Wir reden ja jeden Tag schön übers Wetter, aber heute ganz besonders, weil es unser beider gemeinsamer Ehrentag ist. Oh, ist das cool, ne? Hat was. Ja. So, dann sind wir mal gespannt, was wir an unserem Tag heute für ein Wetterchen kriegen. Feiertagswetter wird es ja wohl nicht, oder?
2: Nee, das wird es wohl nicht, obwohl es momentan ja eigentlich ganz passabel aussieht. Mhm. Immerhin guckt die Sonne ja zwischen den Wolken durch und es ist trocken im Moment. Überall. Was nachher im Laufe des Tages nicht unbedingt so bleibt. Wir werden tatsächlich erstmal eine trockene Phase haben mit wenig Regen oder Regenschauern dazwischen, sogar mal mit ein paar Sonnenstrahlen zwischendurch. Und dann aber am Nachmittag spätestens wird es dann anfangen zu regnen. Und außerdem gibt es dann auch zeitweise ziemlich billigen Wind aus Nordwest dazu. Also es wird schon ein bisschen ungemütlicher. Bevor das losgeht, macht die Temperatur noch mal einen kleinen Pieks nach oben. Da sind durchaus nochmal 17, ja, vielleicht 18 und 19 Grad drin, aber dann geht es tatsächlich, und das wird so ungefähr ab Mittag sein, mit den Temperaturen ein bisschen runter, dann fängt es eben auch an zu regnen.
0: Ja, und da ist ja vielerorts im Vogtland in Sachen Temperaturen eigentlich der Knackpunkt schon erreicht. Wir haben gerade vorhin vom Matthias eine WhatsApp bekommen in Reichenbach, da haben wir im Moment schon 14 Grad. Wahnsinn, ne?
2: Ja, genau.
0: Da kommt also nicht mehr allzu viel dazu. Gut, okay. Anja, wie wird denn dann der Freitag?
2: Ja, der startet relativ frisch, weil in der Nacht ist es dann wieder trocken und teilweise auch klar. Also es geht auf 6 bis 4 Grad runter. Und dann ist es anfangs sonnig und teilweise sind Wolken mit dabei. Ab mittags kommt dann erneut wieder Regen dazu. Und auch dann bleibt es wieder ziemlich windig und das auch bis in den Samstagmorgen hinein. Temperaturen am Freitag, 10 bis 13 Grad. Boah. Ja, also es ist ein bisschen frischer.
0: Also da kriegen wir schon ganz schön Dämpfer, ne, im Vergleich zu den vergangenen beiden Tagen.
2: Ja.
0: Gewöhnungsbedürftig, aber nützt ja nichts. Anja, noch ein schneller Blick Richtung Wochenende?
2: Ja, der Samstag selber zeigt sich dann vormittags teilweise ein bisschen ungemütlicher. Ein paar dicke Wolken sind auch dabei, wo ein bisschen Regen fällt. Nachmittags dann freundlicher bis 12, 13 Grad. Und der Sonntag bringt dann aber kaum Regen und tatsächlich auch zwischendurch mal ein bisschen Sonne. Und es bleibt aber einigermaßen windig.
0: Also wie gesagt, heute und morgen vielleicht ein Drachenbahn am Wochenende, haben wir gute Chancen, den schon mal hochzulassen. Haben wir heute Morgen
2: ja,
0: schon.
2: Ja,
0: mal.
2: Genau.
0: Ne? Prima. So, Anja, jetzt würde ich vorschlagen, wir beide holen uns jetzt mal einen schönen Kaffee und feiern mal unseren Feiertag. Talk des
2: Bergesprächs. Und machen dann Smalltalk, genau.
0: So machen wir das. Ja, Smalltalk bei einer schönen Tasse Kaffee.
2: Jawohl,
0: da reden wir mal über andere Sachen, nicht übers Wetter.
2: Mal gucken.
0: Gut. Ja, geht los. Hau rein.
2: Bis
0: ciao. Jo, ciao.

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2: Tja, vor einer Stunde sah es eigentlich noch recht freundlich aus. Da hatten wir lockere Wolken und auch ein bisschen Sonne am Himmel über dem Vogtland. Aber nun zieht's schon zu. Die ersten Wolken sind da und die Sonne, ja, die ist weitgehend vom Himmel verdrängt. Die werden wir heute wahrscheinlich auch kaum noch wiedersehen. Denn die Wolken, die sind sehr, sehr kompakt. Und es wird dann später, also so spätestens ab der Mittagszeit, auch Regenschauer geben. Der Wind wird sich kräftig entwickeln. Ja, und die Temperaturen, die klemmen sich heute fest bei maximal 15 Grad. Deutlich kälter, als wir es in den vergangenen Tagen hatten. Und es geht auch so weiter. Auch die Nächte werden kalt. Die nächste zum Beispiel, die bringt nur noch einstellige Werte. Morgen am Freitag tagsüber dann 10 bis 13 Grad. Es geht auch mit lockeren Wolken und ein bisschen Sonne los. Später regnet es aus dicken Wolken heraus und es wird sehr windig. Und so ist auch der Trend fürs Wochenende. Samstag viel Wind, 13 Grad, dicke Wolken, paar Regenschauer. Sonntag ähnliche Temperaturen, da bleibt es weitgehend trocken, aber auch die Wolken sind da sehr, sehr dominant. Die Sonne blinzelt nur gelegentlich mal durch. Jetzt haben wir es um 9.
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3: Ich bin Ron Tamme. Mehr als 12 Millionen Euro sind investiert worden. Am Nachmittag wird in Reichenbach die neue Werkstatt der Lebenshilfe offiziell übergeben. 160 neue Arbeitsplätze für Menschen mit Behinderungen sind entstanden, darunter in der Holz- und Metallbearbeitung oder auch der Elektromontage. Der Freistaat Sachsen hat sich mit 6,8 Millionen Euro an den Kosten beteiligt. Auch deshalb wird Gesundheitsministerin Petra Köpping zur Eröffnung erwartet. Im kommenden Jahr soll der Betrieb starten, doch das geplante Transferzentrum für Asylbewerber in Reichenbach sorgt weiter für heftige Diskussionen. Auch deshalb hatte die Stadtverwaltung am Abend eine Informationsveranstaltung organisiert. 50 Einwohner waren dabei. Jens Mittenzwei, der Chef des Ordnungs- und Ausländeramtes im Vogtlandkreis, versuchte die Gemüter zu beruhigen.
4: Aktuell rechnen wir mit dem Zugang von 30 Personen pro Monat und möchten die Einrichtung im Regelbetrieb mit maximal 40 Plätzen belegen. Was wir nochmal klar herausstellen möchten, ist, dass diese Einrichtung des Transferzentrums nicht vergleichbar ist mit der zentralen Einrichtung in Plauen, sondern lediglich auf eine kurzfristige temporäre Unterbringung abzielt, bevor die Weiterverteilung im Vogtlandkreis erfolgt. Und ich bin der festen Überzeugung, dass wir das gemeinsam hier zum Gelingen führen können.
3: Bei dem Brand in Eudenberg bei Greiz ist ein Schaden von rund 50.000 Euro entstanden. Wie ein Polizeisprecher auf Anfrage sagte, erlitt der 75-jährige Bewohner eine Rauchvergiftung. Er wurde ins Planer Krankenhaus gebracht. Der Rentner hatte einen Tiefkühlschrank in Betrieb nehmen wollen. Wegen eines technischen Defekts ging das Gerät aber in Flammen auf. Die Löscharbeiten dauerten bis in den Abend hinein. Sie soll 4-mal versucht haben, ein Wohnhaus anzuzünden. Dafür muss eine 37-Jährige unbefristet in die forensische Psychiatrie. Zu diesem Urteil kommt das Landgericht Gera. Weil die Frau an Schizophrenie leidet, geht weiter eine erhebliche Gefahr von ihr aus, hieß es in der Urteilsbegründung. Das waren die Vogtlandradio-Nachrichten.
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2: 3 Minuten nach 9 haben wir es. Wir gucken mal auf die A72 in Richtung Chemnitz zwischen Zwickau West und dem Rastplatz Niederkrienitz. Da gibt es eine Tagesbaustelle, da bleibt der rechte Fahrstreifen heute bis gegen 14 Uhr gesperrt.

0: Und wir haben Blitzer auf der B173 in Mesbach in Richtung Hof. Da steht der Caddy, danke an die Kerstin und den Sebastian. Und Blitzer gibt's noch in Blauen auf der Reisiger Straße, das hat die Nancy gemeldet. Haben Sie noch was? Dann einfach mal anrufen, bitte, wir sagen es gerne weiter. 0800 30 30 113 oder gerne per WhatsApp, die Nummer steht auf vogtlandradio.de. Vielen Dank, wir wünschen eine gute Fahrt.
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0: Und mit Ron Tam in den Nachrichten. Grüß dich, Ron. Hallo.
2: Guten Morgen.
0: So, Ron, alle, die den 8. Oktober in ihrem Ausweis drinstehen haben, die haben heute was zu feiern. Die haben nämlich Geburtstag heute.
2: Ach so, ja, hätte keiner gedacht.
0: Ja, ja, hätte auch das Ausstellungsdatum sein können. Ne?
2: Ja, zum
0: Beispiel. Nee, wir meinen
2: hätte
0: das.
2: Der Ausweis Geburtstag.
0: Hätte der Ausweis Geburtstag. Das wäre blöde. Nee, herzlichen Glückwunsch an die Geburtstagskinder des Tages. Heute hier bei uns im Vogtland. Gibt zwei Promis, beide aus der singenden Zunft, die heute auch was zu feiern haben. Bruno Mars, Sänger, Grammy-Preisträger, wird heute 41. Ja, und dann gibt's noch einen Mann, der blickt heute auf stolze 83 Jahre zurück.
2: Wow.
0: Ewig lang ist er im Geschäft und er hat viele, viele Songs rausgebracht, hat schon zu DDR-Zeiten, war am Start erst mit einer Band, später dann auch allein. Ja, und drei Takte und du weißt, was ist, hä?
2: Genau.
0: Wolfgang Ziegler.
2: Der Mann mit dem Regenschirm.
0: Genau so ist es. Hey, der hat unendlich viele Songs gemacht, aber der hier, verdammt, ne? Das ist der, ich sag mal, mit dem wird der hier Ewigkeiten in Verbindung gebracht. Mit definitiv sein größter Hit.
2: Der ist immer noch hörenswert.
0: Der ist immer noch hörenswert. Und ab dem ersten Takt, wie du gesagt hast, weiß man sofort, um was es hier geht. Und ja, dieses Intro von dran. Wir können jetzt noch 20 Sekunden drauf labern.
2: Machen wir nicht. Spielmusik, komm jetzt.
0: Wir spielen den Wolfgang Ziegler und wünschen alles Gute an die Geburtstagskinder des Tages. Schönen Donnerstag, schönen guten Morgen.

0: Der Donnerstagmorgen hier ist Vogtlandradio, 12 Minuten nach um 9 haben wir's.
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0: Das geplante Transferzentrum für Geflüchtete in Reichenbach sorgt für Diskussionen. Rund 50 Interessierte kamen gestern Abend ins Rathaus, um sich über die geplante Einrichtung in der CVJM-Fabrik zu informieren. Der CVJM, das ist der christliche Verein junger Menschen. Gleich zu Beginn wurde deutlich, wie emotional das Thema ist. Offenbar sind einige Reichenbacher nicht wirklich begeistert von den neuen Einwohnern in ihrer Stadt, auch wenn die nur vorübergehend da wohnen sollen. Oberbürgermeister Henry Ruß.
2: Ich habe erstmal vernommen, dass das vorrangig sehr subjektive Gefühle sind, dieses Sicherheitsempfinden, was natürlich ein anderes sein kann als das Objektive. Das Hauptsächliche sind wirklich diese Emotionen, die man verbindet, wenn Menschen hierher kommen, also Flüchtlinge, die man mit durchaus gemischten Gefühlen betrachtet. Und das ist eigentlich das Wichtigste. An dem Thema müssen wir weiter arbeiten. Ich habe gerade zu einer Besucherin gesagt, wir können nicht über alle den Staat brechen. Das geht ja gar nicht. Aber es gibt eben auch negative Beispiele. So, und wir müssen sehen, dass wir diese negativen Beispiele so gut wie möglich ausschließen.
0: Entschieden wurde über die Errichtung des Transferzentrums allerdings nicht von der Stadt Reichenbach. Zuständig ist der Vogtlandkreis, der mit dem Verein die Fabrik CVJM einen Mietvertrag abgeschlossen hat. Das Gebäude bietet Platz für knapp 60 Menschen. Jens Mittenzwey, Leiter des Ordnungs- und Ausländeramtes, betont einen entscheidenden Unterschied zu den bisherigen Gemeinschaftsunterkünften.
3: Aktuell rechnen wir mit dem Zugang von 30 Personen pro Monat und möchten die Einrichtung im Regelbetrieb mit maximal 40 Plätzen belegen. Was wir nochmal klar herausstellen möchten, ist, dass diese Einrichtung des Transferzentrums

0: der zentralen Einrichtung in Plauen, sondern lediglich auf eine kurzfristige temporäre Unterbringung abzielt, bevor die Weiterverteilung im Vogtlandkreis erfolgt. Und ich bin der festen Überzeugung, dass wir das gemeinsam hier zum Gelingen führen können.
1: Nach wenigen Wochen sollen die Bewohner also in Wohnungen und andere Unterkünfte im Vogtlandkreis weiterziehen. Die zentrale Unterkunft in der Plauener Kasernenstraße wird nach Angaben des Landkreises geschlossen. Betreuung und Wachschutz im Reichenbacher Transferzentrum sollen rund um die Uhr gewährleistet sein. Auch mit der Polizei soll ein enger Austausch bestehen. Fallen einzelne Bewohner durch erhebliche Probleme oder Gewalt auf, will der Landkreis gemeinsam mit den zuständigen Behörden reagieren und gegebenenfalls eine andere Unterbringung organisieren. Ein weiteres Thema des Abends war die Haftung bei verursachten Schäden und ein Besucher hat dabei eine persönliche, sehr schlechte Erfahrung in der Vergangenheit gemacht.
2: Ich bedauere das, dass man von solchen Institutionen wie das Landratsamt oder der Stadt als Bürger der Stadt vollkommen übergangen wird. Asylbewerber mit dem Fahrrad gegen das Auto gefahren, ca. 5.000 Euro Schaden. Keiner war zuständig, die waren nicht versichert. Ich bin auf dem Schaden sitzen geblieben.
3: Wir brauchen die Ausländer nicht und ich bilde mir ein, dass sich da auch nichts ändert, dass sie ja wieder Einbrüche und alles machen bei uns. Die kommen und wir können ja nichts machen.
1: Bei anderen Besuchern reicht der Unmut noch weiter. Sie verwiesen auf weggebrochene Infrastruktur in Reichenbach, etwa die Paracelsius Klinik, das Polizeirevier, Behördenstellen oder auch Einkaufsmöglichkeiten und empfinden das Transferzentrum vor diesem Hintergrund als zusätzliche Belastung. Doch nicht alle Teilnehmer bewerten die Pläne negativ und fühlten sich nach der Veranstaltung recht gut informiert.
4: Also ich fühle mich gut mitgenommen. Es war ja auch nicht die Frage, ob wir eine Mitentscheidung haben. Es war eine Informationsveranstaltung und ich denke, dass auch gestellte Fragen und Ängste gut ja auch einfach erklärt wurden und die Fragen wurden ausreichend beantwortet.
5: Im Großen und Ganzen ist es eine überschaubare Aufgabe, denke ich mal, und wird einfach nur durch die Bürger und deren Befürchtungen, die halt tief liegen meines Erachtens und vielleicht auch ein bisschen aufgebaut sind, einfach zur Hauptaufgabe gerade gestellt. Wir hatten früher schon ein Asylbewerberheim gehabt und das haben wir auch gewuppt. Und ich denke, wenn wir da einfach zusammen ein bisschen Vertrauen haben, können wir das auch diesmal wieder stemmen.
1: Derzeit leben nach Angaben des Landkreises rund 130 Asylsuchende dezentral in Wohnungen in Reichenbach. Durch das Transferzentrum soll diese Zahl dauerhaft nicht wesentlich steigen, weil die Neuankömmlinge von dort aus auf den gesamten Vogtlandkreis verteilt werden. Zusätzliche Kosten für die Stadt Reichenbach sollen durch die Errichtung nicht entstehen. Finanziert wird sie über den Landkreis, den Freistaat und den Bund. Oberbürgermeister Henry Ruß appellierte nach der Veranstaltung, die Entwicklung durchaus kritisch, aber nicht von vornherein ablehnend zu begleiten und Probleme dann konkret anzugehen, wenn sie tatsächlich auftreten.

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1: Call Me Maybe. Call Me Maybe, auf Deutsch so viel wie Ruf mich doch vielleicht mal an, ist ein Song der kanadischen Singer-Songwriterin Carly Rae Jepsen. In Kanada erschien das Lied am 20. September 2011 als Leadsingle ihrer ersten EP Curiosity. Zudem ist der Titel auf ihrem zweiten Studioalbum Kiss enthalten. Zunächst hatte Call Me Maybe nur mäßigen Erfolg. Erst nachdem Justin Bieber und Selena Gomez etwas über das Lied getweetet hatten, bekam Jepsen internationale Aufmerksamkeit, was ihr auch einen Plattenvertrag einbrachte. Daraufhin wurde der Titel im Februar 2012 als Download in den Vereinigten Staaten veröffentlicht. Mit Call Me Maybe gelang Jepsen dann der Durchbruch. Weltweit erreichte das Lied die Top 10 der Singlecharts. Der Song wurde inzwischen auch etliche Male gecovert oder parodiert. Neben Coverversionen erlangten auch einige Videos große Bekanntheit, in denen die Auftretenden zum Originallied nur die Lippen bewegen und tanzen. Unter anderem wurde eine Coverversion mit US-Ex-Präsident Barack Obama veröffentlicht. In dieser gibt er seine Telefonnummer zum Ende des Songs einem Araber, welcher der Gitarrist ist. Besonders berühmt wurden auch ein Video der Cheerleader der Miami Dolphins und eine Reaktion auf dieses Video, in der in Afghanistan stationierte US-Soldaten das Cheerleader-Video Bild für Bild nachstellen.

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1: Die Wolken werden immer dicker über dem Vogtland. Es wird in den nächsten 1-2 Stunden aber noch keine Niederschläge geben. Erst so ab der Mittagszeit herum müssen wir uns auf Regen einstellen. Und da kann dann am Nachmittag auch mal ein bisschen langanhaltender herunterkommen. Dazu wird es einen kräftigen Wind geben und heute gerade mal Höchsttemperaturen bis 15 Grad, deutlich kälter, als wir es in den vergangenen Tagen erleben durften. Die Nacht zum Freitag bleibt einstellig, auch da ziemlich kühle Temperaturen. Morgen kommen wir dann auch nur auf 10 bis 13 Grad. Es gibt am Vormittag noch ein paar Wolken, es bleibt erstmal trocken. Die Sonne blinzelt auch mal durch, bevor dann am Nachmittag der Regen wieder da ist und auch ein ziemlich kräftiger Wind um die Häuser bläst. Über Nacht das Wochenende ist ein bisschen unbeständig. Ähnliche Temperaturen, 11, 12, maximal 13 Grad kriegen wir da. Samstag zeigt sich bewölkt, da fällt immer wieder Regen. Der Sonntag bleibt meist trocken, da blinzelt auch mal die Sonne durch. An beiden Tagen am Wochenende wird es aber recht windig. Und jetzt haben wir es 9:30.
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2: Ich bin Ron Tamme. Mehr als 12 Millionen Euro sind investiert worden. Am Nachmittag wird in Reichenbach die neue Werkstatt der Lebenshilfe offiziell übergeben. 160 neue Arbeitsplätze für Menschen mit Behinderung sind entstanden, darunter in der Holz- und Metallbearbeitung oder auch der Elektromontage. Im kommenden Jahr soll der Betrieb starten, doch das geplante Transferzentrum für Asylbewerber in Reichenbach sorgt weiter für heftige Diskussionen. Auch deshalb hatte die Stadtverwaltung am Abend eine Informationsveranstaltung geplant. 50 Einwohner waren dabei. Bei dem Brand in Oldenberg bei Greiz ist ein Schaden von rund 50.000 Euro entstanden. Wie ein Polizeisprecher auf Anfrage sagte, erlitt der 75-jährige Bewohner eine Rauchvergiftung. Der Rentner hat einen Tiefkühlschrank in Betrieb nehmen wollen. Wegen eines technischen Defekts ging das Gerät aber in Flammen auf. Soweit Vogtland Radio kompakt.
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1: 9:50 haben wir es. Hallo, liebe Autofahrer. Wir gucken auf die A72 in Richtung Chemnitz. Bitte beachten, zwischen Zwickau West und dem Rastplatz Niederkrienitz. Da ist der rechte Fahrstreifen gesperrt. Da haben wir eine Tagesbaustelle. Und das Ganze dauert bis gegen 14 Uhr. Einen Blitzer haben wir auf der B173 in Messbach in Richtung Hof. Jo, und das war's dann auch schon. Ansonsten rollt's, weitere Störungen haben wir nicht. Auch von Blitzern wissen wir weiterhin nichts. Für den Fall, dass Sie was entdeckt haben, einfach mal durchbimmeln bitte. Wir sagen es gerne weiter. 0800 30 30 113. Gerne per WhatsApp. Die Nummer steht auf vogtlandradio.de. Dankeschön und gute Fahrt.
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1: Schönen guten Morgen, Vogtland. Wir wünschen einen angenehmen Donnerstag. Heute haben wir den 8. Oktober und gleich kümmern wir uns nochmal um den Sport in der Region.

0: Frau Sekundenort, dann ist es 10:50.
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0: Ronne, ich grüße dich.
2: Hallo.
0: Ja, los geht's heute mit Handball, denn die Männermannschaft der SG Oberland ist an diesem Wochenende im Pokalfieber. Im Regionspokal geht's für die Klingenthaler Spieler um alles oder nichts.
2: Ja, und es wird alles andere als ein Selbstläufer. Schließlich kommt mit Union Chemnitz ein Regionsligist in die Amtsberghalle. Damit dürfte die Favoritenrolle klar verteilt sein. Schließlich spielen die Vogtländer eine Klasse tiefer. Dennoch rechnen sich die Gastgeber mit den eigenen Gesetzen im Pokal einiges aus. Anwurf ist Samstag 16 Uhr.
0: Der Nachwuchs des VSC Klingenthal ist weiter erfolgreich unterwegs. Mit 4 Siegen in der nordischen Kombination und insgesamt 16 Podestplätzen kommen die Athleten vom Sachsenpokal aus Rodewich zurück.
2: Bei dem vom Skiverband Sachsen ausgerichteten Wettkampf waren fast 100 junge Athleten im Spezialsprunglauf sowie beim anschließenden Gundersenlauf angetreten. Besonders glänzte Philipp Kühn, der in der Sonderklasse 2 sowohl das Springen als auch die Kombination für sich entscheiden konnte. Ebenfalls ganz nach oben aufs Podest liefen Samuel Meinl und David Götzl.
0: Und zum Schluss gucken wir nochmal zum Fußball, denn auch hier werfen große Ereignisse ihre Schatten voraus.
2: Stimmt wie immer, denn konkret geht's um das Hallenmasters in Zwickau. Zum bereits 22. Mal wird das Turnier Anfang Januar in der Stadthalle ausgetragen. Und auch diesmal sind 6 namhafte Mannschaften dabei, darunter der FSV Zwickau, die U21 von Dynamo Dresden, der VfC Plauen sowie eine Westsachsen-Auswahl. Der Kartenvorverkauf dafür ist inzwischen gestartet.
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0: Musik von Revolver halt ist das so wie jetzt aus dem Jahr 2019, ja. Und so wie jetzt ist es bei uns ja jeden Tag um diese Zeit so um 3:15 Uhr, ne? Da ist ja bei uns immer so wie jetzt.
1: Bleibt's aber nicht.
0: Nee, da ist bei uns Schichtwechsel. Ich mache mich vom Acker, der Matthias übernimmt. Grüß dich, Matthias.
1: Hallo, bin da.
0: Matthias, du bist auch so ein Sonnenanbeter, sage ich mal. Ne?
1: Ja, schönes Wetter, ja, mit viel Sonnenschein. Sieht aber schlecht aus jetzt.
0: Genau dein Ding. Was hast du von der Meinung zu dem Tag heute?
1: Ja, sieht ein bisschen, ist nicht so meins. Ich bleib lieber hier.
0: Ja, hast du es gestern noch mal genossen, die Sonne?
1: Ja,
0: gestern Nachmittag.
1: Es ist herrlich. Ja, ich mag halt Sonne.
0: Ja, ich auch. Geht mir ganz genauso. Ja. Das war gestern dann, weil wir ja wussten, dass sich das Wetter ab heute ändert. Das war gestern so gegen Nachmittag. Jetzt hat so ein bisschen so eine melancholische Stimmung bei mir erzeugt.
1: Naja, das
0: so
1: hat ja der Herbst so an sich. Der November ist ja so ein Monat, ne?
0: Katastrophe.
1: Ja, darf man sich nicht runterziehen lassen.
0: Der würde ich am liebsten verpennen.
1: Ja.
0: Nee, da musst du mit guten Gedanken irgendwie durchgehen.
1: Ja,
0: aber
1: wir
0: gestern, also ich wusste, Menschenskind, es geht die Sonne langsam unter, der Tag geht zu Ende. Und du sagst mal, der letzte schöne goldene Oktobertag für einige Zeit.
1: Genau, da bist du nochmal in den Pool gesprungen und dann
0: natürlich
1: war alles gut. Bei 15 Grad oder?
0: 15.
1: Ja, wow.
0: Selbstverständlich.
1: Alle Achtung.
0: Mal gucken, wie lange ich es noch durchhalte.
1: Nicht so weit rausgeschwommen bist wieder da.
0: Nee, das ja nicht. Das gibt er ja von der Größe her nicht. Also ich hab ja auch keinen Pool in dem Sinne jetzt mal, richtigen Pool. Ich sag mal, es ist so ein Planschbecken für Erwachsene.
1: Okay.
0: Aber ja, erfüllt seinen Zweck und das ist alles gut. Ja, Matthias, dir wünsche ich eine schöne Sendung.
1: Danke dir.
0: Und Ihnen wünsche ich einen schönen Donnerstag, wenn Sie mögen. Bis morgen früh um 5 Uhr.

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2: Es hat sich merklich eingetrübt und so bleibt es auch die nächsten Tage. Die Tageshöchsttemperaturen heute zwischen 15 und 17 Grad. Geht noch ein bisschen runter in den nächsten Tagen. Auch über das gesamte Wochenende bewegt sich das Thermometer zwischen 10 und 12 Grad. In der Nacht werden wir einstellig 9 bis 6 Grad. Und es kommt immer wieder zu Regenschauern bei recht trüben Tagen. Da gibt es nur wenig Platz für die Sonne. Und jetzt haben wir es 10 Uhr.
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3: Ich bin Ron Tamme. Mehr als 12 Millionen Euro sind investiert worden. Am Nachmittag wird in Reichenbach die neue Werkstatt der Lebenshilfe offiziell übergeben. 160 neue Arbeitsplätze für Menschen mit Behinderung sind entstanden, darunter in der Holz- und Metallbearbeitung oder auch der Elektromontage. Der Freistaat Sachsen hat sich mit 6,8 Millionen Euro an den Kosten beteiligt. Auch deshalb wird Gesundheitsministerin Petra Köpping zur Eröffnung erwartet. An der Herbert-Grundschule in der Plauner Südvorstadt wird heute ein großes Jubiläum gefeiert. Seit 120 Jahren gibt es die Einrichtung inzwischen. Als 12. Bürgerschule wurde sie 1906 eröffnet.
4: Hinter der Grundschule, die nach dem berühmten Pädagogen Johann Friedrich Herbert benannt wurde, liegt eine bewegte Geschichte. Im Zweiten Weltkrieg diente das Gebäude beispielsweise als Lazarett. Zum Jubiläum heute gibt es ein Familienfest mit einer Hüpfburg und anderen Aktionen. Nach einer Feierstunde in der Turnhalle wird es am Abend auch einen Lampion-Umzug mit der Feuerwehr geben. Sven Hopf, Vogtlandradio.
3: Im kommenden Jahr soll der Betrieb starten, doch das geplante Transferzentrum für Asylbewerber in Reichenbach sorgt weiter für heftige Diskussionen. Auch deshalb hatte die Stadtverwaltung am Abend eine Informationsveranstaltung organisiert. 50 Einwohner waren dabei. Jens Mittenzwei, der Chef des Ordnungs- und Ausländeramtes im Vogtlandkreis, versuchte die Gemüter zu beruhigen.
5: Aktuell rechnen wir mit dem Zugang von 30 Personen pro Monat und möchten die Einrichtung im Regelbetrieb mit maximal 40 Plätzen belegen. Was wir nochmal klar herausstellen möchten, ist, dass diese Einrichtung des Transferzentrums nicht vergleichbar ist mit der zentralen Einrichtung in Plauen, sondern lediglich auf eine kurzfristige temporäre Unterbringung abzielt, bevor die Weiterverteilung im Vogtlandkreis erfolgt. Und ich bin der festen Überzeugung, dass wir das gemeinsam hier zum Gelingen führen können.
3: Bei dem Brand in Neudenberg bei Greiz ist ein Schaden von rund 50.000 Euro entstanden. Wie ein Polizeisprecher auf Anfrage sagte, erlitt der 75-jährige Bewohner eine Rauchvergiftung. Er wurde ins Plauner Krankenhaus gebracht. Der Rentner hatte einen Tiefkühlschrank in Betrieb nehmen wollen. Wegen eines technischen Defekts ging das Gerät aber in Flammen auf. Die Löscharbeiten dauerten bis in den Abend hinein. Das waren die Vogtlandradio-Nachrichten.
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2: Es ist gleich 3:03. Einen schönen guten Tag, liebe Autofahrer. Wir haben derzeit noch eine Störungsmeldung auf der A72. Es geht um eine Baustelle und zwar in Richtung Chemnitz zwischen Zwickau West und dem Rastplatz Niederkrienitz. Eine Tagesbaustelle ist geplant bis 14 Uhr. Der rechte Fahrstreifen ist gesperrt. Da kann es natürlich logischerweise immer mal wieder zu Behinderungen kommen. Geblitzt wird auf der B93 in Zwickau aus Richtung Wildenfels. Und auf der B173 in Messbach Richtung Hof, da steht ein Caddy. Das haben uns unter anderem Kerstin und auch Sebastian gemeldet. Dankeschön fürs Melden. Wenn Sie noch was sehen, Staus, Blitzer oder mehr, melden Sie es uns bitte weiterhin kostenlos unter 0800 30 30 113 oder gerne auch per WhatsApp diese Nummer im Netz auf vogtlandradio.de. Dankeschön und weiterhin eine gute Fahrt.
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2: Mit Matthias König und gleich den Freizeittipps für den heutigen Tag.

0: Am Donnerstagvormittag, es ist jetzt gleich in wenigen Sekunden 10:45. Ja, und wenn man aus dem Fenster schaut, da hat sich's merklich eingetrübt, aber wenn man reinschaut ins Studio, da geht die Sonne auf. Marie ist da.
1: Hallo.
0: Und wir schauen mal gemeinsam auf die Freizeitgestaltung des heutigen Nachmittags und Abends.
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0: So, Marie, was ist denn heute los?
1: Ich habe was mitgebracht, und zwar das, was ich und vielleicht auch viele andere noch aus der Schule kennen. Goethes Faust wird heute im Vogtlandtheater in Plauen gespielt, und zwar als surrealer Trip zwischen Leben und Tod. Im Mittelpunkt stehen natürlich, wie es immer ist, Faust, Gretchen und die Frage nach Schuld, Begehren und Vergebung. Ein ganz, ganz eindringliches Stück, was klassische Literatur modern und richtig unmittelbar erlebbar macht. 18 Uhr geht's los im Vogtlandtheater in Plauen.
0: Ja, und wenn Sie ein bisschen Lust auf Comedy haben, Comedy mit Lerneffekt, ja, dann sollten Sie heute nach Gera fahren. Dr. Lüder Warnken verbindet in seinem Programm Scheiße, Notfall, medizinisches Wissen mit skurrilen Geschichten aus dem Rettungsdienst. Sein Meditainment sorgt für Lacher und zeigt ganz nebenbei, Erste Hilfe kann jeder. 20 Uhr das Ganze im Komma in Gera.
1: Die Galerie Forum K in Plauen, die zeigt heute 11 Künstlerinnen aus der Region mit 11 ganz verschiedenen Blicken auf die Welt. Gezeigt werden unter anderem Malerei, Illustration, Fotografie oder auch ganz verschiedene Medienkunst. Um 15 Uhr geht's los, das Ganze geht bis 18 Uhr in der Galerie Forum K in Plauen. Das ist auf der Neuendorfer Straße und der Eintritt ist frei.
0: Ja, und wenn Sie noch die ein oder andere Idee haben, den Geheimtipp vielleicht für unsere Hörer für Freizeitgestaltung, dann lassen Sie es uns bitte wissen.
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2: Wo ist sie denn hin, die Sonne? Ja, da muss man heute schon eine ganze Weile suchen. Es gibt nur ganz, ganz kleine Lücken, wo sie mal durchschimmert. Die Wolken dominieren und bringen auch Regen mit. Es wird also vereinzelt immer wieder mal Regenschauer geben und die Temperaturen bewegen sich zwischen 15 und 17 Grad. Es geht aber noch ein bisschen mehr und zwar nach unten. Ja, in den nächsten Tagen bis zum Wochenende pendelt sich das Thermometer so um die 10 bis 12 Grad ein. Es bleibt grau und trüb und regnerisch. Wind kommt noch mit dazu und die Lücken für die Sonne sind recht klein. Da muss man lange suchen. Auch in den nächsten Tagen lässt es sich zwar ab und zu mal sehen, aber die Wolken dominieren merklich. Jetzt ist es 10.30 Uhr, halb elf.
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3: Ich bin Ron Tamme. Die eigenen vier Wände werden auch im Vogtland immer unerschwinglicher. In ganz Sachsen stiegen die Preise für Neubauten innerhalb eines Jahres um mehr als 6%. Teilte das Statistische Landesamt mit. Das war der größte Preissprung seit 3 Jahren. Mehr als 12 Millionen Euro sind investiert worden. Am Nachmittag wird in Reichenbach die neue Werkstatt der Lebenshilfe offiziell übergeben. 160 neue Arbeitsplätze für Menschen mit Behinderungen sind entstanden. An der Herbert-Grundschule in Plauen wird heute ein großes Jubiläum gefeiert. Seit 120 Jahren gibt es die Einrichtung in der Südvorstadt schon. Als 12. Bürgerschule wurde sie im Jahr 1906 eröffnet. Soweit Vogtland Radio kompakt.
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2: Es ist 2 Minuten nach 11:30. Einen schönen guten Tag, liebe Autofahrer. Es sieht recht gut aus auf den Straßen. Wir haben eine Baustelle auf der A72 Richtung Chemnitz, Zwickau West, zwischen Zwickau West und dem Rastplatz Niederkrienitz. Diese Tagesbaustelle ist geplant noch so bis 14 Uhr circa. Der rechte Fahrstreifen ist gesperrt, da kann es zu Behinderungen kommen. Aber das war es auch schon, was Störungen auf den Straßen betrifft. Ein Blitzer gibt es noch, beziehungsweise zwei auf der B93 in Zwickau aus Richtung Wildenfels kommend und auf der B173 in Messbach Richtung Hof. Da steht ein Caddy, das kam von Kerstin, auch Sebastian hat es nochmal gemeldet. Vielen Dank fürs Melden. Wenn Sie darüber hinaus noch etwas sehen, Staus, Blitzer oder mehr, melden Sie es uns bitte. Das geht weiterhin kostenlos unter 0800 30 30 113 oder auch per WhatsApp diese Nummer im Netz auf vogtlandradio.de. Dankeschön und weiterhin eine gute Fahrt.
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2: Es ist eine graue Angelegenheit heute. Dazu kommt auch immer wieder Regenschauer, die durchziehen. Die Temperaturen bewegen sich zwischen 15

0: 10 und 18 Grad. Und so geht's auch weiter, so wechselhaft in den nächsten Tagen, auch übers Wochenende. Viele dicke Wolken, kaum Lücken für die Sonne, immer wieder Regenschauer und die Temperaturen sinken sogar noch etwas und pendeln sich in den nächsten Tagen zwischen 10 und 13 Grad ein. Jetzt haben wir es 11 Uhr.
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2: Ich bin Ron Tamme. Die eigenen vier Wände werden auch im Vogtland immer unerschwinglicher. In ganz Sachsen stiegen die Preise für Neubauten innerhalb eines Jahres um mehr als 6%, teilte das Statistische Landesamt mit. Das war der größte Preissprung seit 3 Jahren. Getrieben werden die Steigerungen vor allem durch Lohn und Material sowie hohe Transportkosten, heißt es weiter. An der Herbert-Grundschule in Plauen wird heute ein großes Jubiläum gefeiert. Seit 120 Jahren gibt es die Einrichtung in der Südvorstadt schon. Als 12. Bürgerschule wurde sie im Jahr 1906 eröffnet.
3: Hinter der Grundschule, die nach dem berühmten Pädagogen Johann Friedrich Herbert benannt wurde, liegt eine bewegte Geschichte. Im Zweiten Weltkrieg diente das Gebäude beispielsweise als Lazarett. Zum Jubiläum heute gibt es ein Familienfest mit einer Hüpfburg und anderen Aktionen. Nach einer Feierstunde in der Turnhalle wird es am Abend auch einen Lampion-Umzug mit der Feuerwehr geben. Sven Hopf, Vogtlandradio.
2: Mehr als 12 Millionen Euro sind investiert worden. Am Nachmittag wird in Reichenbach die neue Werkstatt der Lebenshilfe offiziell übergeben. 160 neue Arbeitsplätze für Menschen mit Behinderungen sind entstanden, darunter in der Holz- und Metallbearbeitung oder auch der Elektromontage. Der Freistaat Sachsen hat sich mit 6,8 Millionen Euro an den Kosten beteiligt. Auch deshalb wird Gesundheitsministerin Petra Köpping zur Eröffnung erwartet. Im kommenden Jahr soll der Betrieb starten, doch das geplante Transferzentrum für Asylbewerber in Reichenbach sorgt weiter für heftige Diskussionen. Auch deshalb hatte die Stadtverwaltung am Abend eine Informationsveranstaltung organisiert. 50 Einwohner waren dabei. Jens Mittenzwei, der Chef des Ordnungs- und Ausländeramtes im Vogtlandkreis, versuchte, die Gemüter zu beruhigen.
4: Aktuell rechnen wir mit dem Zugang von 30 Personen pro Monat und möchten die Einrichtung im Regelbetrieb mit maximal 40 Plätzen belegen. Was wir nochmal klar herausstellen möchten, ist, dass diese Einrichtung des Transferzentrums nicht vergleichbar ist mit der zentralen Einrichtung in Plauen, sondern lediglich auf eine kurzfristige temporäre Unterbringung abzielt, bevor die Weiterverteilung im Vogtlandkreis erfolgt. Und ich bin der festen Überzeugung, dass wir das gemeinsam hier zum Gelingen führen können.
2: Nach Schmierfinken sucht die Polizei in Magnorkirchen. Die noch Unbekannten haben im Bereich Hofgarten und Schlossplatz gewütet. Hier beschmierten sie 2 Sitzgruppen, zum Teil mit verfassungsfeindlichen Symbolen. Die Kosten für die Beseitigung werden auf rund 400 Euro geschätzt. Die Ermittler hoffen nun auf mögliche Zeugen. Das waren die Vogtlandradio-Nachrichten.
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0: Es ist 11:03. Einen schönen guten Tag, liebe Autofahrer. Wir haben nach wie vor noch eine Tagesbaustelle und zwar auf der A72 Richtung Chemnitz zwischen Zwickau West und dem Rastplatz Niederkrenitz. Geplant ist das Ganze noch bis 14 Uhr. Der rechte Fahrstreifen ist gesperrt. Dadurch kommt es mitunter zu Behinderungen. Geblitzt wird auf der B93 in Zwickau aus Richtung Wildenfels und auf der B173 in Mesbach Richtung Hof. Da steht ein Caddy. Das kam unter anderem von Kerstin und auch Sebastian. Danke allen fürs Melden. Wenn Sie noch etwas sehen, Staus, Blitzer oder mehr, dann melden Sie es uns bitte weiterhin kostenlos unter 0800 30 30 113 oder gerne auch per WhatsApp diese Nummer im Netz auf vogtlandradio.de. Dankeschön und weiterhin eine gute Fahrt.
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0: Und das ist die Zeit, in welcher wir wöchentäglich zumindest von Montag bis Freitag auf unsere Pinnwand schauen. Sie können das natürlich rund um die Uhr und auch entsprechende Anzeigen aufgeben, tauschen, suchen, finden, verkaufen, verschenken, was auch immer. Und die neuesten Anzeigen, die stellen wir Ihnen an dieser Stelle dann immer vor und das machen wir auch gleich wieder.

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0: Matthew Wilder hier auf Vogtland Radio gespielt. Es ist 14 Minuten nach um 11, eigentlich die perfekte Zeit, um mal auf unsere Pinnwand zu schauen.
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0: Dann machen wir das mal. Sie können es rund um die Uhr, sage ich immer wieder gerne, 24 Stunden am Tag, vogtlandradio.de, Button Pinnwand, schon sind Sie da. Da finden Sie eine ganze Menge Angebote. Da können Sie vielleicht das ein oder andere Schnäppchen machen. Vielleicht ist auch das etwas für Sie. Es wird abgegeben eine Akkuteleskop-Heckenschere. Gerade jetzt für die Jahreszeit, ne, für den Garten nochmal alles in Ordnung bringen und so, wäre das vielleicht das Richtige für Sie. Die soll 50 Euro kosten und die einzelnen Details zu diesem Gerät.

Gerät, die finden Sie natürlich auf dieser Anzeige, ist eine Menge geschrieben. Klicken Sie sich einfach mal rein, dann gibt es dann auch den Kontakt. In Mühlau wäre das übrigens. Und einen machen wir noch, und zwar geht es da um ein LD-System Dave 12PA aktiv, ja, also Boxen. Da geht es um Boxen und Stative sind auch noch mit dabei. Speakern, Kabel und so weiter und so fort. Also Subwoofer sind mit dabei, Satelliten,

0: Das wäre ebenfalls in Mühlau, ja, ebenfalls in Mühlau. 350 Euro sollen die Dinge kosten, sind gebraucht, aber nur mit leichten Gebrauchsspuren, wie hier steht. Einfach mal reinklicken, voglandradio.de, Button Pinnwand. Morgen am Freitag gibt es dann die letzte Ausgabe für diese Woche.
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13: Es hat sich merklich eingetrübt. Viele dicke Wolken, keine Sonne. Es ist richtig grau und auch regnerisch. Immer wieder ziehen Regenschauer durch. Die Temperaturen bewegen sich heute zwischen 16 und 18 Grad in dieser Spanne. Ein bisschen Wind kommt noch dazu und in den nächsten Tagen bleibt es unbeständig. Auch morgen am Freitag ein recht grauer Tag. Kaum Platz für die Sonne in der ersten Tageshälfte. Sieht man sie noch, aber dann zieht sich's mehr und mehr zu und noch morgen gibt's dann immer wieder Regenschauer. So auch am Wochenende. Das Wochenende insgesamt auch sehr durchwachsen. Am Samstag noch vermehrt mit Regenschauern. Die lassen am Sonntag ein bisschen nach, dann lässt sich die Sonne teilweise auch ab und zu mal sehen und die Temperaturen

0: hin weiter und erreichen dann ab morgen über das Wochenende nur noch Werte um die 10 bis 12 Grad. Es ist 11.30 Uhr, halb 12.
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2: Ich bin Ron Tamme. Die eigenen vier Wände werden auch im Vogtland immer unerschwinglicher. In ganz Sachsen stiegen die Preise für Neubauten innerhalb eines Jahres um mehr als 6%, teilte das Statistische Landesamt mit. Das war der größte Preissprung seit 3 Jahren. Mehr als 12 Millionen Euro sind investiert worden. Am Nachmittag wird in Reichenbach die neue Werkstatt der Lebenshilfe offiziell übergeben. 160 neue Arbeitsplätze für Menschen mit Behinderungen sind entstanden. An der Herbert-Grundschule in Plauen wird heute ein großes Jubiläum gefeiert. Seit 120 Jahren gibt es die Einrichtung in der Südvorstadt schon. Als 12. Bürgerschule wurde sie im Jahr 1906 eröffnet. Soweit Vogtland Radio kompakt.
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0: Es ist jetzt kurz nach 11:30. Einen schönen guten Tag, liebe Autofahrer. Wir haben noch die Baustelle auf der A72 Richtung Chemnitz. Zwischen Zwickau West und dem Rastplatz Niedergrinitz, Tagesbaustelle, rechter Fahrstreifen gesperrt. Geplant ist das Ganze so bis ca. 14 Uhr. Und darüber hinaus gibt es noch einen Blitzer auf der B93 in Zwickau aus Richtung Wildenfels kommend. Und damit sind wir auch schon durch. Wenn Sie noch was sehen, lassen Sie es uns bitte wissen. Nach wie vor kostenlos unter 0800 30 30 113 oder gerne auch per WhatsApp. Und diese Nummer finden Sie im Netz auf vogtlandradio.de. Dankeschön und weiterhin eine gute Fahrt.
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0: 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Hier ist hier Vogtland Radio am Donnerstagmittag. Und wir kommen jetzt zu einem Thema, bei welchem sich viele Menschen einfach noch ein bisschen schwer tun, wenn sie davon hören. Sterben, Tod und Trauer. Daran denken viele auch zuerst, wenn sie das Wort Hospiz hören. Dass Hospizarbeit aber deutlich mehr bedeutet und vor allem auch viel mit dem Leben zu tun hat, wollen mehrere Einrichtungen aus dem Vogtland diesen Samstag zeigen. Zum Welthospiztag laden sie gemeinsam in die Malzhausgalerie nach Plauen ein. Das Motto in diesem Jahr: so bunt wie das Leben. Hospiz. Susike Albert, leitende Koordinatorin der Malteser in Plauen.
1: Da geht es einfach darum, dass wir mal aufzeigen, was wir hier im Vogtland für ein tolles Netzwerk haben für die Hospizarbeit. Der Hospizverein Vogtland ist dabei, Kinderhospizverein Westsachsen, wir als die Malteser und natürlich noch das stationäre Hospiz in Falkenstein. Wir haben ganz viele Partner, die dann auch diese Stände haben, ob das das Brückenteam ist, die Tumorberatungsstelle, das Pflegenetzwerk, die Caritas mit der Demenzfachstelle. Und vielen ist es vielleicht gar nicht bekannt, was es alles gibt und vor allem, dass die meisten Angebote kostenfrei sind.
0: Im Mittelpunkt des Nachmittags steht der Film Glücklich vergessend in den Tod. Er begleitet eine an Demenz und Krebs erkrankte Frau, die sich mit ihrer eigenen Endlichkeit auseinandersetzt. Er zeigt gleichzeitig, wie viel Leben auch in einer schweren Krankheitsphase stecken kann und welche Akteure es braucht. Besonders deutlich wird das bei der Arbeit mit Kindern und Jugendlichen. Susanne Neitzer-Horn vom ambulanten Kinder- und Jugendhospizdienst Westsachsen erklärt, was die Arbeit im Hospiz wirklich bedeutet.
2: Wenn man das Wort Hospiz hört, denken viele oft an Sterben und Tod und Trauer. Kinderhospizarbeit ist aber vor allem Leben. Bei uns werden Kinder und Jugendliche begleitet von der Diagnosestellung an. Das gibt uns die Möglichkeit, Kinder und deren Familien über viele Jahre zu begleiten. Und wir entlasten,

0: gemeinsame Zeit und wollen ihnen das Gefühl auch vermitteln, dass sie mit ihren Sorgen und Ängsten nicht alleine sind.
1: Auch den Betroffenen Halt bei einem Verlust zu geben, ist eine wichtige Arbeit der Ehrenamtlichen. Dennoch wissen viele nicht, was Hospizarbeit im Kern eigentlich bedeutet. Sandro Sternhagen, Vorstandsvorsitzender des Hospizvereins Vogtland, erklärt, dass das Thema in der Gesellschaft noch nicht richtig angekommen ist.
2: Zu den versterbenden Menschen gehört auch das Familiensystem, Freunde, Angehörige dazu. Und die versuchen wir in unserer Hospizarbeit mitzudenken, mitzunehmen. Das betrifft die Trauerarbeit, das Angebot von Trauercafés, auch präventive Arbeit, die Öffentlichkeitsarbeit an Schulen, dass wir in den Ethikunterricht reingehen. Alle sind herzlich eingeladen, sich diesem Thema anzunähern. Gerade weil wir gemerkt haben, dass dieses Thema eher so ein Randthema der Gesellschaft ist, muss es aber nicht sein. Das gehört zum Leben mit dazu und das möchten wir einfach zeigen.
1: Der Welthospiztag soll deshalb nicht nur informieren, sondern auch Berührungsängste abbauen. Besucher können mit den verschiedenen Diensten ins Gespräch kommen und erfahren, welche Unterstützung es im Vogtland gibt. Viele Angebote der ambulanten Hospizarbeit sind für Betroffene und ihre Familien kostenfrei. Der Welthospiztag im Blauner Malzhaus beginnt diesen Samstag ab 16:30 Uhr. Der Eintritt ist frei.

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2: So wie angekündigt ist es auch gekommen. Es ist heute ein richtig grauer, trüber Tag. Sonne ist kaum zu sehen. Dafür wird es auch immer wieder Regenschauer geben. Etwas Wind ist noch dabei. Ja, und die Temperaturen, die pegeln sich so um die 15 bis 18 Grad ein. In den nächsten Tagen geht das so durchwachsen weiter. Auch morgen und auch am Wochenende können wir gleich zusammenhängen. Viele graue Wolken, nur wenig Platz für die Sonne und immer wieder Regenschauer und die Temperaturen kühlen sich weiter ab. Da bewegen wir uns in den nächsten Tagen nur noch bei Werten zwischen 10 und 13 Grad und in der Nacht ja ungefähr so um die 5 bis 9 Grad, so ungefähr. Jetzt haben wir es 12 Uhr.
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1: Ich bin Sven Hopf. Es geht darum, die Lebenswelt sehbehinderter Menschen für jeden erlebbar zu machen. Auch der Vogtlandkreis beteiligt sich ab heute an der bundesweiten Woche des Sehens.
2: Dazu sind eine Woche lang zahlreiche Veranstaltungen geplant. Den Auftakt macht heute im Plauner Quartier 30 eine Buchlesung zur Blindenschrift. Zudem stehen neben Stadtführungen auch eine barrierefreie Sinnesreise durch die Fabrik der Fäden sowie eine inklusive Filmvorführung im Kapitolkino auf dem Programm. Zum Abschluss am Internationalen Tag des Weißen Stocks führt eine gemeinsame 5-Kilometer-Wanderung nach Großfriesen. Ron Tamme, Vogtlandradio.
1: Die eigenen vier Wände werden auch im Vogtland immer unerschwinglicher. In ganz Sachsen stiegen die Preise für Neubauten innerhalb eines Jahres um mehr als 6%, teilte das Statistische Landesamt mit. Es war der größte Preissprung seit 3 Jahren. Getrieben werden die Steigerungen vor allem durch Lohn- und Materialsteigerungen sowie höhere Transportkosten, heißt es weiter. An der Herbert-Grundschule in Plauen wird heute ein großes Jubiläum gefeiert. Seit 120 Jahren gibt es die Einrichtung in der Südvorstadt schon. Als 12. Bürgerschule wurde sie im Jahr 1906 eröffnet. Zum Jubiläum heute gibt es ein Familienfest mit einer Hüpfburg und anderen Aktionen. Nach einer Feierstunde in der Turnhalle wird es am Abend auch einen Lampion-Umzug mit der Feuerwehr geben. Nach Schmierfinken sucht die Polizei in Markneukirchen. Die noch Unbekannten haben im Bereich Hofgarten und Schlossplatz gewütet. Hier beschmierten sie 2 Sitzgruppen, zum Teil mit verfassungsfeindlichen Symbolen. Die Kosten für die Beseitigung werden auf rund 400 Euro geschätzt. Die Ermittler hoffen nun auf mögliche Zeugen. Das waren die Vogtlandradio-Nachrichten.
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3: Es ist 12:02. Einen schönen guten Tag, liebe Autofahrer. Ist nicht allzu viel los auf den Straßen. Es gibt noch eine Baustelle auf der A72 Richtung Chemnitz zwischen Zwickau West und dem Rastplatz Niederkrenitz. Die Tagesbaustelle ist bis 14 Uhr geplant. Der rechte Fahrstreifen ist gesperrt. Einen Blitzer haben wir noch, und zwar auf der B93 in Zwickau aus Richtung Wildenfels. Und wenn Sie auch noch was sehen, ja, dann lassen Sie es uns wissen. Immer gerne her damit. Kostenlos unter 0800 30 30 113. Oder gerne auch per WhatsApp. Diese Nummer gibt es im Netz auf vogtlandradio.de. Dankeschön und weiterhin eine gute Fahrt.
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3: Und auch wir sagen quasi Danke allen Ehrenamtlern, und ja, im Rahmen unserer Ehrenamtswoche stellen wir Ihnen ja jeden Tag ehrenamtliche Menschen vor, und das machen wir auch gleich wieder.

0: Lean Bandit Rugby, hier ist Ihr Vogtlandradio am Donnerstagmittag. Wir haben es jetzt genau 15 Minuten nach 12.
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0: In unserer Ehrenamtswoche stellen wir Ihnen jeden Tag Menschen vor, die sich mit viel Herz, mit Zeit, mit Engagement für andere einsetzen. Alle Ehrenamtlichen natürlich vorzustellen, das würde

0: schon den Rahmen sprengen. Dafür sind es halt einfach zu viele. Aber deshalb holen wir stellvertretend für einige von Ihnen vor den Vorhang und zeigen, wie vielfältig und wertvoll doch ehrenamtliches Engagement ist.
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2: Bei uns ist das Schöne die Mischung. Das ist eigentlich genau das, wo ich sage, jung und alt. Da wird sich geholfen, da wird sich ausgetauscht, da erlebt man auch mal die Erlebniswelt der anderen, weil man lebt ja oft in seiner eigenen Welt, wo man dann sagt,

0: drin. Also diese Mischung aus Jung und Alt, denke ich, ist an sich eine sehr gute Geschichte.
1: Diese Mischung gibt es bei der Vorsitzenden Barbara Weißbach im Verein NAVA Keramikstudio Plauen. Die Rentnerin kam durch Corona in den Töpferverein und ist nun die erste Vorsitzende des Vereins. Schnell hat Barbara Weißbach bei ihrem Eintritt in den Verein gemerkt, was das Töpfern dort so besonders macht.
0: Es ist eine sinnvolle Geschichte. Man sieht, dass es den Mitgliedern gut geht. Man sieht, dass in den Gruppen sich geholfen wird, dass der soziale Aspekt nicht zu kurz kommt, dass die Kinder einen Spaß an der Sache haben. Sie haben am Ende Hand und Fuß. Und was das Schöne beim Töpfern ist, wie sagen wir so schön, Töpfern, das ist neue Yoga. Sie entspannen einfach dabei. Sie kommen einfach runter.
1: An jedem Wochentag ist im NAVA Keramikstudio Betrieb. An jedem Tag dürfen andere Gruppen in die Räume. Insgesamt töpfern bei dem Verein 80 Mitglieder gemeinsam in den verschiedenen Gruppen.
0: Wir haben verschiedene Gruppen. Jede Gruppe töpfert an einem Tag und kann in der Zeit kommen und gehen, kann töpfern, was sie möchten. Es gibt also keine Vorschriften, was zu töpfern wäre. Jeder muss aber im Jahr trotzdem für 5 Kilo Ware für den Verkauf mit abgeben, weil wir haben 3 Verkäufe, die sind für uns lebensnotwendig, um unsere Kosten zu decken. Und das ist die einzige Aufgabe. Ansonsten ist das ein einfaches, offenes Töpfern. Die unterhalten sich, die haben Spaß miteinander und die Versierteren, die helfen denen noch nicht so Versierten.
1: Zu den 3 Verkäufen zählt unter anderem der Adventsmarkt, welcher am 21. November stattfinden wird. Verkaufen wird der Töpferverein in den neuen Räumlichkeiten, welche sie dieses Jahr bezogen haben. Die Vorbereitungen kosten Mitglieder und Vorsitzende Barbara Weißbach viel Zeit und Energie.
0: Das ist halt zeitabhängig, was gerade ansteht. Jetzt vor so einem von einem Adventsmarkt zum Beispiel ist wieder mehr Aufwand betrieben oder wenn wir große Aktionen hatten oder jetzt, wir hatten jetzt Tag der offenen Tür, weil wir umgezogen sind aus der Mückenberger Straße in die Beethovenstraße, völlig anderer Stadtteil von Plauen. Das heißt, wir bauen jetzt dort erst wieder unsere Beziehungen auf, wir müssen Kindergarten akquirieren, wir müssen Schulen akquirieren. Das heißt, der Zeitfond lässt sich so einfach nicht festlegen, aber es ist schon eine ganze Menge. Mein Mann behauptet manchmal, ich bin schlimmer auf Arbeit als vorher.
1: Barbara Weißbach weiß, dass der Hauptaufwand der Organisation auf die Rentner im Ehrenamt fällt. Betont aber auch, dass es gerade für die möglich ist, weil sie die Zeit dazu haben. Ohne die Hilfe aller Mitglieder, ob berufstätig oder Rentner, wäre die Umsetzung des Töpfervereins jedoch nicht möglich.
0: Das ist unterschiedlich, muss ich sagen. Es gibt halt die verschiedensten Ehrenamtsaufgaben im Bereich. Das ist ja das, was eigentlich das Wichtige ist. Das heißt, zeitintensiv, meine Finanzerin, meine rechte Hand, die Frau Specht, die muss viel Zeit investieren, dass die Finanzen auf Vordermann gebracht werden. Dann gibt es diese Gruppenleiter, die praktisch einmal die Woche ihre Gruppe betreuen. Dann gibt es die Ofenbestücker. Das klingt jetzt seltsam, aber das sind die Verantwortlichen, dass die Teile in den Ofen und wieder rauskommen. Es gibt die für Öffentlichkeitsarbeit.
1: Der Töpferverein NAVA Keramikstudio Plauen lebt wie viele Vereine durch das ehrenamtliche Engagement der Mitglieder. Barbara Weißbach weiß, dass der Verein nur durch die Mithilfe und Unterstützung aller Mitglieder bestehen kann.
0: Wir würden uns wundern, wenn es keine Ehrenamtler gäbe, wenn es keine Vereine gäbe. Die Vereine und die Ehrenamtler, die decken so viel Dinge in Deutschland ab, die vom Staat nicht gemacht werden können, wo Lücken entstehen, wo einfach Hilfe gebraucht wird, um Dinge nicht einschlafen zu lassen. Das ist eigentlich das Ehrenamt an sich.
1: Die 80 Mitglieder des Töpfervereins NAVA Keramikstudio Plauen rund um Barbara Weißbach halten zusammen und unterstützen sich gegenseitig. Mehr Informationen dazu finden Sie auch unter dasvsindwir.de oder vogtlandradio.de.

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8: Es ist grau und regnerisch, was soll man sagen. Wurde ja auch schon die ganze Woche angekündigt, dass es ab heute einen Knick gibt und es ist so eingetreten. Viele dicke Wolken sind am Start und wir müssen uns auf Regen einstellen. Immer wieder wird es Regenschauer geben, vor allen Dingen in der zweiten Tageshälfte. Da kommt noch so ein richtiges, fettes Regengebiet auf uns zu. Die Temperaturen zwischen 15 und 17 Grad und in den nächsten Tagen geht es noch weiter runter. Da pendelt sich das Thermometer zwischen 10 und 13 Grad ein. Es bleibt trüb, es bleibt wechselhaft und grau und auch in den nächsten Tagen immer wieder Regen und Sonne wird kaum zu sehen sein. Hier und da mal eine kleine Lücke, aber das war's dann schon. Jetzt ist es 12.30 Uhr, halb eins.
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9: Ich bin Sven Hopf. Es geht darum, die Lebenswelt sehbehinderter Menschen für jeden erlebbar zu machen. Auch der Vogtlandkreis beteiligt sich ab heute an der bundesweiten Woche des Sehens. Das Netz an Packstationen in Gera wächst weiter. Wie die Stadt mitteilt, ist dank der Kooperation der TAG Wohnen mit der DHL nun in der Tivoli-Straße der 10. neue Standort in Gera eingeweiht worden. Nach Schmierfinken sucht die Polizei in

0: Nur Kirchen, die noch Unbekannten haben im Bereich Hofgarten und Schlossplatz gewütet. Hier beschmierten sie zwei Sitzgruppen, zum Teil mit verfassungsfeindlichen Symbolen. Soweit Vogtland Radio Kompakt.
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2: Es ist kurz nach 12:30. Einen schönen guten Tag, liebe Autofahrer. Nach wie vor ist es recht ruhig auf den Straßen. Da liegt uns nicht allzu viel vor. Es ist noch eine Tagesbaustelle auf der A72 zu beachten. Und zwar ist das Ganze noch bis 14 Uhr geplant. Die Tagesbaustelle Richtung Chemnitz zwischen Zwickau West und Rastplatz Niedergrinitz. Der rechte Fahrstreifen ist dort gesperrt. Das war's dann aber auch schon. Ein Blitzer gibt's noch auf der B93 in Zwickau aus Richtung Wildenfels. Wenn Sie noch was sehen, Staus, Blitzer oder mehr, dann melden Sie uns bitte und zwar kostenlos unter 0800 30 30 113 oder auch per WhatsApp. Diese Nummer finden Sie im Netz auf voglandradio.de. Dankeschön und weiterhin eine gute Fahrt.
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2: Ja, gleich werden wir mal mit Anja Abolin sprechen und Kenner wissen, das ist unsere Fachfrau für das Wettergeschehen und ab heute hat sich ja nun wirklich merklich eingetrübt und wie lang das so bleibt, wie das weitergeht, das werden wir gleich von ihr erfahren.

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0: Ja, so heißt auch dieser Song Beep von den Pussycat Dolls. Hier ist hier Vogtlandradio am Donnerstagmittag, ist gleich 12:45.
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0: Und mit Anja Avolin, da ist sie. Hallihallo Anja.
2: Hallo Matthias.
0: Ja, du hast es ja schon angedroht in den vergangenen Tagen, dass es ab heute so einen Knick geben wird. Mhm. Und den gab es tatsächlich. Im Moment ist es recht grau draußen, ne? Wie wird es denn weitergehen?
2: Genau. Also es ist in der Tat inzwischen ganz schön grau geworden und auch dunkler geworden so irgendwie. Mhm. Und das liegt daran, dass jetzt die Regenwolken allmählich näher rücken. Die verdanken wir einem Tief, was an der Nordseeküste liegt. Das nennt sich Felicia und die schickt halt ihre Wolken zu uns und die bringen dann jetzt auch im Laufe des Nachmittags dann Regen mit. Ja, und damit geht dann auch die Wärme flöten, weil noch haben wir ja jetzt Temperaturen von 14 Grad, zum Beispiel in Schöneck oder 16 Grad in Bad Elster, 17 haben wir in Plauen und 18 sogar in Gera oder in Weida und Zwickau. Aber wenn jetzt diese Regenwolken reinziehen, ist damit Schluss. Dann geht es also tatsächlich mit den Temperaturen runter und dann liegen wir nachher, wenn es regnet, noch so bei Werten um die 10 Grad herum.
0: Die Felicia. Mein Gott, was macht sie denn in den nächsten Tagen, die Felicia?
2: Ja, also für morgen oder sagen wir mal in der Nacht erstmal ist es trocken, teilweise sogar klar und dann geht es mit den Temperaturen runter auf 6 bis 4 Grad. Also da beschert sie uns erstmal klaren Himmel. Sie zieht dann weg, dann ist auch schon wieder das nächste Tief im Anmarsch. Und deswegen haben wir morgen am Freitag das gleiche Spiel. Anfangs ein Mix aus Wolken mit Sonne dabei und ab mittags dann die Höchstwerte von 10 bis 14 Grad und dann ziehen wieder neue Regenwolken auf und es geht abwärts. Und dazu wird es dann außerdem auch nochmal ein bisschen windiger und dieser Wind, der hält dann wirklich bis Samstag in der Frühe an.
0: Mhm. Soweit habe ich das verstanden, aber dann kommen wir ja zum Wochenende. Wenn dann Samstag in der Früh der Wind bis dann anhält, was macht er denn dann im

0: Laufe des Tages.
1: Ja, genau. Ja, der Samstag bleibt noch relativ windig, aber nicht so kräftig, wie das jetzt von Freitag auf Samstag in der Nacht ist. Und es wird wenig Sonne geben, es wird eine ganze Menge Wolken geben, aber es gibt nur örtlich noch Schauer. Das Ganze dann bei Werden schon mal wieder bis 13 Grad und der Sonntag sieht ähnlich aus. Ab und zu ein bisschen Sonne, meist eine ganze Menge Wolken. Nachmittags auch mal ein Schauer dazwischen und noch weniger Wind. Also ist da wirklich nur noch zeitweise mal windig. Das Ganze aber auch bei Temperaturen bis 13 Grad. Also da können wir uns jetzt so drauf einstellen. Das werden die Werte in den nächsten Tagen sein.
0: Gut, damit ist eigentlich alles gesagt. Keine weiteren Fragen mehr. Vielen Dank, Anja.
1: Wunderbar, prima.
0: Mach's gut. Ciao, ciao.
1: Bis dann. Ciao, ciao.

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2: So wie das Wetter heute in den Donnerstag gestartet ist, so bleibt es uns auch in den nächsten Tagen erhalten. Es ist ziemlich grau, trüb, von Sonne nicht allzu viel zu sehen. Immer wieder gibt es Regenschauer. Die Temperaturen heute noch teilweise bis 18 Grad. In den nächsten Tagen geht es nicht mehr ganz so hoch hinaus. 10 bis 13 Grad werden erwartet und es bleibt grau, trüb, regnerisch. Ab und zu mal eine ganz, ganz winzige Lücke für die Sonne und nachts bewegt sich das Thermometer zwischen 9 und 5 Grad. Und jetzt haben wir es 13 Uhr.
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3: Ich bin Sven Hopf. Es geht darum, die Lebenswelt sehbehinderter Menschen für jeden erlebbar zu machen. Auch der Vogtlandkreis beteiligt sich ab heute an der bundesweiten Woche des Sehens.
4: Dazu sind eine Woche lang zahlreiche Veranstaltungen geplant. Den Auftakt macht heute im Plauner Quartier 30 eine Buchlesung zur Blindenschrift. Zudem stehen neben Stadtführungen auch eine barrierefreie Sinnesreise durch die Fabrik der Fäden sowie eine inklusive Filmvorführung im Kapitolkino auf dem Programm. Zum Abschluss am Internationalen Tag des Weißen Stocks führt eine gemeinsame 5-Kilometer-Wanderung nach Großfriesen. Ron Tamme, Vogtland.

0: Das Netz an Packstationen in Gera wächst weiter. Wie die Stadt mitteilt, ist dank der Kooperation der TAG Wohnen mit der DHL nun in der Tivoli-Straße der 10. neue Standort in Gera eingeweiht worden. Im nächsten Jahr kommen noch 2 weitere Packstationen in Zwözen und Biblach-Ost dazu. Im Rahmen der Zusammenarbeit geht es vor allem darum, eine Abhol- und Versendemöglichkeit vor Gebäuden der TAG Wohnen zu schaffen. Die eigenen 4 Wände werden auch im Vogtland immer unerschwinglicher. In ganz Sachsen stiegen die Preise für Neubauten innerhalb eines Jahres um mehr als 6%, teilte das Statistische Landesamt mit. Es war der größte Preissprung seit 3 Jahren. Getrieben werden die Steigerungen vor allem durch Lohn- und Materialsteigerungen sowie hohe Transportkosten, heißt es weiter. Nach Schmierfinken sucht die Polizei in Markneukirchen. Die noch Unbekannten haben im Bereich Hofgarten und Schlossplatz gewütet. Hier beschmierten sie 2 Sitzgruppen, zum Teil mit verfassungsfeindlichen Symbolen. Die Kosten für die Beseitigung werden auf rund 400 Euro geschätzt. Die Ermittler hoffen nun auf mögliche Zeugen. Nach dem Aufstieg in die erste Fußball-Kreisklasse im Vogtland will Eintracht Auerbach am Wochenende endlich Fuß fassen. Laut Verein soll am Samstag mit einem Heimsieg gegen die 2. der Spielgemeinschaft Koschütz und Netzschgau der Tabellenkeller verlassen werden. In den ersten 6 Partien gab es bislang nur einen Erfolg für die Auerbacher. Gespielt wird am Samstag im Stadion Mühlgrün an der Falkensteiner Straße. Anpfiff ist 13 Uhr. Das waren die Vogtland-Radio-Nachrichten.
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2: Es ist gleich 3 Minuten nach um 1. Einen schönen guten Tag, liebe Autofahrer. Wir haben noch die Tagesbaustelle auf der A72 und zwar in Richtung Chemnitz zwischen Zwickau-West und dem Rastplatz Niederkrenitz. Das ist noch so bis 14 Uhr geplant. Dort ist der rechte Fahrstreifen gesperrt. Einen Blitzer gibt's, den hat uns gerade Christine reingeschickt und zwar am Ortsausgang Lengfeld in Richtung Reichenbach. Wenn Sie auch noch etwas entdecken, Staus, Blitzer oder mehr, dann melden Sie es uns bitte kostenlos unter 0800 30 30 113 oder auch per WhatsApp. Und diese Nummer finden Sie im Netz auf vogtlandradio.de. Dankeschön und weiterhin eine gute Fahrt.
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2: Mit Matthias König.

0: Everybody got to learn sometime. Eine schöne 80er Nummer. Hier ist Ihr Vogtland Radio am Donnerstag, den 8. Oktober. Und jetzt haben wir genau die Zeit, um mal den Blick auf die Wirtschaft zu werfen.
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2: Ich bin Lukas Wolf. Der deutsche Staat gibt im Verhältnis zur Wirtschaftsleistung so viel Geld aus wie noch nie. Nach Medienberichten rechnet die Bundesregierung für dieses Jahr inzwischen mit einer Staatsquote von 52%. 2027 soll sie sogar auf 52,4% steigen. Dabei hatte Bundesfinanzminister Lars Klingbeil mit deutlich weniger gerechnet. Die Staatsquote setzt die gesamten Staatsausgaben ins Verhältnis zum Bruttoinlandsprodukt. Steigt die Staatsquote, entspricht dies einem größeren Anteil der Wirtschaftsleistung, der auf staatliche und damit steuer- oder schuldenfinanzierte Ausgaben entfällt. Sollte sich die Prognose bestätigen, würde Deutschland den bisherigen Höchststand aus dem Corona-Jahr 2021 übertreffen. Damals hatte die Staatsquote wegen der milliardenschweren Hilfsprogramme 51,1% erreicht. Nach den aktuellen Berechnungen wäre die Quote damit die höchste seit Beginn der entsprechenden Zeitreihe im Jahr 1960. Damals lagen die Staatsausgaben bei 32,9%.
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18: Es ist weitgehend dicht bewölkt. Die Temperaturen pendeln sich so um die 16 bis 18 Grad ein. Und es gibt Regenschauer in weiten Teilen. Und da kommt noch ein fettes Gebiet jetzt auf uns zu. Vor allen Dingen dann in der zweiten Tageshälfte müssen wir wirklich mit starkem Regen rechnen. Und auch in den nächsten Tagen, es schwächt sich zwar ab, aber trotzdem immer wieder mal gibt es einen Schauer. Und die Wolken, die schaffen keinen Platz für die Sonne. Die wird morgen am Freitag vielleicht am Vormittag mal sich kurz zeigen. aber dann zieht sich es auch schon wieder zu. Und auch am Wochenende ist es weitgehend bewölkt. Ein sehr wechselhaftes Bild, ein Sonne-Wolken-Mix mit Überzahl der Wolken und immer wieder Regenschauern. Die Temperaturen in den nächsten Tagen zwischen 10 und 13 Grad. Es ist jetzt 13.30 Uhr, halb zwei.
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8: Ich bin Sven Hopf. Rund 50 Zehntklässler des Rodewischer Pestalozzi-Gymnasiums haben in einer Simulation erlebt, wie komplexe weltweite Klimapolitik ist. Ins Leben gerufen wurde die Aktion von der NVIA-M. Die Schule kann das Projekt auch künftig im Unterricht nutzen. Es geht darum, die Lebenswelt sehbehinderter Menschen für jeden erlebbar zu machen. Auch der Vogtlandkreis beteiligt sich ab heute an der bundesweiten Woche des Sehens. Das Netz an Packstationen in Gera wächst weiter. Wie die Stadt mitteilt, ist dank der Kooperation der TAG Wohnen mit der DHL nun in der Tivoli-Straße der 10. neue Standort in Gera eingeweiht worden. Soweit Vogtland Radio kompakt.
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18: Kurz nach halb zwei. Einen schönen guten Tag, liebe Autofahrer. Achtung auf der A9 Richtung München zwischen Triptis und Dittersdorf. Dort steht ein defekter LKW. Dann gibt es noch die Tagesbaustelle A72 in Richtung Chemnitz zwischen Zwickau West und dem Rastplatz Niederkrenitz. Bis 14 Uhr ist das Ganze noch geplant. So, der rechte Fahrstreifen ist gesperrt. Dadurch kommt es natürlich immer wieder mal zu Behinderungen. Wir haben Blitzer am Ortsausgang Lengenfeld in Richtung Reichenbach. Das kam von Christine rein und André hat noch einen gesehen. Er sagt, in Blauen Röntgenstraße in Höhe der Blutspende. Danke allen fürs Melden. Wenn Sie noch was sehen, Staus, Blitzer oder mehr, dann melden Sie es uns bitte weiterhin kostenlos unter 0800 30 30 113 oder gerne auch per WhatsApp, diese Nummer im Netz auf vogtlandradio.de. Dankeschön und weiterhin eine gute Fahrt.
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18: Ja, der Sonnenursprung, der wartet schon auf Sie und den gibt's gleich in wenigen Minuten.

0: Jennifer Lopez, Waiting for Tonight. Wollen wir wirklich so lange warten bis zum Songursprung? Nö.
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2: Call Me Maybe. Call Me Maybe, auf Deutsch so viel wie Ruf mich doch vielleicht mal an, ist ein Song der kanadischen Singer-Songwriterin Carly Rae Jepsen. In Kanada erschien das Lied am 20. September 2011 als Leadsingle ihrer ersten EP Curiosity. Zudem ist der Titel auf ihrem zweiten Studioalbum Kiss enthalten. Zunächst hatte Call Me Maybe nur mäßigen Erfolg. Erst nachdem Justin Bieber und Selena Gomez etwas über das Lied getweetet hatten, bekam Jepsen internationale Aufmerksamkeit, was ihr auch einen Plattenvertrag einbrachte. Daraufhin wurde der Titel im Februar 2012 als Download in den Vereinigten Staaten veröffentlicht. Mit Call Me Maybe gelang Jepsen dann der Durchbruch. Weltweit erreichte das Lied die Top 10 der Singlecharts. Der Song wurde inzwischen auch etliche Male gecovert oder parodiert. Neben Coverversionen erlangten auch einige Videos große Bekanntheit, in denen die Auftretenden zum Originallied nur die Lippen bewegen und tanzen. Unter anderem wurde eine Coverversion mit US-Ex-Präsident Barack Obama veröffentlicht. In dieser gibt er seine Telefonnummer zum Ende des Songs einem Araber, welcher der Gitarrist ist. Besonders berühmt wurden auch ein Video der Cheerleader der Miami Dolphins und eine Reaktion auf dieses Video, in der in Afghanistan stationierte US-Soldaten das Cheerleader-Video Bild für Bild nachstellen.

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2: Die Temperaturen 16 bis 19 Grad je nach Lage. Ansonsten ist es recht grau und trüb und da kommt ein richtig fettes Regengebiet auf uns zu. In einigen Teilen des Vogtlandes ist teilweise Regen schon angekommen, aber da kommt noch ein bisschen was im Laufe des Nachmittages. Morgen am Freitag auch ein graues Bild. In der ersten Tageshälfte vereinzelt noch Sonnenschein, aber es zieht sich dann auch immer wieder zu. Und es gibt auch morgen wieder Regenschauer und so geht es dann auch mit Beginn des Wochenendes weiter. Die Temperaturen kühlen sich weiter ab. Wir kommen ab morgen und auch am Wochenende kaum noch über 10 bis 12, 13 Grad hinaus. Wind kommt noch dazu und in der Nacht werden wir einstellig. Da bewegt sich das Thermometer zwischen 9 und 6 Grad. Jetzt ist es 14 Uhr.
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3: Ich bin Sven Hopf. Rund 50 Zehntklässler des Rodewischer Pestalozzi-Gymnasiums haben in einer Simulation erlebt, wie komplex weltweite Klimapolitik ist. Ins Leben gerufen wurde die Aktion von der NVIA-M. Die Jugendlichen versetzten sich in verschiedene Rollen und diskutierten über Schutzmaßnahmen und berechneten deren Auswirkungen mit einer speziellen Software. Dabei ging es vor allem auch darum zu zeigen, wie schwierig politische Entscheidungsprozesse in Sachen Klimaschutz sind. Die Schule kann das Projekt auch künftig im Unterricht nutzen. Es geht darum, die Lebenswelt sehbehinderter Menschen für jeden erlebbar zu machen. Auch der Vogtlandkreis beteiligt sich ab heute an der bundesweiten Woche des Sehens.
4: Dazu sind eine Woche lang zahlreiche Veranstaltungen geplant. Den Auftakt macht heute im Plauner Quartier 30 eine Buchlesung zur Blindenschrift. Zudem stehen neben Stadtführungen auch eine barrierefreie Sinnesreise durch die Fabrik der Fäden sowie eine inklusive Filmvorführung im Kapitolkino auf dem Programm. Zum Abschluss am Internationalen Tag des Weißen Stocks führt eine gemeinsame 5-Kilometer-Wanderung nach Großfriesen. Ron Tamme, Vogtlandradio.
3: Das Netz an Packstationen in Gera wächst weiter. Wie die Stadt mitteilt, ist dank der Kooperation der TAG Wohnen mit der DHL nun in der Tivoli-Straße der 10. neue Standort in Gera eingeweiht worden. Im nächsten Jahr kommen noch 2 weitere Packstationen in Zwözen und Biblach-Ost dazu. Im Rahmen der Zusammenarbeit geht es vor allem darum, eine Abhol- und Versendemöglichkeit vor Gebäuden der TAG Wohnen zu schaffen. Nach dem Aufstieg in die erste Fußball-Kreisklasse im Vogtland will Eintracht Auerbach am Wochenende endlich Fuß fassen. Laut Verein soll am Samstag mit einem Heimsieg gegen die zweite der Spielgemeinschaft Korschütz und Netschkau der Tabellenkeller verlassen werden. In den ersten 6 Partien gab es bislang nur einen Erfolg für die Auerbacher. Gespielt wird am Samstag im Stadion Mühlgrün an der Falkensteiner Straße. Anpfiff ist 13 Uhr. Das waren die Vogtland-Radio-Nachrichten.
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2: Es ist in wenigen Sekunden, 3 Minuten nach um 2. Einen schönen guten Tag, liebe Autofahrer. Achtung auf der A9 Richtung München zwischen Triptis und Dittersdorf. Dort steht ein defekter LKW. A72 Richtung Chemnitz zwischen Zwickau-West und dem Rastplatz Niederkrienitz. Nach wie vor noch die Tagesbaustelle. Der rechte Fahrstreifen ist gesperrt. Und auf der B175 zwischen Groß-Ebersdorf und Friesnitz ist der Abschnitt derzeit nach einem Unfall gesperrt. Geblitzt wird in Plauen, Röntgenstraße in Höhe der Blutspende, das sagt André. Dann am Ortsausgang Lengenfeld Richtung Reichenbach kam von Christine rein und nochmal Ortsausgang Oelsnitz in Richtung Schönneck hat uns auch André gemeldet. Dankeschön dafür und wenn Sie noch was sehen, Staus, Blitzer oder mehr, melden Sie es uns bitte weiterhin kostenlos unter 0800 30 30 113 oder gerne auch per WhatsApp diese Nummer im Netz auf vogtlandradio.de. Dankeschön und weiterhin eine gute Fahrt.
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2: Mit Matthias König und gleich bei uns Fakten, Fakten, Fakten mit dem Faktenvogt.

0: Jones, Sex Bomb. Hier ist Ihr Vogtland Radio am Donnerstagnachmittag. Es ist 14.15 Uhr. Viertel drei, Zeit für den Faktenvogt.
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2: Der Tag der Deutschen Einheit war improvisiert.
3: Hä?
2: Ach ja, als Günter Schabowski am 9. November 1989 gefragt wurde, wann die Mauer geöffnet wird.
4: Das trifft nach meiner Kenntnis, ist das sofort. Unverzüglich.
2: Und David Hasselhoff sang... war das Ende der DDR besiegelt. Aber wieso feiern wir eigentlich am 3. Oktober den Tag der Deutschen Einheit? Offiziell hat das natürlich politische und organisatorische Gründe. Helmut Kohl hatte allerdings noch eine ganz andere Erklärung parat. Angeblich habe man auch wegen der guten Wettervorhersage für den 3. Oktober entschieden. Deutschland vereinigt, weil Wetter-App gesagt...
5: Mittwoch trocken.
2: Und natürlich musste auf die Einheit auch angestoßen werden. Dafür gab es 1990 sogar einen eigenen Wiedervereinigungssekt. Am Brandenburger Tor kostete die Flasche 18 Mark. Beim Einheitsfest in Lichtenrade kostete die gleiche Flasche nur 6 Mark. Die Westdeutschen wollten dem Osten gleich mal zeigen, wie das mit der Marktwirtschaft funktioniert. Auch die Polizei musste sich erst einmal an das neue Deutschland gewöhnen. Rund 200 Ladas der Volkspolizei wurden kurzerhand in Westberliner Polizeigrün umlackiert. Außerdem tauschten Ost- und Westreviere teilweise ihre Dienstwagen. Einige Ostpolizisten haben anstatt von Begrüßungsgeld halt einen VW gekriegt. Und auch im Bundestag wurde die Einheit ganz praktisch spürbar. 144 zusätzliche Abgeordnete aus den neuen Bundesländern brauchten schließlich Platz. Also

0: entfernt. Deutsche Einheit bedeutet damit offenbar auch politisch zusammenzurücken. Wirklich sehr eng. Ach ja, frei hatte man am 3. Oktober 1990 übrigens noch nicht. Der neue Feiertag galt erst ab 1991. Heißt, erst Deutschland wieder vereinigen und am nächsten Morgen trotzdem zur Arbeit. Typisch deutsch irgendwie. Tschüss.
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6: Regen, Regen, Regen. Ja, es ist ein richtig fettes Regengebiet über dem Vogtland eingetroffen. Also da sollten wir heute Nachmittag den Schirm auf keinen Fall vergessen. Und ja, wenn es denn möglich ist, das Haus nicht verlassen. Aber wenn Sie dann von der Arbeit nach Hause wollen, wird es unter Umständen recht feucht. Die Temperaturen maximal bis 18, 19 Grad so. Das sind die Tageshöchsttemperaturen heute. Und in der Nacht sinkt das Thermometer und pendelt sich so um Werte zwischen 9 und 6 Grad ein. Morgen am Freitag ein ähnliches Bild. Nicht mehr ganz so viel Regen, aber immer wieder mal ein Schauer. Das ist möglich. Bei vielen dicken Wolken am Vormittag noch Platz für die Sonne, aber dann zieht sich's schon wieder zu. Und so geht das auch weiter mit Beginn des Wochenendes. Auch am Samstag ein sehr wechselhaftes Bild. Viele dicke Wolken, ab und zu mal Sonnenschein, etwas Wind und Regen. Die Temperaturen dann auch zwischen 10 und 13 Grad. Es ist 14.30 Uhr, 2:30.
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7: Ich bin Sven Hopf. Rund 50 Zehntklässler des Rodewischer Pestalozzi-Gymnasiums haben in einer Simulation erlebt, wie komplex weltweite Klimapolitik ist. Ins Leben gerufen wurde die Aktion von der NVIA-M. Die Schule kann das Projekt auch künftig im Unterricht nutzen. Es geht darum, die Lebenswelt sehbehinderter Menschen für jeden erlebbar zu machen. Auch der Vogtlandkreis beteiligt sich ab heute an der bundesweiten Woche des Sehens. Das Netz an Packstationen in Gera wächst weiter. Wie die Stadt mitteilt, ist dank der Kooperation mit der TAG Wohnen mit der DHL nun in der Tivoli-Straße der 10. neue Standort in Gera eingeweiht worden. Soweit Vogtlandradio kompakt.
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6: Es ist kurz nach 2:30. Einen schönen guten Tag, liebe Autofahrer. Achtung auf der A9 Richtung München zwischen Triptis und Dittersdorf. Dort steht ein defekter LKW. A9 Richtung Berlin zwischen Lederhose und Hermsdorf Süd. Dort staut sich derzeit nach einem Unfall. B175 zwischen Groß-Ebersdorf und Friesenitz ist der Abschnitt nach einem Unfall gesperrt und geblitzt wird in Plauen-Röntgenstraße.

0: Straße in Höhe Blutspende, sagt André. Ortsausgang Lengfeld Richtung Reichenbach kam von Christine rein und Ortsausgang Oelsnitz Richtung Schöneck, das kam auch von André rein. Wenn Sie darüber hinaus noch was sehen, Staus, Blitze oder mehr, melden Sie es uns bitte kostenlos unter 0800 30 30 113 oder gerne auch per WhatsApp diese Nummer im Netz auf vogtlandradio.de. Dankeschön und weiterhin eine gute Fahrt.
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0: Gleich mit den Freizeittipps für den heutigen Nachmittag und Abend.

0: bist hier Vogtlandradio am Donnerstagnachmittag. Es ist gleich 3:15 Zeit für Ricardo.
1: Hm, ich spiele noch eben zu Ende, Klavier.
0: Ja,
1: Chopin.
0: Ja. Wunderbar. Und das ist vielleicht auch gleich, wenn wir bei Chopin sind, sind wir auch gleich bei der Freizeitgestaltung, würde ich mal vorschlagen.
1: Klar.
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1: Ja, ist wie immer eine Menge geboten, ne, Matthias? Mhm. Im Vogtlandtheater Plauen wird Goethes Tragödie Faust als surrealer Trip zwischen Leben und Tod erzählt. Im Mittelpunkt stehen Faust, Gretchen und die Frage nach Schuld, Begehren und Vergebung. Eine eindringliche Inszenierung, die klassische Literatur modern und unmittelbar erlebbar macht. 18 Uhr. Im Vogtlandtheater in Plauen.
0: Mhm. Und in Anbetracht des Wetters haben wir uns heute nur Freizeittipps ausgesucht, die ein Dach über dem Kopf.
1: Das ist sinnvoll. Obwohl es später am Abend hört es, glaube ich, auf.
0: Naja, ich bin mir da nicht so sicher. Aber wenn Sie Lust auf Comedy haben, Comedy mit Lerneffekt, dann sollten Sie nach Gera fahren. Dr. Lüder Warnken verbindet in seinem Programm Scheiße, Notfall. Medizinisches Wissen mit skurrilen Geschichten aus dem Rettungsdienst. Sein Meditainment sorgt für Lacher und zeigt ganz nebenbei, Erste Hilfe kann jeder. 20 Uhr das Ganze im Komma Gera.
1: Ja, da hat er sich ja eine Menge zu erzählen. Die Galerie Forum K in Plauen, die zeigt 11 Künstlerinnen aus der Region mit 11 ganz unterschiedlichen Blicken auf die Welt. Gezeigt werden Malerei, Illustration, Fotografie und Medienkunst. Bis 18 Uhr hat man da noch die Möglichkeit in der Galerie Forum K in Plauen in der Neuendorfer Straße und der Eintritt ist frei.
0: Und Sie haben bestimmt auch noch den einen oder anderen Tipp für uns. Wir würden uns sehr freuen, wenn Sie uns das wissen lassen.
1: Ja, schreiben Sie uns eine E-Mail an freizeit@vogtlandradio.de.
0: Ja, und wie immer an dieser Stelle übergebe ich das Mikrofon an Ricardo und er begleitet Sie durch den Nachmittag in den Abend hinein. Und ich habe mir sagen lassen, er hat Gäste heute.
1: Jede Menge tolle Leute sind da. Wir sind ja in der Ehrenamtswoche, schon die ganze Woche berichten wir über verschiedene Ehrenamtsleute und heute wollen wir ganz konkret mal darüber sprechen. Zum Beispiel haben wir Marion Pessler vom Landratsamt da, die wird uns erklären, in welchem Zusammenhang die Wirtschaft da sieht. Ja. Mhm. Dann haben wir Michael Pohl, Bürgermeister aus Pausa und mit Uli Leithold und Christian Vortag auch noch zwei Vertreter zweier Sportvereine.
0: Ja, Ehrenamt ist wichtig. Ja, bist du auch Ehrenamtler hier bei uns?
1: Ich müsste mal nachfragen, ich glaube nicht.
0: Okay, Ricardo übernimmt. Ich sage tschüss, bis morgen wieder, Ihr Matthias König.

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2: Ja, nun sind wir mittendrin in einem ganz ordentlichen Regengebiet. Hier und da gibt es Regenschauer im Vogtland zu verzeichnen. Das Ganze bei Temperaturen aktuell um die 15 Grad. Ja, jetzt zeigt sich der Oktober so allmählich von seiner ungemütlichen Seite. Es bleibt auch so dicht bewölkt und bis in den Abend hinein müssen wir immer wieder mit vereinzelten Regenschauern rechnen. Später dann lockert es etwas auf und die Temperaturen gehen runter auf Werte zwischen 7 und 8 Grad. Das sind die Tiefstwerte in der Nacht. Morgen dann der Start in den Freitag. Ja, versöhnlich kann man sagen. Sonne-Wolken-Mix gibt hier und da Lücken für die Sonne durchaus. Wir haben einen recht kräftigen Wind mit dabei. Also recht herbstlich kommt der Freitag daher. Dicht bewölkt dann im weiteren Tagesverlauf und in Richtung Abend dann immer mal vereinzelt mit Regenschauern. Die Aussichten dann, das Wochenende steht vor der Tür. Samstag, Sonntag. Es wird wechselhaft und herbstlich bei Temperaturen zwischen 12 und 13 Grad. Und damit haben wir es jetzt 15 Uhr.
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3: Ich bin Sven Hopf. In Plauen hat heute über die Mittagsstunden ein Rettungshubschrauber-Einsatz am Sportforum Vogtland für Aufsehen gesorgt. Wie der Rettungszweckverband auf Anfrage mitteilt, hatte sich eine 14-jährige Schülerin im Sportunterricht verletzt. Vorsorglich wurde zwar ein Rettungshubschrauber gerufen, das Mädchen wurde aber mit einem normalen Krankenwagen ins Krankenhaus gebracht. Was genau dem Mädchen passiert ist, ist nicht bekannt. Rund 50 Zehntklässler des Rodewischer Pestalozzi-Gymnasiums haben in einer Simulation erlebt, wie komplex weltweite Klimapolitik ist. Ins Leben gerufen wurde die Aktion von der NVAM. Die Jugendlichen versetzten sich in verschiedene Rollen und diskutierten über Schutzmaßnahmen und berechneten deren Auswirkungen mit einer speziellen Software. Dabei ging es vor allem auch darum zu zeigen, wie schwierig politische Entscheidungsprozesse in Sachen Klimaschutz sind. Die Schule kann das Projekt auch künftig im Unterricht nutzen. In gut 2 Wochen zieht in die Sparkassenarena Zwickau Wiesenstimmung ein. Beim Zwickauer Oktoberfest wird auch kulinarisch wieder aus den Vollen geschöpft, wie das zuständige Unternehmen Polster Catering mitteilt. In Sachen Getränken ist auch das Vogtland mit dabei. Die Starnquell-Brauerei ist als Bierlieferant der Eventhalle mit an Bord.
4: Rund 5500 Liter Gerstensaft und Mischgetränke stehen parat. Sie gehen auch über die neue Theke mit rund 29 Quadratmetern Fläche. Neben den typischen Klassikern

0: gibt es in Sachen Essen als besondere Festspezialität in diesem Jahr Biergulasch vom sächsischen Landschwein mit Riesenkloß. Im Rahmen des sächsisch-bayerischen Oktoberfestes stehen zudem auch Bands aus beiden Freistaaten auf der Bühne. Marie Ullmann, Vogtlandradio.
1: Das Netz an Packstationen in Gera wächst weiter. Wie die Stadt mitteilt, ist dank der Kooperation der TAG Wohnen mit der DHL nun in der Tivoli-Straße der 10. neue Standort in Gera eingeweiht worden. Im nächsten Jahr kommen noch 2 weitere Packstationen in Zwözen und Biblach-Ost dazu. Im Rahmen der Zusammenarbeit geht es vor allem darum, eine Abhol- und Versendemöglichkeit vor Gebäuden der TAG Wohnen zu schaffen. Nach dem Aufstieg in die erste Fußball-Kreisklasse im Vogtland will Eintracht Auerbach am Wochenende endlich Fuß fassen. Laut Verein soll am Samstag mit einem Heimsieg gegen die 2. der Spielgemeinschaft Koschitz und Netzschgau der Tabellenkeller verlassen werden. In den ersten 6 Partien gab es bislang nur einen Erfolg für die Auerbacher. Gespielt wird am Samstag im Stadion Mühlgrün an der Falkensteiner Straße. Anpfiff ist 13 Uhr. Das waren die Vogtland-Radio-Nachrichten.
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3: 15 Uhr und 3 Minuten haben wir es damit. Kurz nach 3. Schönen guten Tag auf die Straßen. Schönen guten Tag, liebe Autofahrer. Auf der A9, da gilt es aufzupassen, Richtung Nürnberg zwischen Triptis und Dittersdorf. Hier steht ein defekter LKW. Bitte hier besonders vorsichtig fahren. Dann haben wir auf der A9 in Nürnberg Richtung Berlin zwischen Lederhose und Hermsdorf Süd. Nach einem Unfall ist hier die Richtungsfahrbahn gesperrt. Achtung, hier liegen Gegenstände auf dem linken Fahrstreifen. Hier steht ein defektes Fahrzeug auf dem mittleren Fahrstreifen. Und hier sind Rettungsfahrzeuge im Einsatz sowie ein Feuerwehreinsatz gibt es ebenfalls. Also es staut sich hier, bitte bilden Sie unbedingt eine Rettungsgasse. A72 Richtung Chemnitz zwischen Anschlussstellen Zwickau West und Zwickau Ost. Da staut es sich an einer Tagesbaustelle. Dankeschön Falco fürs Weitersagen. Gute Nachrichten von der B175 zwischen Groß-Ebersdorf und Friesnitz. Unfallstelle mittlerweile geräumt, aber ja, A72, den Stau. Tagesbaustelle Jennifer hat uns das auch nochmal gemeldet. Dankeschön. Dafür haben wir doppelt drin. Okay, und noch der allgemeine Hinweis, weil das auch reinkam. Bitte unbedingt für vernünftige Lichtverhältnisse an den Fahrzeugen sorgen. Ja, angepasst an die herbstlichen Bedingungen mittlerweile. Also das Taglicht reicht da manchmal nicht. Licht einschalten, das wäre eine gute Idee. Geblitzt wird im Vogtland ebenfalls. Und zwar melden uns unsere Vogtland-Radio-Hörer Blitzer in Plauen. Staufenbergstraße, hinter dem Diska steht ein grauer VW Caddy. Statt einwärts blitzt der, hat Max entdeckt. Dankeschön dafür. Und in Plauen in der Röntgenstraße, Höhe Blutspende stehen sie, sagt André. Genauso wie Ortsausgang Oelsnitz Richtung Schöneck gibt es ebenfalls kostenpflichtige Fotos. Dankeschön allen fürs Melden. Und sollten Sie noch was entdeckt haben, Staus, Blitzer, mehr, dann immer her damit unter der 0800 30 30 113. Melden Sie uns das bitte kostenlos oder gerne auch per WhatsApp die Nummer auf vogtlandradio.de. Dankeschön, gute Fahrt.
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3: Am Mikrofon für Sie Ricardo Schult-Nowotny und wir haben eine Sendung Vogtland Radio konkret und stellen uns die Frage, ja, was wäre das Vogtland eigentlich ohne die vielen Menschen, die sich ehrenamtlich engagieren und ihre Freizeit für andere einsetzen. Genau darum geht's schon die ganze Woche in der Ehrenamtswoche bei uns im Vogtland Radio. Und heute schauen wir mal ein bisschen genauer hin. Was bedeutet Ehrenamt für unsere Wirtschaft, für die Kommunen und natürlich für die Vereine? Gleich Vogtland Radio konkret.

0: ganz aktuelle Musik von Danny Minogue, die kleine Schwester von der Kylie, und die Rough Traders, Dirty Dirty Disco. Ja, und wenn wir bei dem Thema aktuell sind, dann sind wir hier genau richtig, Vogtlandradio konkret.
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0: Ganz genau, die ganze Woche schon unser Thema Ehrenamt im Vogtland. Ja, und wenn wir über Ehrenamt sprechen, dann denken viele zuerst mal an ja, Vereine, Feuerwehr oder Kultur. Und dabei spielt dieses Engagement auch für die Attraktivität einer Region und damit für die Wirtschaft eine Rolle. Und damit oder darüber spreche ich jetzt mit Marion Pesler. Sie ist Amtsleiterin für Wirtschaft und Bildung im Landratsamt im Vogtlandkreis. Ja, hallo, herzlich willkommen zunächst mal.
2: Hallo.
0: Frau Pesler, wie wichtig ist denn ein lebendiges Vereinsleben oder ein Ehrenamtsleben im ja, oder tatsächlich für einen Wirtschaftsstandort wie das Vogtland?
2: Naja, zum Wirtschaftsstandort gehören ja auch glückliche Menschen oder Menschen, die sich in ihrer Umgebung wohlfühlen. Und da ist das Ehrenamt in den Vereinen, in den sozialen Bereichen, im Tierschutz sehr wichtig, weil der Mensch dann nicht nur auf Arbeit sich mehr besser einbringen kann, sondern auch in seiner Lebensumwelt viel mehr glücklicher ist und sich hier auch wohlfühlt im Vogtland.
0: Mhm. Merken Sie in Gesprächen mit vogtländischen Unternehmen, ja, dass solche Faktoren heute auch wichtiger geworden sind?
2: Ja, ich glaube schon, zum einen haben wir natürlich die Problematik, dass wir eine Altersproblematik in den Unternehmen haben. Das heißt, wir müssen jüngere Leute gewinnend in den Firmen zu arbeiten. Und das kann man natürlich schon auch mit Unterstützung und Ehrenamt in anderen Bereichen, wo die jungen Leute aktiv sind, im Sport, aber auch, wie gesagt, soziale Bereiche sind sehr wichtig. Und natürlich die Feuerwehr, die wir nicht vergessen dürfen.
0: Mhm. Wie unterstützen Unternehmen im Vogtland das Ehrenamt heute konkret?
2: Indem sie natürlich Freizeit zur Verfügung stellen, dass sie als Arbeitszeit bezahlen, gerade im Feuerwehrbereich etc., dass sie natürlich Vereine unterstützen und natürlich die aktuellste Karte, die Ehrenamtsgala, die am Freitag wieder stattfindet, die natürlich gesponsert wird von unseren Unternehmen für unsere Bürger, und das ist ein großer Dank für uns von allen daran.
0: Tolle Sache. Gibt es aus Ihrer Sicht bei der Zusammenarbeit zwischen den Unternehmen und Vereinen noch Potenzial? Geht da noch was?
2: Ja, ich glaube, dass die Vereine natürlich sich auch in den Unternehmen mit einbringen müssen. Also es ist immer so ein bisschen, man geht immer dorthin, ne, so die besten Sponsoren sind unsere Getränkehersteller etc. Mhm. Aber viele kleine Unternehmen sind schon bereit, sich zu unterstützen, wenn man sie vielleicht da aktiver anspricht.
0: Mhm. Das Ehrenamt, ein Standortfaktor kann ja sein oder ist er. Ja, das ist die eine Seite. Noch direkter zeigt sich seine Bedeutung aber vor Ort in den Städten und Gemeinden. Genau darüber sprechen wir gleich mit Michael Pohl. Der ist der Bürgermeister von Pausa-Mühltorf. 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
1: Ja, da sind wir auch schon wieder. Vogtlandradio konkret. Ehrenamt diese Woche, unser Thema schon die ganze Woche, Ehrenamtswoche. Und ja, gerade in kleineren Städten wird ja vieles ganz selbstverständlich von Ehrenamtlichen getragen und vom Sport über Kultur bis hin zu Festen und Veranstaltungen. Wie wichtig dieses Engagement für eine Kommune ist, weiß Michael Pohl ziemlich genau. Er ist Bürgermeister von Pausa-Mühltroff. Herzlich willkommen.
2: Vielen Dank für die Einladung.
1: Gerne. Herr Pohl, eine spekulative Frage. Wenn morgen alle Ehrenamtlichen in Pausa-Mühltroff plötzlich sagen würden, wir haben keinen Bock mehr, wir hören auf, wir schmeißen hin, was würden die Einwohner wohl als erstes merken?
2: Die Frage, davor habe ich eine Riesenangst, ich hoffe, dass das nie eintritt. Das Leben würde in Pausa-Mühltroff zusammenbrechen, sage ich Ihnen ganz ehrlich.
1: Also würde wahrscheinlich nicht mehr allzu viel gehen.
2: Aber leider nicht mehr, nein.
1: Welche Vereine, Initiativen und ehrenamtlich getragenen Angebote sind dann für das Leben in Pausa-Mühltroff besonders wichtig? Was würden Sie da voranstellen?
2: Besonders wichtig, ich möchte eigentlich da keinen hinten anstellen. Wir brauchen alle. Wir haben Fördervereine für unsere Bürgerhäuser. Wir haben soziales Engagement. Wir haben Sportvereine, die Kinder- und Jugendarbeit unterstützen, was wir als Kommune gar nicht so in dem Sinne können. Die das Zusammenleben zwischen Jung und Alt, die da einfach Traditionen weitertragen, die das Teambuilding sozusagen auch, wir gemeinsam vorangehen als Verein, die Stadt voranzubringen und so weiter. Das schaffen wir als Kommune gar nicht und das gibt es ganz viele, sage ich mal, die das einfach so da unterstützen. Zum Beispiel die Fördervereine, die Bürgerhäuser von Pausa und Mühltroff. Das wird von einem Verein getragen. Sie sanieren mittlerweile die ganzen Gebäude und so weiter, weil wir als Kommune einfach kein Geld dafür haben. Das ist sehr traurig und da bin ich sehr, sehr stolz drauf, dass es da diese Menschen gibt, die sich mit diesem Problem auseinandersetzen.
1: Spüren Sie da auch eine Veränderung diesbezüglich? Was hat sich da verändert in den letzten Jahren, was ehrenamtliches Engagement angeht?
2: Verändert? Beim ehrenamtlichen Engagement merkt man eigentlich immer, es sind oft dieselben Gesichter, ob sie dir jetzt gerade in dem Sportverein begegnen, im Förderverein begegnen. Es sind oft die gleichen Gesichter. Es ist oft eine Gesellschaft des Service-Gedanke. Es gibt halt wenige, die dann halt sich einsetzen dafür. Das hat sich schon verändert, dass das Engagement auf wenigen Schultern lastet. Das würde ich so meinen, ja.
1: Was kann eine Stadt wie Pausa-Mühltroff konkret tun? Sie haben ja schon ein bisschen angedeutet, die Kassen sind quasi leer, brauchen wir uns nicht vormachen, das wissen die Leute. Aber wie kann man die Ehrenamtlichen noch unterstützen?
2: Wir haben momentan gute Fördermöglichkeiten, zwar nicht mehr an dem Ausmaß, wie man es vielleicht gebrauchen könnte, aber das ist das, was wir als Kommune unseren Vereinen anbieten. Sie haben gute Vorhaben. Die Kommune kann aber Gelder beantragen durch Fördermittel. Das tun wir. Wir können durch Manpower unterstützen. Wie es auch der Landrat immer so schön gesagt hat, wir haben einfach einen sehr, sehr geringen Haushalt mit ganz wenig verfügbaren finanziellen Mitteln. Wir stellen Bauanträge, wir gehen mit den Ehrenamtlern da ins Gespräch und versuchen Lösungen zu finden und auch gute Lösungen. Das ist uns, glaube ich, auch in den letzten Jahrzehnten sehr, sehr gut gelungen, auch meinen Vorgängern sehr gut gelungen. Da halte ich auch dran weiterhin fest, dass wir das

0: weitermachen.
1: Herr Pohl, vielen Dank dafür. Und ja, ansonsten, hinter all den Angeboten, Sie haben schon gesagt, stecken am Ende ganz konkrete Menschen, Trainer, Betreuer, Vorstände, Helfer, Eltern. Wie viel Arbeit tatsächlich da dahinter steckt und wie man Nachwuchs für das Ehrenamt findet, darüber sprechen wir dann jetzt gleich mit zwei Vertretern von Vereinen aus Pausa-Mühltroff. Herr Pohl, vielen Dank.
0: Dankeschön.
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8: Ja, Schmuddelwetter haben wir da inzwischen im Vogtland. Es ist ja regnerisch hier und zieht gerade ein richtig ordentliches Regengebiet durch. Das Ganze bei Temperaturen um die 12, 13 Grad. Es ist auch ordentlich abgekühlt und es bleibt dicht bewölkt und regnerisch bis in den Abend hinein. Es lässt dann, später gibt es Auflockerungen, aber es wird dann entsprechend auch kühler. Ja, die Temperaturen am Abend dann zwischen 8 und 10 Grad, einstellige Werte dann auch in der Nacht. Morgen der Start in den Freitag mit einem Sonne-Wolken-Mix tatsächlich. Also es geht erstmal freundlich los, da haben wir einen recht kräftigen Wind mit dabei. Ansonsten erwartet uns auch morgen recht herbstliches Wetter bei Höchstwerten, was die Temperaturen angeht, um die 12 Grad. Die Aussichten dann fürs Wochenende steht vor der Tür. Wechselhaft wird's und es bleibt kühl. Damit haben wir es 15.30 Uhr, halb vier.
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9: Ich bin Sven Hopf. In Plauen hat heute über die Mittagsstunden ein Rettungshubschrauber-Einsatz am Sportforum Vogtland für Aufsehen gesorgt. Wie der Rettungszweckverband auf Anfrage mitteilt, hatte sich eine 14-jährige Schülerin im Sportunterricht verletzt. Rund 50 Zehntklässler des Rodewischer Pestalozzi-Gymnasiums haben in einer Simulation erlebt, wie komplex weltweite Klimapolitik ist. Ins Leben gerufen wurde die Aktion von der NVAM. Die Schule kann das Projekt auch künftig im Unterricht nutzen. In gut zwei Wochen zieht in die Sparkassenarena Zwickau Wiesenstimmung ein. Beim Zwickauer Oktoberfest wird auch kulinarisch wieder aus den Vollen geschöpft, wie das zuständige Unternehmen Polster Catering mitteilt. In Sachen Getränken ist auch das Vogtland mit dabei. Die Sternquell-Brauerei ist als Bierlieferant der Eventhalle mit an Bord. Soweit Vogtland Radio kompakt.
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8: 15.32 Uhr haben wir es kurz nach halb vier. Schönen guten Tag auf die Straßen, schönen guten Tag, liebe Autofahrer. Gute Nachrichten zunächst von der A9 in Nürnberg Richtung Berlin zwischen Lederhose und Hermsdorf. Die Unfallstelle schon wieder beräumt, haben sie also wieder freie Fahrt. Aber aufpassen gilt's in Richtung Nürnberg zwischen Triptis und Dittersdorf auf der A9. Da steht ein defekter LKW. A72 Richtung Chemnitz zwischen Anschlussstelle Zwickau West und Zwickau Ost. Da staut sich's an einer Tagesbaustelle. Vielen Dank nochmal an Falco fürs Weitersagen. Und Stadtgebiet Plauen haben wir die Meldung reinbekommen. Auf der Reichenbacher Straße beim Auto.

0: Zentrum staut sich momentan wegen eines Unfalls. Gibt es Behinderungen nach einem Unfall? Straßenbahn steht ebenfalls dort, oder hängt fest sozusagen. Vielen Dank an Stefan fürs Weitersagen. Und auch Jens hat uns da per Fotos auf dem Laufenden gehalten. Dankeschön dafür. Geblitzt wird in Plauen, Stauffenbergstraße, hinterm Diska steht ein grauer VW Caddy. Stadt einwärts blitzt ja in Oelsnitz, Dr. Friedrichstraße Richtung Elektroeck im 30er-Bereich. Danke, André. Und sollten Sie noch was entdeckt haben, Staus, Blitzer, mehr, melden Sie uns bitte unter der 0800 30 30 113 oder gerne auch per WhatsApp die Nummer auf vogtlandradio.de. Dankeschön, gute Fahrt.
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0: Ja, wir sind an diesem Nachmittag Vogtlandradio konkret. Sind wir unterwegs in Sachen Ehrenamt. Wie sieht ehrenamtliches Engagement im Vereinsalltag ganz konkret aus? Und da reden wir gleich mit zwei von Sportvereinen aus Pausa. Uli Leithold, erster Vorsitzender des Kraftsportvereins Pausa, und Christian Vortag vom VfB Pausa Mühltroff geht gleich.

0: 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Ja, und das heißt, as soon as possible, so schnell wie möglich. Und so schnell wie möglich wollen wir natürlich auch weitermachen mit unserer Sendung.
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0: Ja, und da sind wir schon die ganze Woche in Sachen Ehrenamt unterwegs und wollen jetzt natürlich dann auch mal mit Leuten sprechen, die da wirklich ganz, ganz nah dran sind. Wie sieht ehrenamtliches Engagement im Vereinsalltag konkret aus? Wie wichtig sind Vereine für Kinder und Jugendliche? Und wie gelingt es, neue Ehrenamtliche zu gewinnen? Da schauen wir jetzt direkt in die Vereine rein. Bei uns Uli Leithold, der erste Vorsitzende des Kraftsportvereins Pausa Mühltroff im Vogtland, klar. Und Christian Vortag, zweiter Vorsitzender des VfB Pausa Mühltroff. So, hallo, herzlich willkommen erstmal.
2: Ja, hallo in die Runde.
0: Wir wissen alle, wie viel Arbeit, oder ihr wisst wahrscheinlich noch viel besser, wie viel Arbeit steckt eigentlich hinter Training, Wettkämpfen und Spielbetrieb. Tatsächlich, Uli, fangen wir mal an beim Ringen. Bevor da überhaupt irgendwas passiert, ein Ringer auf die Matte kann, was muss da alles passieren?
2: Ja, ich sage mal, die ehrenamtliche Arbeit oder beziehungsweise bis ein Wettkampf stattfindet, gibt es unwahrscheinliche Vorbereitungsarbeiten. Es muss der Wettkampf angemeldet werden, es muss die medizinische Absicherung sein, dann muss die Halle eingeräumt werden, Matten aufgebaut werden und ja, die ganze Technik, die ganze

0: Rechnung wird ja alles digital gemacht, beziehungsweise alles online. So die ganzen Kampfrichterrück dann an. Also wenn ich das mal unter den Punkt bringen möchte, ich sage mal, zu einem Wettkampf, wenn ich dran anfange wie diese Woche zum Heimkampf, also zwischen 30 und 40 Helfer, ehrenamtliche Helfer, brauchen wir, dass ein Wettkampf von 19 Uhr bis 21 Uhr durchgezogen werden kann.
1: Also eine ganze Menge sieht man eigentlich dann wahrscheinlich gar nicht so, wenn man so als Zuschauer dabei ist. Beim Fußball ist das wahrscheinlich ähnlich.
2: Ja, ist relativ ähnlich und ganz noch seitens diesen administrativen Aufgaben kommt ja auch noch ganz viel dazu. Die Orga gerade im Jugendbereich, da sehe ich immer die Trainer und das ist schon Respekt, haben die da verdient. Die organisieren die ganzen Eltern, wie werden die Kinder gefahren, wer kommt von A nach B. Es kommen auch nicht immer alle Kinder mittlerweile, ne? Die haben viel zu tun. Der eine sagt mal ab, ganz kurzfristig. Also überhaupt gerade im Mannschaftssport erstmal so viele Kinder oder auch Erwachsene auf den Platz zu bekommen, ist eine große Herausforderung geworden. Mhm. Und das sehen auch viele nicht. Diese WhatsApp-Gruppen, die da befüllt werden mit endlosen Nachrichten und auch ein Riesenthema, das rundherum zu organisieren und den persönlichen Kontakt zu halten.
1: Ja, geht eigentlich die ganze Woche, heißt organisieren. Frage an euch beide, welche Rolle spielen die Vereine überhaupt für oder eigentlich für Kinder und Jugendliche über den Sport hinaus?
0: Also wenn ich das von den Pausaringern sehe, also für uns ist die Nachwuchsarbeit ist A und O der ganzen Vereinsarbeit. Also wir wollen Kinder zum Ringen aspirieren und wollen sie mit in den Trainingsprozess mitbringen. Wie es eben schon gesagt worden ist, es ist nicht einfach, die Kinder auf der Matte zu bringen. Mit 6 Jahren kann bei uns angefangen werden. So natürlich braucht man auch die Eltern. Die Eltern müssen kommen und sind auch bei dem Trainingsprozess mit dabei. Mhm. So Ringen ist eine Sportart, die Kraft, Schnelligkeit, Ausdauer und ja, Einsatz verlangt. Mhm. Das tut manchmal ein kleines bisschen weh. So, ja. Ringen ist eine Mannschaftssportart, ist aber auch hauptsächlich eine Einzelsportart. So das Kind oder der Sportler ringt 2x2 Minuten im Kinderbereich, im Erwachsenenbereich 2x3 Minuten. So, der steht alleine auf der Matte. So, entweder er gewinnt oder verliert. Wie beim Fußball ist es ein Team, sind 11 Spieler auf dem Platz. So, und das ist alles ähnlich gelagert, auch wie beim Fußball. Und für uns ist das eben ganz, ganz wichtig. Oberste Priorität, die Nachwuchsgewinnung, Kindergarten über der Verein Schule. Und ja, das ist unser wichtiges Problem.
1: Wie schwierig ist es überhaupt, Menschen noch zu finden, die bereit sind, da mitzumachen? Beim Fußball zum Beispiel, wie sieht es da aus?
2: Auf jeden Fall ein Riesenthema, ein immer schwierigeres Thema. Wir versuchen da extrem die Eltern mit zu integrieren. Das ist sozusagen auch schon ein Plan, der von den Trainern oder von der Nachwuchsleitung auch schon kommuniziert wurde. Es ist unglaublich schwer, jemanden zu finden, der sich auch 2-3 Mal die Woche hinstellt und dann auch 10 bis 20 Kinder betreut. Ne? Das ist eigentlich ein Fulltime-Job. Und da haben wir immer federführend mindestens einen Trainer, der auch fachlich da ist. Aber wir versuchen immer mehr, die Eltern mit ins Boot zu holen. Und da müssen die Eltern auch mitmachen wollen. Und diese Unterstützung kann geleistet werden, sei es Bälle hintragen, sei es die Hütchen schon mal verteilen, die Kinder mit rüberfahren zum Spiel, zum Training. Also das ist ein Riesenthema. Da Leute zu finden, gestaltet sich immer schwieriger, weil viele halt auch immer mehr eingespannt sind, auch zu Hause ihr persönliches Umfeld auch sehr wichtig nehmen, was auch wichtig ist. Aber nichtsdestotrotz könnten wir da viel mehr Unterstützung erwarten. Wir haben 260 Mitglieder, davon sind umgerechnet mal ca. 30 Ehrenamtliche, die wirklich aktiv ehrenamtlich arbeiten. Und wenn man die Mitgliederzahl sieht, ist das schon sehr wenig. Wir haben hier 13 Trainer im Jugendbereich, die wirklich alles dafür geben, dass die Kinder auch motiviert sind. Und dann kommt aber ja auch noch dazu, dass man es mittlerweile auch nicht allen recht machen kann. Und das ist ein Riesenthema. Wir werden immer weniger Kinder. Und gleichzeitig immer mehr Hobbys. Es wird auch teilweise schon ein Wettkampf. Also wir als beide Vereine können schon drüber reden. Selbst wir müssen ein bisschen um die Kinder buhlen. Wir gehen in die Schulen, wir machen eine Fußball-AG. Wir versuchen wirklich viel zu organisieren. Aber nichtsdestotrotz, es wird schwieriger. Und wir finden es aber so wichtig eigentlich, weil es ist nicht nur eine Sportart, es ist eine soziale Begegnungsstätte. Ich habe als Kind meine Freunde dort kennengelernt. Ich war nur draußen, war nur am Fußballspielen. Und das wünschen wir uns natürlich auch für die neuen kommenden Generationen, die immer mehr konfrontiert sind mit Smartphone, mit PlayStation und Co. Ja. Und ich könnte mir eine schönere Kindheit vorstellen für sie, wenn sie draußen mal einen Ball treten oder im Ring stehen. Mhm. Und deshalb können wir immer nur appellieren, schickt eure Kinder zu uns. Es geht hier nicht darum, dass sie die Fußball

0: Profis werden, der nächsten Generation, sondern es geht darum, dass sie Freunde finden, Spaß haben, lernen miteinander umzugehen, auch mal zurückzustecken, auch mal zu wissen, was es bedeutet zu verlieren und trotzdem dran zu bleiben.
1: Würde ich sagen, ist ein super Schlusswort. Wir könnten doch wahrscheinlich noch eine ganze Sendung füllen mit all den Problematiken und Themen, die ringsum um eure Vereine oder um Vereine allgemein sind, ums Ehrenamt. Am Ende lebt das Ehrenamt auch eben genau von euch und von eben allen, die da mitmachen. Nicht jeder muss unbedingt Vorsitzender werden. Also jeder, der da irgendwie mitwirkt, ist willkommen und muss nicht jede Woche unzählige Stunden überwiesen. Also viele Menschen, ein kleines Stück beitragen können, daraus Dinge entstehen lassen, die eine Stadt und eine ganze Region lebenswerter machen. Also vielen Dank euch beiden für eure Arbeit und dass ihr heute bei uns wart. Vielen Dank.
2: Auch vielen Dankeschön. Dank. Vielen Dank.
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2: Ja, das haben wir so ein richtiges Schmuddelwetter. Der Oktober zeigt sich, nachdem er sich in den vergangenen Tagen ja von seiner goldenen Seite gezeigt hat, heute eher von seiner grauen Seite. Es gibt den einen oder anderen Regenschauer noch zu verzeichnen. Jetzt in den Nachmittagsstunden bis in den Abend hinein bleibt es dann auch dicht bewölkt und die Temperaturen, da liegen wir jetzt bei 12 Grad. Später Auflockerung gibt es dann in der Nacht, die Tiefstwerte, da werden wir uns so zwischen 6 und 8 Grad einpegeln. Es wird dann später sogar ja, eine richtig klare Nacht werden. Der Start in den Freitag, dann so ein Mix aus Sonne und Wolken bekommen wir da. Wir haben einen recht kräftigen Wind mit dabei und ja, später zeigt sich dann auch der Herbst dann von seiner ja tatsächlich herbstlichen Seite. Richtig viel Wind bekommen wir da und hin und wieder gibt es dann in Richtung Abend auch mal Regenschauer bei maximal 12 Grad. Also kühl dann in den kommenden Tagen, ebenfalls Samstag, Sonntag, das Wochenende so ein bisschen durchwachsen. Und damit haben wir es jetzt 16 Uhr.
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3: Ich bin Sven Hopf. In Plauen hat heute über die Mittagsstunden ein Rettungshubschrauber-Einsatz am Sportforum Vogtland für Aufsehen gesorgt. Wie der Rettungszweckverband auf Anfrage mitteilt, hatte sich eine 14-jährige Schülerin im Sportunterricht verletzt. Vorsorglich wurde zwar ein Rettungshubschrauber gerufen, das Mädchen wurde aber mit einem normalen Krankenwagen ins Krankenhaus gebracht. Was genau dem Mädchen passiert ist, ist nicht bekannt. Rund 50 Zehntklässler des Rodewischer Pestalozzi-Gymnasiums haben in einer Simulation erlebt, wie komplex weltweite Klimapolitik ist. Ins Leben gerufen wurde die Aktion von der NVAM. Die Jugendlichen versetzten sich in verschiedene Rollen und diskutierten über Schutzmaßnahmen und berechneten deren Auswirkungen mit einer speziellen Software. Dabei ging es vor allem auch darum zu zeigen, wie schwierig politische Entscheidungsprozesse in Sachen Klimaschutz sind. Die Schule kann das Projekt künftig auch im Unterricht nutzen. In gut 2 Wochen zieht in die Sparkassenarena Zwickau Wiesenstimmung ein. Beim Zwickauer Oktoberfest wird auch kulinarisch wieder aus den Vollen geschöpft, wie das zuständige Unternehmen Polster Catering mitteilt. In Sachen Getränken ist auch das Vogtland mit dabei. Die Sternquellbrauerei ist als Bierlieferant der Eventhalle mit an Bord.
4: Rund 5500 Liter Gerstensaft und Mischgetränke stehen parat. Sie gehen auch über die neue Theke mit rund 29 Quadratmetern Fläche. Neben den typischen Klassikern gibt es in Sachen Essen als besondere Festspezialität in diesem Jahr Biergulasch vom sächsischen Landschwein mit Riesenkloß. Im Rahmen des sächsisch-bayerischen Oktoberfestes stehen zudem auch Bands aus beiden Freistaaten auf der Bühne. Marie Ullmann, Vogtlandradio.
3: In Auerbach haben bei einer Unfallaufnahme letztlich alle Beteiligten ihren Führerschein eingebüßt. Laut Polizei nahm ein 41-Jähriger mit seinem Wagen einer 60-jährigen Autofahrerin die Vorfahrt. Sie wurde leicht verletzt und der Schaden wird auf rund 10.000 Euro geschätzt. Ihren Lappen

0: sind beide los, weil sie sich offenbar alkoholisiert hinters Steuer gesetzt haben. Bei dem Mann wurden rund 0,5 Promille gemessen, bei der Frau sogar fast 1,2. Beide mussten zur Blutentnahme ins Krankenhaus, die Ermittlungen laufen. Das waren die Vogtland-Radio-Nachrichten.
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2: 16 Uhr und 3 Minuten haben wir es damit. Schönen guten Tag auf die Straßen. Schönen guten Tag, liebe Autofahrer auf der A9. Bitte aufpassen in Richtung Nürnberg. Zwischen Triptis und Dittersdorf steht ein defekter LKW. Auf der A72 in Hof in Richtung Chemnitz, Höhe Pirk. Hier ebenfalls ein defekter PKW auf dem Standstreifen. Achtung, hier liegen Fahrzeugteile auf der Fahrbahn. Fahren Sie hier bitte entsprechend vorsichtig. Nochmal A72 Richtung Chemnitz. Zwischen Anschlussstelle Zwickau West und Zwickau Ost. Das staut sich an einer Tagesbaustelle. Bitte planen Sie etwas mehr Zeit ein. Und Stadtgebiet Plauen haben wir noch die Meldung auf der Reichenbacher Straße. Höhe Autozentrum staut sich momentan. Oder gibt es Behinderungen nach einem Unfall? Ja, dann kam noch von einigen Hörern der Hinweis an alle Autofahrer bzw. Teilnehmer im Straßenverkehr. Bitte sorgen Sie für ausreichende Beleuchtung. Gerade jetzt bei den herbstlichen Verhältnissen ist das besonders wichtig, auch hinten entsprechend Beleuchtung anzuhaben. Das Taglicht ist da einfach mal zu wenig. Dann haben wir noch Blitzer reinbekommen von unseren Vogtland-Radio-Hörern. Und zwar Plauen-Stauffenbergstraße. Hinterm Diska steht ein grauer VW Caddy, blitzt stadteinwärts. In Oelsnitz stehen Sie in der Dr. Friedrichstraße Richtung Elektro-Eck. Sollten Sie jetzt auch noch was entdeckt haben, Staus, Blitzer, mehr, melden Sie uns bitte unter der 0800 30 30 113 oder ganz einfach per WhatsApp-Nachricht die Nummer auf vogtlandradio.de. Dankeschön, gute Fahrt.
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2: Am Mikrofon Ricardo Schuld, Novotny.

0: 16 Uhr und 15 Minuten haben wir sonst Musik von Shaboozy, Let 'em Know, ganz aktuelle Nummer hier bei uns im Vogtlandradio. Und ja, kommen auch zu einem aktuellen Thema jetzt, heute Nachmittag, beziehungsweise ja, passend zur Jahreszeit, denn die Tage werden ja kürzer und so langsam fällt das Laub, obwohl ich war vorhin mal draußen, es fällt relativ schnell sogar. Und es ist auch so, im Garten beginnt dann ja so erstmal die wichtige Pflegezeit. Viele Bäume und Sträucher könnten jetzt sinnvoll zurückgeschnitten werden. Und worauf es dabei ankommt und welche Fehler wir da besser vermeiden, das weiß Danita Großer.
1: Dass der Herbst die ideale Zeit für Baumschnitt ist, liegt am Laub. Ohne die Blätter ist die Kronenstruktur besonders gut sichtbar. Durch das Entfernen kranker oder toter Äste bekommt der Baum mehr Licht und Luft, bleibt gesund und ist bestens auf die nächste Saison vorbereitet. Es kommt aber auch auf die Baumart an, sagt Gardena-Gartenexperte Peter Rasch.
2: Viele Laubbäume und Sträucher lassen sich im Herbst super pflegen. Andere vertragen den Rückschnitt wirklich nur zu einem späteren oder früheren Zeitpunkt. Zum Beispiel die Walnuss und die Birke wollen auf jeden Fall im Herbst geschnitten werden. Und unsere Rosen oder der Sommerflieder, die werden im Frühjahr geschnitten.
1: Bei jedem Baumschnitt gilt, nicht zu viel und nicht zu wenig Geäst entfernen. Besser ist es, Schritt für Schritt vorzugehen. Schneiden, prüfen, schneiden, prüfen. So bleibt die natürliche Form erhalten und der Baum kann sich gesund entwickeln.
2: Auch Triebe, die nach innen wachsen, sich gegenseitig kreuzen, alles, was sich reibt und scheuert, muss raus. Ziel ist immer eine lockere Krone, durch die Licht und Luft gut hindurchdringen kann. Gleichzeitig trocknen Äste und Blätter so bei Regen schneller ab. Das trägt dazu bei, dass die Pflanzen langfristig gesund bleiben.
1: Die Werkzeuge für den Baumschnitt sind im besten Fall sauber, scharf und liegen gut in der Hand.
2: Ich persönlich bin

0: ein absoluter Freund von Teleskopgeräten. Also ich kletter nicht auf eine Leiter, ich mache das alles schön von unten. Empfehlen würde ich euch die Gardena StarCut Pro L. Damit habe ich echt super Erfahrungen gemacht.
1: Ja, also wer jetzt zur Schere greift, der sollte also vorher mal genau hinschauen, was da eigentlich vor ihm steht. Mit dem richtigen Zeitpunkt und sauberem Werkzeug tut man Bäumen und Sträuchern jedenfalls was Gutes. So kommt der Garten zu gut durch Herbst und Winter und der nächste Frühling kann kommen.
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2: Ja, hat sich der Herbst ja bisher von seiner recht angenehmen Seite gezeigt. Ja, der goldene Oktober, Stichwort nochmal. Dann zeigt er sich jetzt von seiner eher grauen Seite. Ja, es gibt Regenschauer im gesamten Sendegebiet und das würde auch noch anhalten. Ja, 1-2 Stunden müssen wir da noch den einen oder anderen Regentropfen ertragen. Ansonsten bleibt es dicht bewölkt bis in den Abend hinein. Erst später dann gibt es Auflockerung und ja, wir erwarten dann sogar eine sternenklare Nacht. Die Temperaturen aktuell liegen wir dabei ja, so 11, 12 Grad. Das ist also auch deutlich kühler geworden. In der Nacht die Werte dann zwischen 7 und 9 Grad. Einstellige Temperaturen auf jeden Fall. Morgen dann der Start in den Freitag. Ja, versöhnlich könnte man fast sagen, es gibt Lücken für die Sonne. Sieht erstmal ganz gut aus, also Sonne-Wolken-Mix. Dann im weiteren Tagesverlauf zieht sich's aber wieder zu. Wir haben einen recht kräftigen Wind mit dabei und die Temperaturen erreichen dabei auch Höchstwerte um die 12 Grad. Ja, und wechselhaft bleibt's dann auch am Wochenende. Und damit haben wir es jetzt 16.30 Uhr, halb fünf.
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22: Ich bin Sven Hopf. Weil er in Plauen vor genau einem Jahr nicht nur in seiner Wohnung, sondern auch im Parkhotel gezündelt und dabei auch andere gefährdet hat, muss nun ein 45-Jähriger auf unbestimmte Zeit in eine Psychiatrie. So lautet das Urteil am Zwickauer Landgericht. In Plauen hat heute über die Mittagsstunden ein Rettungshubschrauber-Einsatz im Sportforum Vogtland für Aufsehen gesorgt. Wie der Rettungszweckverband auf Anfrage mitteilt, hatte sich eine 14-jährige Schülerin im Sportunterricht verletzt. In gut 2 Wochen zieht in die Sparkassenarena Zwickau Wiesenstimmung ein. Beim Zwickauer Oktoberfest wird auch kulinarisch wieder aus den Vollen geschöpft, wie das zuständige Unternehmen Polster Catering mitteilt. In Sachen Getränken ist auch das Vogtland mit dabei. Die Sternquellbrauerei ist als Bierlieferant der Eventhalle mit an Bord. Soweit Vogtland Radio Kompakt.
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2: 16.32 Uhr haben wir es damit. Schönen guten Tag auf die Straßen. Schönen guten Tag, liebe Autofahrer. Auf der A72 bitte aufpassen in Richtung Chemnitz auf Höhe Pürk. Hier steht ein defekter PKW auf dem Standstreifen. Achtung, hier liegen auch Fahrzeugteile auf der Fahrbahn. Und nochmal A72 Richtung Chemnitz zwischen Anschlussstelle Zwickau West und Zwickau Ost. Da staut sich noch immer an einer Tagesbaustelle. Planen Sie hier bitte etwas mehr Zeit ein. Stadtgebiet Plauen, da hat's gekracht auf der Reichenbacher Straße. Höhe Autozentrum, staut sich noch oder gibt noch Behinderungen nach einem Unfall. Straßenbahn ist dort auch mit beteiligt. Also da auch mehr Zeit einplanen. Gegebenenfalls umfahren Sie bitte den Bereich. Ansonsten noch der allgemeine Hinweis. Wir haben es mit herbstlichen Verhältnissen zu tun. Manch einer meint, Taglicht reicht. Nein, von hinten sieht man da nicht allzu viel. Also bitte Licht einschalten wäre keine ganz so schlechte Idee. Dann hätten wir noch einen Blitzer. Die haben uns unsere Vogtland-Radio-Hörer gemeldet. Plauen-Stauffenbergstraße. Hinterm Diska steht ein grauer Caddy. In Oelsnitz, Dr. Friedrich, Straße Richtung Elektroeck wird geblitzt. Und in Süßebach, die Umleitung Bad Elster, 50er-Zone, dunkler Caddy, möglicherweise blitzt.

0: Monster in beide Richtungen. Ralf hat den entdeckt. Vielen Dank fürs Weitersagen. Sollten Sie jetzt noch was entdeckt haben, Staus, Blitzer, mehr, melden Sie uns bitte unter der 0800 30 30 113 oder gerne auch per WhatsApp die Nummer auf vogtlandradio.de. Dankeschön, gute Fahrt.
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0: An diesem Donnerstagnachmittag mit Ricardo Schuld, Novotny. Schön, dass Sie mit dabei sind.

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2: Naja, nur langsam zeigt sich der Herbst von seiner schmuddeligen Seite. Wir haben es mit einigen Regenschauern im Vogtland zu tun, im Sendegebiet. Komplett, ja, da zieht ein Regengebiet durch. Dauert auch noch ein Stück, bis das wirklich durch ist. Die Temperaturen sind auch entsprechend zurückgegangen. Da liegen wir jetzt gerade mal bei 11 Grad. Auflockerung gibt es dann erst in den späteren Abendstunden, beziehungsweise dann zur Nacht hin. Die wird dann sogar sternenklar und entsprechend kühl. Die Temperaturen gehen dann runter auf einstellige Werte, irgendwo zwischen 6 und 8 Grad werden wir uns da einpegeln. Morgen dann der Start in den Freitag. Ja, freundlich geht es da zunächst los. Die Sonne zeigt sich da hin und wieder auch durch die ein oder andere Lücke. Ansonsten wird es dann später im Tagesverlauf dicht bewölkt sein und zum Abend hin müssen wir mit vereinzelten Regenschauern rechnen. Die Temperaturen, ja, kühl bleibt es erstmal. Ja. Maximal 12 Grad bekommen wir dann. Das sind auch die Aussichten dann fürs Wochenende. 12 bis 13 Grad, was die Temperaturen angeht. Ansonsten wechselhaft. Der Sonntag wahrscheinlich der schönere Tag. 17 Uhr haben wir es damit.
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3: Ich bin Sven Hopf. Weil er in Plauen vor genau einem Jahr nicht nur in seiner Wohnung, sondern auch im Parkhotel gezündelt und dabei auch andere gefährdet hat, muss nun ein 45-Jähriger auf unbestimmte Zeit in eine Psychiatrie. So lautet das Urteil nach dem Prozess am Zwickauer Landgericht.
4: Der Mann wurde in allen Anklagepunkten schuldig gesprochen, darunter auch versuchter Mord. Weil bereits zu Prozessbeginn feststand, dass er paranoid schizophren ist, ist er schuldunfähig. Die Verhandlung fand deswegen im sogenannten Sicherungsverfahren statt. Da der Mann den Richtern zufolge als nicht therapierbar gilt und er in Freiheit erneut schwere Straftaten begehen könnte, wird er den Rest seines Lebens wohl nun in der Psychiatrie verbringen. Matthias König, Vogtlandradio.
3: In Plauen hat heute über die Mittagsstunden ein Rettungshubschrauber-Einsatz am Sportforum Vogtland für Aufsehen gesorgt. Wie der Rettungszweckverband auf Anfrage mitteilt, hatte sich eine 14-jährige Schülerin im Sportunterricht verletzt. Vorsorglich wurde zwar ein Rettungshubschrauber gerufen, das Mädchen wurde aber mit einem normalen Krankenwagen ins Krankenhaus gebracht. Was ihr genau passiert ist, ist nicht bekannt. In gut 2 Wochen zieht in die Sparkassenarena Zwickau Wiesenstimmung ein. Beim Zwickauer Oktoberfest wird auch kulinarisch wieder aus den Vollen geschöpft, wie das zuständige Unternehmen Polster Catering mitteilt. In Sachen Getränken ist auch das Vogtland mit dabei. Die Sternquellbrauerei ist als Bierlieferant der Eventhalle mit an Bord.
5: Rund 5.500 Liter Gerstensaft und Mischgetränke stehen parat. Sie gehen auch über die neue Theke mit rund 29 Quadratmetern Fläche. Neben den typischen Klassikern gibt es in Sachen Essen als besondere Festspezialität in diesem Jahr Biergulasch vom sächsischen Landschwein mit Riesenkloß. Im Rahmen des sächsisch-bayerischen Oktoberfestes stehen zudem auch Bands aus beiden Freistaaten auf der Bühne. Marie Ullmann, Vogtlandradio.
3: In Auerbach haben bei einer Unfallaufnahme letztlich alle Beteiligten ihren Führerschein eingebüßt. Laut Polizei nahm ein 41-Jähriger mit seinem Wagen einer 60-jährigen Autofahrerin die Vorfahrt. Sie wurde leicht verletzt und der Schaden wird auf etwa 10.000 Euro geschätzt. Ihren Lappen sind beide los, weil sie sich offenbar alkoholisiert hinters Steuer gesetzt haben. Bei dem Mann wurden rund 0,5 Promille gemessen, bei der Frau sogar fast 1,2. Beide mussten zur Blutentnahme ins Krankenhaus. Die Ermittlungen laufen. Das waren die Vogtlandradio-Nachrichten.
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2: 17 Uhr und 3 Minuten haben wir es damit, kurz nach 5. Schönen guten Tag auf die Straßen, schönen guten Tag, liebe Autofahrer. Auf der A72 klemmt es und zwar Richtung Hof auf Höhe Großzöbern. Oder in Höhe Großzöbern, da hat sich ein Unfall ereignet. Hier liegen Fahrzeugteile auf der Fahrbahn und Achtung, hier ist die Richtungsfahrbahn aktuell gesperrt. Vielen Dank an Beatrice, die hat uns das gemeldet. Und dann haben wir noch eine Meldung aus dem Stadtgebiet Plauen auf der Reichenbacher Straße. Da hat es gekracht beim Autozentrum, staut sich dort auch und gibt Behinderungen nach dem Unfall. Und Achtung, die Straßenbahn ist da involviert und fährt deswegen im Moment nicht oder wohl dann mit erheblichen Verspätungen ist da zu rechnen. Geblitzt wird im Vogtland, so melden uns unsere Vogtland-Radiohörer in Oelsnitz in der Dr. Friedrichstraße Richtung Elektroeck und in Süßebach stehen sie in der Umleitung nach Bad Elster im 50er-Bereich. Da steht ein dunkler Caddy. Möglicherweise blitzt er in beide Richtungen. Sollten Sie noch was entdeckt haben, Staus, Blitzer, mehr, melden Sie uns ganz einfach, kostenlos, versteht sich, unter der 0800 30 30 113 oder gerne auch per WhatsApp-Nachricht die Nummer auf vogtlandradio.de. Dankeschön, gute Fahrt.
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2: Im Studio am Mikrofon für Sie Ricardo Schulte-Nowotny gleich mit dem Wirtschaftsticker.

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1: Ich bin Lukas Wolf. Der deutsche Staat gibt im Verhältnis zur Wirtschaftsleistung so viel Geld aus wie noch nie. Nach Medienberichten rechnet die Bundesregierung für dieses Jahr inzwischen mit einer Staatsquote von 52%. 2027 soll sie sogar auf 52,4% steigen. Dabei hatte Bundesfinanzminister Lars Klingbeil mit deutlich weniger gerechnet. Die Staatsquote setzt die gesamten Staatsausgaben ins Verhältnis zum Bruttoinlandsprodukt. Steigt die Staatsquote, entspricht dies einem größeren Anteil der Wirtschaftsleistung, der auf staatliche und damit steuer- oder schuldenfinanzierte Ausgaben entfällt. Sollte sich die Prognose bestätigen, würde Deutschland den bisherigen Höchststand aus dem Corona-Jahr 2021 übertreffen. Damals hatte die Staatsquote wegen der milliardenschweren Hilfsprogramme 51,1% erreicht. Nach den aktuellen Berechnungen wäre die Quote damit die höchste seit Beginn der entsprechenden Zeitreihe im Jahr 1960. Damals lagen die Staatsausgaben bei 32,9%.
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Wo ist dein Schuh? Du hast ihn verloren, als ich dir den Weg zeigen musste. Wer hat verloren? Du dich? Ich mich? Oder? Oder wie?

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Niemand wird.

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1: In den letzten Monaten ist die Zahl der vermissten Personen dramatisch angestiegen. Die jüngste Veröffentlichung der lokalen Polizeibehörde berichtet von einem weiteren tragischen Fall. Es handelt sich um ein 19-jähriges Mädchen, das zuletzt vor 14 Tagen gesehen wurde. Die Polizei schließt die Möglichkeit nicht aus, dass es sich hier um ein Verbrechen handelt.

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3: Ja, das Wetter gestaltet sich aktuell so ein bisschen ungemütlich. Also wir haben es mit Regenschauern zu tun im gesamten Sendegebiet, wobei die dann so langsam aber sicher rausziehen. Es lockert dann also heute Abend tatsächlich nochmal auf, wird nochmal einen klaren Himmel geben, später dann in der Nacht. Aktuell die Temperaturen bei 11 Grad und dann wird es natürlich kühl. Ne? Einstellige Werte, was die Temperaturen angeht, zwischen 6 und 8 Grad dann. Morgen der Start in den Freitag. Ja, versöhnlich könnte man fast sagen, es gibt Lücken für die Sonne. Also Sonne-Wolken-Mix zunächst. Wir haben aber einen recht kräftigen Wind und der schiebt dann auch schon wieder neue Wolken rein. Es bleibt also dann im Tagesverlauf dicht bewölkt und zum Abend hin gibt es auch nochmal hier und da Regenschauer. Temperaturen, ja, maximal 12 Grad. Es war also alles ein bisschen kühler. In den kommenden Tagen gilt das auch Samstag, Sonntag. Wechselhaftes Wetter, Regenschauer am Samstag, etwas freundlicher dann am Sonntag. 17.30 Uhr haben wir es 5:30.
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4: Ich bin Sven Hopf. Weil er in Plauen vor genau einem Jahr nicht nur in seiner Wohnung, sondern auch im Parkhotel gezündelt und dabei auch andere gefährdet hat, muss nun ein 45-Jähriger auf unbestimmte Zeit in eine Psychiatrie. So lautet das Urteil nach dem Prozess am Zwickauer Landgericht. In Plauen hat heute über die Mittagsstunden ein Rettungshubschrauber-Einsatz am Sportforum Vogtland für Aufsehen gesorgt. Wie der Rettungszweckverband auf Anfrage mitteilt, hatte sich eine 14-jährige Schülerin im Sportunterricht verletzt. In gut 2 Wochen zieht in die Sparkassenarena Zwickau Wiesenstimmung ein. Beim Zwickauer Oktoberfest wird auch kulinarisch wieder aus den Vollen geschöpft, wie das zuständige Unternehmen Polster Catering mitteilt. In Sachen Getränken ist auch das Vogtland mit dabei. Die Sternquell-Brauerei ist als Bierlieferant der Eventhalle mit an Bord. Soweit Vogtland Radio kompakt.
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3: 17.31 Uhr, kurz nach 5:30 haben wir. Schönen guten Tag auf die Straßen. Schönen guten Tag, liebe Autofahrer. Auf der A72 Richtung Hof auf Höhe Groß-Zöbern hat sich ein Unfall ereignet. Achtung, hier liegen Fahrzeugteile auf der Fahrbahn. Und die Richtungsfahrbahn ist aktuell noch immer gesperrt. Dann haben wir nochmal A72. Richtung Hof zwischen Hartenstein und Zwickau Ost, da ebenfalls ein Unfall, Gefahrzeug durch Fahrzeugteile auf der Fahrbahn. Der Standstreifen ist hier blockiert. Im Stadtgebiet Plauen hat sich ebenfalls ein Unfall ereignet, und zwar auf der Reichenbacher Straße. Da klemmt es beim Autozentrum, es staut sich dort noch, gibt Behinderungen nach einem Unfall. Und die Straßenbahn, ja, die ist ebenfalls involviert, deswegen kann es hier Verspätungen geben. Geblitzt wird im Vogtland Süßebach. Da stehen sie in der Umleitung nach Bad Elster im 50er-Bereich. Ein dunkler Caddy, möglicherweise blitzt er in beide Richtungen. Und sollten Sie noch was entdeckt haben, Staus, Blitzer, mehr, melden Sie uns bitte unter der 0800 30 30 113 oder gerne auch per WhatsApp. Die Nummer finden Sie im Netz auf vogtlandradio.de. Dankeschön, kommen Sie gut an.
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3: Ja, und der neigt sich langsam dem Ende. Und ich habe Kinotickets, wie Sie es gehört haben, Donnerstagnachmittag gleich.

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1: Ja, da sind wir am Donnerstagnachmittag, beziehungsweise es neigt sich dieser ja so langsam dem Ende und donnerstags gibt es bei uns Kinotickets zu gewinnen. Ja, gestern haben wir einen Film vorgestellt. Ja, jeden Donnerstag laufen ja neue Filme an in den deutschen Kinos und so auch im Plauener Kapitol. Und gestern war es Forgotten Island, ein buntes, man nennt es heutzutage Coming of Age-Abenteuer. Über zwei beste Freundinnen, die auf einer magischen Insel herausfinden, was wahre Freundschaft wirklich bedeutet. Zu sehen gibt's da das Fantastische.

Fantastische Animationsabenteuer, wie gesagt, ab heute. Und das auch im Plauner Kapitol, Kino Kapitol. Und ich habe Freikarten, beziehungsweise ziehen wir die. Und da würde ich sagen, Hector ist auch mit da, unser Feelgood-Manager hier beim Folklog Radio. Ich würde sagen, du kannst jetzt auch mal was hier tun. Du darfst jetzt den Trommelwirbel mal spielen. Hector, los geht's. Komm, Trommelwirbel. Ja, gut gemacht, super, Herr Hector, danke. So, und wen haben wir denn da gezogen? Zum einen freut sich über zwei Kinokarten Rebecca Kurt aus Mark Neukirchen und Heiko Klipphahn aus Plauen. Wir gratulieren aufs Herzlichste. Jawohl. Also, dann herzlichen Glückwunsch, ganz viel Spaß im Kino, Ihnen, euch und alle anderen, ja, die auch mitmachen. Ja, uns erreichen ja ständig neue Bewerbungen. Bei uns auf vogtlandradio.de ist das ohne weiteres möglich und auch weiterhin möglich. Ja, wer Bock hat, für Umme praktisch mal ins Kino zu gehen, dann einfach reingeklickt bei uns. Vogtlandradio.de mitmachen, Kino. Ja, ich drücke ganz fest die Daumen fürs nächste Mal.

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1: Ja, ein bisschen ungemütlich ist es geworden heute an diesem Nachmittag. 11 Grad nur noch auf dem Thermometer. Ein bisschen vereinzelte Regenschauer gibt es auch noch, aber die Regengebiete, die ziehen jetzt so langsam aber sicher raus. Es bleibt dann zunächst erstmal noch dicht bewölkt. Später dann gibt es Auflockerungen am Abend bzw. in der Nacht. Und die Temperaturen dann im einstelligen Bereich. Tiefstwerte zwischen 6 und 8 Grad. Morgen der Start in den Freitag. Versöhnlich könnte man fast sagen, leicht bewölkt geht es erstmal los. Die Sonne zeigt sich dadurch die eine oder andere Lücke, aber wir haben auch einen recht kräftigen Wind mit am Start und der schiebt dann schon wieder neue Wolken rein. Es bleibt dann dicht bewölkt im Tagesverlauf und in den Abendstunden müssen wir mit vereinzelten Regenschauern rechnen. Die Temperaturen dann morgen auch bei recht kühlen 12 Grad und das wird auch am Wochenende der Fall sein. Samstag, Sonntag durchwachsen das Ganze. Der Samstag mit vereinzelten Regenschauern, wenig Sonnenschein. Dafür am Sonntag die ein oder andere Lücke bei Temperaturen zwischen 12 und 14 Grad. Und damit haben wir es jetzt 18 Uhr.
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2: Ich bin Sven Hopf. Weil er in Plauen vor genau einem Jahr nicht nur in seiner Wohnung, sondern auch im Parkhotel gezündelt und dabei auch andere gefährdet hat, muss nun ein 45-Jähriger auf unbestimmte Zeit in eine Psychiatrie. So lautet das Urteil nach dem Prozess am Zwickauer Landgericht.
3: Der Mann wurde in allen Anklagepunkten schuldig gesprochen, darunter auch versuchter Mord. Weil bereits zu Prozessbeginn feststand, dass er paranoid schizophren ist, ist er schuldunfähig. Die Verhandlung fand deswegen im sogenannten Sicherungsverfahren statt. Da der Mann den Richtern zufolge als nicht therapierbar gilt und er in Freiheit erneut schwere Straftaten begehen könnte, wird er den Rest seines Lebens wohl nun in der Psychiatrie verbringen. Matthias König, Vogtlandradio.
2: Zwischen Teich Wolframsdorf und Trünzig im Landkreis Greiz hat ein Mann offenbar mehrfach Frauen aufgelauert. Laut Polizei gingen wiederholt Hinweise ein, dass er sich besonders auf Waldwegen in Gebüschen versteckte und sich mehreren Frauen auf unangenehme Weise näherte. Letztlich wurde ein 33-Jähriger als Tatverdächtiger ermittelt. Die weiteren Hintergründe müssen noch geklärt werden. Beteiligt sind Beamte aus Sachsen und auch aus Thüringen. In gut zwei Wochen zieht in die Sparkassenarena Zwickau Wiesenstimmung ein. Beim Zwickauer Oktoberfest wird auch kulinarisch wieder aus den Vollen geschöpft, wie das zuständige Unternehmen Polster Catering mitteilt. In Sachen Getränken ist auch das Vogtland mit dabei. Die Starnquell-Brauerei ist als Bierlieferant der Eventhalle mit an Bord.
4: Rund 5500 Liter Gerstensaft und Mischgetränke stehen parat. Sie gehen auch über die neue Theke mit rund 29 Quadratmetern Fläche. Neben den typischen Klassikern gibt es in Sachen Essen als besondere Festspezialität in diesem Jahr Biergulasch vom sächsischen Landschwein mit Riesenkloß. Im Rahmen des sächsisch-bayerischen Oktoberfestes stehen zudem auch Bands aus beiden Freistaaten auf der Bühne. Marie Ullmann, Vogtlandradio.
2: In Auerbach haben bei einer Unfallaufnahme letztlich alle Beteiligten ihren Führerschein eingebüßt. Laut Polizei nahm ein 41-Jähriger mit seinem Wagen einer 60-jährigen Autofahrerin die Vorfahrt. Sie wurde leicht verletzt und der Schaden wird auf rund 10.000 Euro geschätzt. Ihren Lappen sind beide los, weil sie sich offenbar alkoholisiert hinters Steuer gesetzt haben. Bei dem Mann wurden rund 0,5 Promille gemessen, bei der Frau sogar fast 1,2. Beide mussten zur Blutentnahme ins Krankenhaus. Die Ermittlungen laufen. Das waren die Vogtlandradio-Nachrichten.
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1: 18 Uhr und 3 Minuten haben wir es damit. Schönen guten Abend auf die Straßen. Schönen guten Abend, liebe Autofahrer. Auf der A72 klemmt's in Richtung Hof auf Höhe Großtöbern nach einem Unfall. Liegen hier Fahrzeugteile auf der Fahrbahn. Bitte fahren Sie entsprechend vorsichtig. Ja, zumindest der linke Fahrstreifen schon mal wieder befahrbar. A72 nochmal in Richtung Hof zwischen Hartenstein und Zwickau Ost klemmt ebenfalls Gefahr. Ja, liegen ebenfalls Fahrzeugteile auf der Fahrbahn. Nach einem Unfall gibt es dort Behinderungen. Der Standstreifen hier ist blockiert und geblitzt wird noch in

0: Büsebach in der Umleitung Bad Elster, 50er-Zone. Hier steht ein dunkler Caddy und möglicherweise schießt er in beiden Richtungen kostenpflichtige Fotos. Sollten Sie noch was entdeckt haben, Staus, Blitzer, mehr, melden Sie uns ganz einfach unter der 0800 30 30 113 oder gerne auch per WhatsApp-Nachricht direkt ins Studio. Die Nummer dazu finden Sie im Netz auf vogtlandradio.de. Dankeschön, kommen Sie gut an.
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0: Ja, mit Ihnen und mit mir, Ricardo Schult, Nowotny und mit allem, was dazugehört natürlich in so einer Afterwork-Party. Der Musikkalender, den gibt's gleich, dann den Coverlover und natürlich auch den Feierabend-Song des Tages. Und starten wir ganz entspannt rein mit Milli Vanilli, Girl, I'm Gonna Miss You.

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0: Things. So heißen die. Shut up and let me go. Hier ist ihr Vogtlandradio an diesem Donnerstagabend, 18 Uhr und 16 Minuten. Wir haben den 8. Oktober und auf genau dieses Datum wollen wir zumindest musikhistorisch doch mal ganz genau schauen.
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0: U2, die waren 1988 längst eine der größten Bands der Welt und ja, trotzdem gab es am 8. Oktober für die Iren noch eine Premiere. Desire stand an diesem Tag auf Platz 1 der britischen Singlecharts und tatsächlich, es war ihre erste Nummer 1 in Großbritannien. Der Song stammt vom Album Rattle and Hum und klingt auch ja ein bisschen anders als vieles, was man bis dahin von U2 kannte. Dieser treibende Rhythmus orientiert sich am sogenannten Bo Diddley Beat aus dem Rock'n'Roll der 50er Jahre. Und erfolgreich war das Ganze nicht nur in Großbritannien, auch in den USA lief Desire richtig gut und wurde dort zum ersten U2-Song, der die Rockcharts anführte. Also heute im Musikkalender U2 mit Desire. Ja, das ist natürlich nicht Desire, aber den kriegen wir auch noch hier hin, wo er hingehört. Jetzt aber Desire, U2.

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5: Ach ja. So, Frosch erstmal raus, jetzt kann es losgehen. Wetter. Allmählich ziehen die Regengebiete raus. Oder der, ja, langsam hat sich's mit den Niederschlägen erstmal erledigt. Es bleibt erstmal noch dicht bewölkt bis in den Abend jetzt hinein. Aber es gibt dann auch Auflockerungen. Also tatsächlich auch eine wahrscheinlich sternklare Nacht, denn dementsprechend kühl wird es jetzt aktuell immer bei 11 Grad, dann die Tiefstwerte in der Nacht zwischen 6 und 8 Grad. Morgen dann der Start in den Freitag, ja, versöhnungsmäßig könnte man schon fast sagen, für das Schmuddelwetter heute bekommen wir erstmal ja einen recht angenehmen Start mit vielen sonnigen Abschnitten zunächst. Es ziehen dann allerdings relativ schnell Wolken rein, hängt mit dem recht kräftigen Wind zusammen, den wir damit am Start haben. Die Temperaturen erreichen dann morgen dann nur Höchstwerte um die 12 Grad. Ansonsten ist es eine recht graue Veranstaltung dann im weiteren Tagesverlauf und am Abend müssen wir auch mal mit vereinzelten Regenschauern rechnen. Die Aussichten dann fürs Wochenende, das Ganze so ein bisschen wechselhaft, Samstag mit Regen und der Sonntag dann mit einigen sonnigen Abschnitten, Temperaturen zwischen 12 und 13 Grad.
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5: 18.32 Uhr haben wir es, kurz nach halb sieben. Schönen guten Abend auf die Straßen. Schönen guten Abend, liebe Autofahrer. Auf der A72 gibt es noch Behinderungen Richtung Hof auf Höhe Groß-Zöber nach einem Unfall. Hier wird der Verkehr aktuell auf dem linken Fahrstreifen an der Unfallstelle vorbeigeführt. Fahren Sie hier entsprechend vorsichtig. Und es gibt auch noch Behinderungen nach dem Unfall in Richtung Hof zwischen Hartenstein und Zwickau Ost. Achtung, hier liegen Fahrzeugteile auf der Fahrbahn. Ansonsten rollt der Verkehr. Sollten Sie auch was entdeckt haben, Staus, Blitzer, mehr, melden Sie uns bitte unter der 0800 30 30 113 oder ganz einfach per WhatsApp die Nummer auf vogtlandradio.de. Dankeschön, gute Fahrt.
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5: Mit Ricardo Schult, Nowotny und geborgter Musik dann gleich im Kabbalah war.
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Mike and the Mechanics, The Living Years, hier ist ihr Vogtlandradio an diesem Donnerstagabend und es ja, wird jetzt Zeit für etwas ausgeborgte Musik, wie ich es so gerne nenne.

Oh, und heute wird's elektronisch und wir gehen mal ganz weit zurück in die Depeche Mode Geschichte. Und zwar handelt es sich um den Song Ice Machine. Er stammt aus dem Jahr 1981 und war ja eigentlich bloß eine B-Seite von Dreaming of Me, einer der ersten Singles von Depeche Mode. Oder die erste Single schlechtweg. Geschrieben hat den Song damals noch Vince Clark, ja, einer der Gründungsmitglieder, später dann ja, bekannt geworden oder groß geworden noch mit Alice Moyet zusammen als Yazoo und natürlich dann mit Andy Bell Erasure gegründet. Also ganz frühe Depeche Mode Phase sind wir da. 2013 haben sich Royksopp den Titel vorgenommen. Für ihre Late Night Tales Compilation haben sie eine neue Version aufgenommen mit Susanne Sundfør am Gesang. Und ja, die klingt nicht komplett anders jetzt als das Original, aber irgendwie moderner, breiter, ein bisschen atmosphärischer. Und Susanne Sundfør macht aus dem Song ja dann schon fast etwas Schwebendes. Gerade weil eben Ice Machine bei Depeche Mode eher so ein Stück für Kenner ist, funktioniert das Cover ganz gut. Man kennt die Handschrift, aber der Song steht plötzlich in einem ganz anderen Raum. Hier sind also Royksopp featuring Susanne Sundfør mit Ice Machine im Original von Depeche Mode.

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1: So, der Regen ist für heute dann erst mal durch. Es ist jetzt momentan ja recht dicht bewölkt. Teilweise gibt es aber auch schon Auflockerungen. Es ist aber recht frisch schon geworden. Die Temperaturen dann jetzt bei 11 Grad und ja, je mehr es aufklart, umso kühler wird es. Dann später in der Nacht die Tiefstwerte zwischen 6 und 8 Grad. Morgen der Start in den Freitag. Ja, zunächst versöhnlich, gibt Lücken für die Sonne, so ein Sonne-Wolken-Mix. Recht kräftiger Wind ist mit dabei. Und der sorgt dafür, dass aber schon wieder neue Wolken nachgeschoben werden. Es bleibt dann zunächst erstmal trocken. Erst in den Abendstunden gibt es dann vereinzelt mal Regenschauer. Die Temperaturen erreichen morgen auch Höchstwerte von maximal 12 Grad. Mehr ist ja erstmal nicht drin. Die Aussichten dann fürs Wochenende steht vor der Tür. Samstag, Sonntag, das Ganze so ein bisschen wechselhaft. Der Samstag mit dem einen oder anderen Regenschauer im Gepäck. Ein bisschen Wind mit dabei. Ja, typisch Herbst im Grunde genommen. Und kühl sind im Grunde beide Tage. Sonntag dann zwar mit mehr Sonne, aber die Temperaturen erreichen auch da nur Höchstwerte zwischen 12 und 13 Grad. Und damit haben wir es jetzt 19 Uhr.
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2: Ich bin Sven Hopf. Weil er in Plauen vor genau einem Jahr nicht nur in seiner Wohnung, sondern auch im Parkhotel gezündelt und dabei auch andere gefährdet hat, muss nun ein 45-Jähriger auf unbestimmte Zeit in eine Psychiatrie. So lautet das Urteil nach dem Prozess am Zwickauer Landgericht.
3: Der Mann wurde in allen Anklagepunkten schuldig gesprochen, darunter auch versuchter Mord. Weil bereits zu Prozessbeginn feststand, dass er paranoid schizophren ist, ist er schuldunfähig. Die Verhandlung fand deswegen im sogenannten Sicherungsverfahren statt. Da der Mann den Richtern zufolge als nicht therapierbar gilt und er in Freiheit erneut schwere Straftaten begehen könnte, wird er den Rest seines Lebens wohl nun in der Psychiatrie verbringen. Matthias König, Vogtlandradio.
2: Wegen eines ähnlichen Falles muss auch in Gera eine 37-Jährige unbefristet in eine Psychiatrie. Zu diesem Urteil kommt das Landgericht Gera. Sie soll 4-mal versucht haben, ein Wohnhaus anzuzünden. Weil die Frau an Schizophrenie leidet, geht weiter eine erhebliche Gefahr von ihr aus, heißt es zur Begründung. Zwischen Teich Wolframsdorf und Trünzig im Landkreis Greiz hat ein Mann offenbar mehrfach Frauen aufgelauert. Laut Polizei gingen wiederholt Hinweise ein, dass er sich besonders auf Waldwegen in Gebüschen versteckte und sich mehreren Frauen auf unangenehme Weise näherte. Letztlich wurde ein 33-Jähriger als Tatverdächtiger ermittelt. Die weiteren Hintergründe müssen noch geklärt werden. Beteiligt sind Beamte aus Sachsen und auch aus Thüringen. Rund um den Falkensteiner Bahnhof wird weiter bis Ende Oktober fleißig an den Straßen gebaut. Nun können zumindest diejenigen, die auf den Bus angewiesen sind, etwas aufatmen. So kann nun die Wendeschleife samt der Haltestelle vor dem Bahnhofsgebäude wieder angefahren werden. Wer in Richtung Dorfstadt auf der Linie 14 oder mit der 23 in Richtung Gesundheitszentrum fahren will, muss weiterhin ein paar Meter die Straße runterlaufen. Die Ersatzhaltestelle an der Bahnbrücke bleibt noch bestehen. Mehr als 12 Millionen Euro sind investiert worden. Am Nachmittag ist in Reichenbach die neue Werkstatt der Lebenshilfe offiziell übergeben worden. 160 neue Arbeitsplätze für Menschen mit Behinderung sind entstanden, darunter in der Holz- und Metallbearbeitung oder auch in der Elektromontage. Der Freistaat Sachsen hat sich mit 6,8 Millionen Euro an den Kosten beteiligt. Unterdessen sorgt das geplante Transferzentrum für Asylbewerber in Reichenbach weiter für heftige Diskussionen. Auch deshalb hatte die Stadtverwaltung eine Informationsveranstaltung organisiert. 50 Einwohner waren dabei. Jens Mitten II, der Chef des Ordnungs- und Ausländeramtes im Vogtlandkreis, versuchte dort die Gemüter zu beruhigen. In Plauen hat heute über die Mittagsstunden ein Rettungshubschrauber-Einsatz am Sportforum Vogtland für Aufsehen gesorgt. Wie der Rettungszweckverband auf Anfrage mitteilt, hatte sich eine 14-jährige Schülerin im Sportunterricht verletzt. Das waren die Top-Themen des Tages.
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1: 19 Uhr und 4 Minuten haben wir es damit. Schönen guten Abend auf die Straßen. Schönen guten Abend, liebe Autofahrer. Auf der A72 Richtung Hof auf Höhe Groß-Zöbern gibt es noch immer Behinderungen nach einem Unfall. Hier laufen aktuell die Bergungsarbeiten und zeitweise ist ja auch eine Sperrung der Richtungsfahrbahn möglich. Vielen Dank an Veit für die aktuellen Informationen. Und nochmal A72 Zwickau Richtung Hof zwischen Hartenstein und Zwickau Ost. Da

0: noch Behinderungen nach einem Unfall. Ansonsten rollt der Verkehr, so wie er rollen soll. Wenn Sie aber was entdeckt haben sollten, Staus, Blitzer, mehr, dann melden Sie uns das bitte unter der 0800 30 30 113 oder gerne auch per WhatsApp die Nummer auf vogtlandradio.de. Dankeschön, kommen Sie gut an.
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0: Mit Ricardo Schuld, Nowotny und mit Ihnen, wenn Sie denn mögen, dem Feierabendsong des Tages gibt's gleich.

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1: Ja, irgendwann wird's wohl zurückkehren. Dermot Kennedy, Honest, hier ist Ihr Vogtland Radio an diesem Donnerstagabend. Und wir nähern uns so langsam, ja, dem Ende des Feierabends oder dem, ja, oder vielleicht auch dem Höhepunkt des Feierabends. Und das ist bei uns, ja, ganz einfach das Ding hier.
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1: Ja, und da benutze ich ja ganz gerne immer mal diesen Kalender der, ja, ungewöhnlichen Feiertage, will ich es mal so nennen. Und da gibt es ja jeden Tag irgendwas Besonderes zu feiern. Heute zum Beispiel ist der Welttag des Oktopus. Ah. Und wenn ein Tier einen Feierarm verdient hat, dann ja wohl eins mit 8 Armen. Stellen Sie sich mal vor, wie viele Dinge man damit gleichzeitig erledigen könnte. Andererseits, nach Feierabend geht es ja gerade darum, möglichst gar nichts mehr anzupacken. Einfach mal alle 10 von sich zu strecken sozusagen. Den passenden Song hat dann ausgerechnet heute Ringo Starr geschrieben und 1969 landete er damit auf dem Beatles-Album Abbey Road mit diesem Song. Genau, also den wir jetzt gleich spielen. Knapp 2 Minuten 45 ist er lang, heißt also 2 Minuten 45 abtauchen. Hier sind die Beatles mit Octopus Garden.

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5: Ja, so ein typisch herbstlicher Tag geht damit zu Ende so langsam. Ja. Und allmählich ziehen jetzt auch die paar Wolken noch raus. Also es klart regelrecht auf. Ja. Und es kann allerdings späteren Abends auch noch mal ein paar vereinzelte Regenschauer geben. Also kleine Tröpfchen. Nichts Großes. Es bleibt dann auf jeden Fall aufgelockert. Auch in der Nacht. Die Temperaturen aktuell liegen wir ja noch bei recht kühlen 11 Grad. Und die gehen dann runter in Tiefstwerte im einstelligen Bereich. 6 bis 8 Grad bekommen wir da. Morgen dann der Start in den Freitag mit einem Mix aus Sonne und Wolken. Also es gibt Lücken für die Sonne.

0: in den Vormittagsstunden immer wieder. Wir haben aber auch einen recht kräftigen Wind und der schiebt dann immer wieder mal dicke Wolken vor die Sonne, beziehungsweise in Richtung Nachmittag ist es dann komplett zugezogen. Es bleibt zunächst trocken, erst am Abend gibt es mal vereinzelt ein paar Regentropfen. Die Temperaturen erreichen dabei Höchstwerte um die 12 Grad. Die Aussichten das Wochenende so ein bisschen wechselhaft, der Samstag hin und wieder mal mit Regenschauern, aber auch ja, Lücken für die Sonne, auch wenn die überschaubar sind. Wir haben auch da ein recht herbstliches Wetter mit Wind und das auch am Sonntag, der dann aber wahrscheinlich der freundlichere Tag. Temperaturen zwischen 12 und 14 Grad.
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0: 19.31 Uhr haben wir es eine Minute nach halb acht. Schönen guten Abend auf die Straßen. Schönen guten Abend, liebe Autofahrer. Auf der A72 Klemmt Richtung Hof auf Höhe Groß-Zöbern. Stau nach einem Unfall. Grund dafür sind Bergungsarbeiten. Zeitweise gibt es auch Sperrungen in der Richtungsfahrbahn hier, also müssen wir ein bisschen Geduld mitbringen. Und A72 Richtung Hof zwischen Hartenstein und Zwickau Ost gibt es noch Behinderungen nach einem Unfall, beziehungsweise ist hier der Standstreifen blockiert. Sonst rollt alles so, wie es rollen soll. Wenn Sie noch was entdeckt haben, sollten Stausblitzer mehr, dann melden Sie uns das ganz einfach unter der 0800 30 30 113 oder gerne auch per WhatsApp-Nachricht, die Nummer auf vogtlandradio.de. Dankeschön, kommen Sie gut an.
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0: Mit Ricardo Schuld, Novotny.

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1: In die Nacht hinein lassen die Niederschläge erst einmal ein wenig nach. Es lockert zunehmend auf bei maximal 8 Grad. Morgen ziehen aber schon wieder mehr Wolken durch und vereinzelt kann es regnen. Bei nur noch 12 Grad in der Spitze wird es auch etwas kühler. Bei ähnlichen Temperaturen gibt es am Wochenende zwar auch kurze sonnige Phasen, überwiegend bleiben aber viele Wolken und Regenschauer ein Thema.
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1: Ich bin Sven Hopf. Weil er in Plauen vor genau einem Jahr nicht

0: nur in seiner Wohnung, sondern auch im Parkhotel gezündelt und dabei auch andere gefährdet hat, muss nun ein 45-Jähriger auf unbestimmte Zeit in eine Psychiatrie. So lautet das Urteil nach dem Prozess am Zwickauer Landgericht.
1: Der Mann wurde in allen Anklagepunkten schuldig gesprochen, darunter auch versuchter Mord. Weil bereits zu Prozessbeginn feststand, dass er paranoid schizophren ist, ist er schuldunfähig. Die Verhandlung fand deswegen im sogenannten Sicherungsverfahren statt. Da der Mann den Richtern zufolge als nicht therapierbar gilt und er in Freiheit erneut schwere Straftaten begehen könnte, wird er den Rest seines Lebens wohl nun in der Psychiatrie verbringen. Matthias König, Vogtlandradio.
0: Wegen eines ähnlichen Falles muss auch in Gera eine 37-Jährige unbefristet in eine Psychiatrie. Zu diesem Urteil kommt das Landgericht Gera. Sie soll 4-mal versucht haben, ein Wohnhaus anzuzünden. Weil die Frau an Schizophrenie leidet, geht weiter eine erhebliche Gefahr von ihr aus, heißt es zur Begründung. Zwischen Teich-Wolframsdorf und Trünzig im Landkreis Greiz hat ein Mann offenbar mehrfach Frauen aufgelauert. Laut Polizei gingen wiederholt Hinweise ein, dass er sich besonders auf Waldwegen in Gebüschen versteckte und sich mehreren Frauen auf unangenehme Weise näherte. Letztlich wurde ein 33-Jähriger als Tatverdächtiger ermittelt. Die weiteren Hintergründe müssen noch geklärt werden. Beteiligt sind Beamte aus Sachsen und auch aus Thüringen. Rund um den Falkensteiner Bahnhof wird weiter bis Ende Oktober fleißig an den Straßen gebaut. Nun können zumindest diejenigen, die auf den Bus angewiesen sind, etwas aufatmen. So kann nun die Wendeschleife samt der Haltestelle vor dem Bahnhofsgebäude wieder angefahren werden. Wer in Richtung Dorfstadt auf der Linie 14 oder mit der 23 in Richtung Gesundheitszentrum fahren will, muss weiterhin ein paar Meter die Straße runterlaufen. Die Ersatzhaltestelle an der Bahnbrücke bleibt noch bestehen. Mehr als 12 Millionen Euro sind investiert worden. Am Nachmittag ist in Reichenbach die neue Werkstatt der Lebenshilfe offiziell übergeben worden. 160 neue Arbeitsplätze für Menschen mit Behinderung sind entstanden, darunter in der Holz- und Metallbearbeitung oder auch in der Elektromontage. Der Freistaat Sachsen hat sich mit 6,8 Millionen Euro an den Kosten beteiligt. Unterdessen sorgt das geplante Transferzentrum für Asylbewerber in Reichenbach weiter für heftige Diskussionen. Auch deshalb hatte die Stadtverwaltung eine Informationsveranstaltung organisiert. 50 Einwohner waren dabei. Jens Mitten II, der Chef des Ordnungs- und Ausländeramtes im Vogtlandkreis, versuchte dort die Gemüter zu beruhigen. In Plauen hat heute über die Mittagsstunden ein Rettungshubschrauber-Einsatz am Sportforum Vogtland für Aufsehen gesorgt. Wie der Rettungszweckverband auf Anfrage mitteilt, hatte sich eine 14-jährige Schülerin im Sportunterricht verletzt. Das waren die Top-Themen des Tages.

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1: In die Nacht hinein lassen die Niederschläge erst einmal ein wenig nach. Es lockert zunehmend auf bei maximal 8 Grad. Morgen ziehen aber schon wieder mehr Wolken durch und vereinzelt kann es regnen. Bei nur noch 12 Grad in der Spitze wird es auch etwas kühler. Bei ähnlichen Temperaturen gibt es am Wochenende zwar auch kurze sonnige Phasen, überwiegend bleiben aber viele Wolken und Regenschauer ein Thema.
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1: Ich bin Sven Hopf. Weil er in Plauen vor genau einem Jahr nicht nur in seiner Wohnung, sondern auch im Parkhotel gezündelt und dabei auch andere gefährdet hat, muss nun ein 45-Jähriger auf unbestimmte Zeit in eine Psychiatrie. So lautet das Urteil nach dem Prozess am Zwickauer Landgericht.
2: Der Mann wurde in allen Anklagepunkten schuldig gesprochen, darunter auch versuchter Mord. Weil bereits zu Prozessbeginn feststand, dass er paranoid schizophren ist, ist er schuldunfähig. Die Verhandlung fand deswegen im sogenannten Sicherungsverfahren statt. Da der Mann den Richtern zufolge als nicht therapierbar gilt und er in Freiheit erneut schwere Straftaten begehen könnte, wird er den Rest seines Lebens wohl nun in der Psychiatrie verbringen. Matthias König, Vogtlandradio.
1: Wegen eines ähnlichen Falles muss auch in Gera eine 37-Jährige unbefristet in eine

0: Psychiatrie. Zu diesem Urteil kommt das Landgericht Gera. Sie soll 4-mal versucht haben, ein Wohnhaus anzuzünden. Weil die Frau an Schizophrenie leidet, geht weiter eine erhebliche Gefahr von ihr aus, heißt es zur Begründung. Zwischen Teich-Wolframsdorf und Trünzig im Landkreis Greiz hat ein Mann offenbar mehrfach Frauen aufgelauert. Laut Polizei gingen wiederholt Hinweise ein, dass er sich besonders auf Waldwegen in Gebüschen versteckte und sich mehreren Frauen auf unangenehme Weise näherte. Letztlich wurde ein 33-Jähriger als Tatverdächtiger ermittelt. Die weiteren Hintergründe müssen noch geklärt werden. Beteiligt sind Beamte aus Sachsen und auch aus Thüringen. Rund um den Falkensteiner Bahnhof wird weiter bis Ende Oktober fleißig an den Straßen gebaut. Nun können zumindest diejenigen, die auf den Bus angewiesen sind, etwas aufatmen. So kann nun die Wendeschleife samt der Haltestelle vor dem Bahnhofsgebäude wieder angefahren werden. Wer in Richtung Dorfstadt auf der Linie 14 oder mit der 23 in Richtung Gesundheitszentrum fahren will, muss weiterhin ein paar Meter die Straße runterlaufen. Die Ersatzhaltestelle an der Bahnbrücke bleibt noch bestehen. Mehr als 12 Millionen Euro sind investiert worden. Am Nachmittag ist in Reichenbach die neue Werkstatt der Lebenshilfe offiziell übergeben worden. 160 neue Arbeitsplätze für Menschen mit Behinderung sind entstanden, darunter in der Holz- und Metallbearbeitung oder auch in der Elektromontage. Der Freistaat Sachsen hat sich mit 6,8 Millionen Euro an den Kosten beteiligt. Unterdessen sorgt das geplante Transferzentrum für Asylbewerber in Reichenbach weiter für heftige Diskussionen. Auch deshalb hatte die Stadtverwaltung eine Informationsveranstaltung organisiert. 50 Einwohner waren dabei. Jens Mitten II, der Chef des Ordnungs- und Ausländeramtes im Vogtlandkreis, versuchte dort, die Gemüter zu beruhigen. In Plauen hat heute über die Mittagsstunden ein Rettungshubschrauber-Einsatz am Sportforum Vogtland für Aufsehen gesorgt. Wie der Rettungszweckverband auf Anfrage mitteilt, hatte sich eine 14-jährige Schülerin im Sportunterricht verletzt. Das waren die Top-Themen des Tages.
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0: 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Widder.
1: Zu viel vom Guten kann Sie auch in problematische Situationen bringen. Was Sie nun brauchen, ist Balance.
0: Stier.
1: Sie scheinen heute sehr schweigsam zu sein. Das dürfte Ihr Umfeld verwundern, denn sonst tragen Sie Ihr Herz doch eher auf der Zunge.
0: Zwillinge.
1: Was ist eigentlich mit Ihren guten Vorsätzen, mit denen Sie ins neue Jahr gestartet sind? Bleiben Sie am Ball, denn die Sterne stehen gut.
0: Krebs.
1: Es kann sein, dass Sie Gespenster sehen bzw. Situationen dramatischer wahrnehmen, als Sie eigentlich sind. Machen Sie den Faktencheck und orientieren Sie sich an der Realität.
0: Löwe.
1: Sie hören heute von einer Angelegenheit, die Sie sehr in Ihren Bann zieht. Passen Sie aber auf, dass Sie nicht die Verantwortung für etwas übernehmen, das gar nichts mit Ihnen zu tun hat.
0: Jungfrau.
1: Jemand, den Sie nur vom Hörensagen kennen, sucht nun Ihre Bekanntschaft. Daraus könnte sich für Sie eine inspirierende Beziehung ergeben, die Sie weiterbringt.
0: Waage.
1: Sie kennen sich in Ihrem Gebiet gut aus und gelten als anerkannter Experte. Doch wenn Sie über den Tellerrand hinausschauen, gibt es vieles, das Sie noch lernen könnten.
0: Skorpion.
1: In Ihrer Beziehung sollten Sie heute nicht so sehr auf die Gegensätze achten, sondern auf das Verbindende. Sie sind schließlich mehr als die Summe der Teile.
0: Schütze.
1: Das Vertrauensverhältnis zu einer bestimmten Person ist gestört. Fragen Sie sich, was passieren müsste, damit sich die Beziehung wieder bessert, und unternehmen Sie dann etwas.
0: Steinbock.
1: So lassen Sie die Arbeit liegen und machen Sie das, was Ihnen Spaß macht. Dabei tanken Sie auch Ihre Kraftreserven wieder auf.
0: Wassermann.
1: Das Warten hat ein Ende. Sie dürften heute eine wirklich gute Nachricht bekommen und damit einen großen Schritt auf ein persönliches Ziel hin machen.
0: Fische.
1: Was Sie von anderen verlangen, sollten Sie sich auch selbst auf die Fahnen schreiben, sonst wird man Ihnen das auf Dauer verübeln. Vogel.

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